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1: Ich bin Joshua Heise. Die Bundesregierung hat einen neuen Tankrabatt auf den Weg gebracht. Vom 1. Oktober bis zum Jahresende soll demnach die Energiesteuer auf Diesel und Benzin um 14 Cent pro Liter gesenkt werden. Mit der Mehrwertsteuer eingerechnet sollte tanken also bis zu 17 Cent günstiger sein. Ähnlich wie beim ersten Tankrabatt, den die Regierung wegen des Iran-Kriegs von Mai bis Juni eingeführt hatte. Die CDU Mecklenburg-Vorpommern zieht aus dem Wahldesaster Konsequenzen. Landeschef Daniel Peters gibt seinen Posten ab, kommissarisch übernimmt Philipp Amthor die Geschäfte. Die CDU war am Sonntag mit 4,9% zum ersten Mal in ihrer Geschichte aus einem Landtag geflogen. Unterdessen hat die SPD von Ministerpräsidentin Schwesig Gespräche mit Linken und Grünen angekündigt, denn mit dem Wahlsieger AfD will niemand koalieren. Trotz des historischen Wahldebakels der CDU setzt Parteichef und Kanzler Merz weiter auf den geplanten Reformkurs. Er hat auch ausgeschlossen, dass es in der CDU-Spitze eine Diskussion über seine politische Zukunft gegeben habe. David Riemer berichtet.
2: Merz steht nach den Wahlklatschen in Mecklenburg-Vorpommern, Berlin und vor zwei Wochen in Sachsen-Anhalt massiv unter Druck. Er selbst denkt nicht an Rücktritt, im Gegenteil, er will Regierungs- und CDU-Parteichef bleiben. Gut möglich, dass ihm die Union eine letzte Chance gibt, verlorenes Vertrauen zurückzugewinnen und die nötigen Reformen anzuschieben. Scheitert das Projekt, dürfte sein politisches Ende kaum noch zu verhindern sein.
1: Totalausfall an den Flughäfen der Ostküste der USA. Wie die US-Luftfahrtbehörde mitgeteilt hat, musste der Flugverkehr wegen einer technischen Störung kurzzeitig komplett gestoppt werden. In New Jersey war bei Bauarbeiten ein Glasfaserkabel durchtrennt worden. Betroffen waren auch die Flughäfen in New York, Philadelphia und Boston. Hunderte Flüge wurden gestrichen oder konnten nur verspätet starten. Auf der Bahnstrecke zwischen München und Passau gibt es für Pendler erste Erleichterungen. Der Regionalexpress fährt wieder stündlich zwischen München und Plattling. Auch die Regionalbahn nach Landshut ist wieder regulär unterwegs. Zwischen Plattling und Passau bleiben allerdings bis Mitte Dezember Ersatzbusse im Einsatz. Die umfangreiche Sanierung der Strecke verläuft laut Bahn planmäßig. Es ist jetzt kurz nach zwei. Locker bewölkt oder klar geht es durch die Nacht. In den Niederungen bildet sich Nebel bei Temperaturen zwischen 10 und 2 Grad. Tagsüber wechseln sich Sonne und mal mehr, mal weniger dichte Wolken ab. Dazu geht's rauf auf 13 bis 19 Grad. Ab dem Abend klart es auf, sodass uns nachts vielerorts die Sterne entgegenfunkeln. Der Mittwoch zeigt sich erneut sonnig bei ähnlichen Temperaturen. Am Donnerstag drücken Wolken, Schauer und Gewitter die Temperaturen nach unten. Liegen uns keine Meldungen vor. Allen unterwegs eine gute und vor allem sichere Fahrt.

Steffi Enders ist mein Name. Schön, dass ihr da seid. Ich habe jetzt einen Kultsong aus den 80ern für euch von Nena. Allerdings neu aufgelegt. Irgendwie, irgendwo, irgendwann gab es mal Anfang der 2000er auf Englisch. Und zusammen mit Kim Wilde. Hier ist Any Place, Anywhere, Anytime.

0: Ich darf euch mit der besten Musik von früher und von heute durch die Nacht und vielleicht auch durch die Nachtschicht begleiten. Und jetzt mal Hand aufs Herz. Wenn ich euch jetzt frage, habt ihr gerade so richtig Lust, in der Nacht zu arbeiten, werdet ihr wahrscheinlich sagen, nein. Und wenn ihr dieses Nein sagt, ganz ehrlich, habt ihr dabei mit dem Kopf geschüttelt? Ja, normal, denn das tun wir einfach.
1: Schon gewusst? Warum schütteln wir zum Nein-Sagen den Kopf?
2: Der berühmte Naturforscher Charles Darwin hat dazu eine These aufgestellt. Wenn wir als Baby etwas nicht essen oder trinken wollten, dann konnten wir nur seitlich den Kopf wegdrehen und so unsere Abneigung ausdrücken. Und diese Geste hat sich dann wohl als Nein durchgesetzt. Vollständig untersucht ist das Kopfschütteln aber noch nicht. Fakt ist aber, es ist sehr verbreitet auf der Welt. Nur in sehr wenigen Ländern, wie zum Beispiel Bulgarien, bedeutet das Kopfschütteln kein Nein, sondern Ja.

0: bin Joshua Heise. Die Bundesregierung hat einen neuen Tankrabatt auf den Weg gebracht. Vom 1. Oktober bis zum Jahresende soll demnach die Energiesteuer auf Diesel und Benzin um 14 Cent pro Liter gesenkt werden. Mit der Mehrwertsteuer eingerechnet sollte tanken also bis zu 17 Cent günstiger sein. Ähnlich wie beim ersten Tankrabatt, den die Regierung wegen des Iran-Kriegs von Mai bis Juni eingeführt hatte. Die CDU Mecklenburg-Vorpommern zieht aus dem Wahldesaster Konsequenzen. Landeschef Daniel Peters gibt seinen Posten ab, kommissarisch übernimmt Philipp Amthor die Geschäfte. Die CDU war am Sonntag mit 4,9% zum ersten Mal in ihrer Geschichte aus einem Landtag geflogen. Unterdessen hat die SPD von Ministerpräsidentin Schwesig Gespräche mit Linken und Grünen angekündigt, denn mit dem Wahlsieger AfD will niemand koalieren. Das waren die Nachrichten um halb. Locker bewölkt oder klar geht es durch die Nacht. In den Niederungen bildet sich Nebel bei Temperaturen zwischen 10 und 2 Grad. Tagsüber wechseln sich Sonne und mal mehr, mal weniger dichte Wolken ab. Dazu geht's rauf auf 13 bis 19 Grad. Ab dem Abend klart es auf, sodass uns nachts vielerorts die Sterne entgegenfunkeln. Der Mittwoch zeigt sich erneut sonnig bei ähnlichen Temperaturen. Am Donnerstag drücken Wolken, Schauer und Gewitter die Temperaturen nach unten.
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2: In dieser Nacht gibt's bei mir Steffi Enders wieder die beste Musik von früher und von heute. Und auch Songs von unvergessenen Musiklegenden. Da hören wir jetzt gleich zwei auf einmal, nämlich George Michael und Aretha Franklin.

Limp Bizkit bei uns in dieser Nachtschicht rein in den Dienstag. Jetzt gibt es Musik von einer wahren Kultband von Status Quo. Ja, also diese Band hat ja schon immer ganz unverblümt gesagt, dass ihre Songs immer aus denselben drei Akkorden bestehen. Aber vor 40 Jahren haben sie einen Song rausgebracht, der gar nicht so typisch Status Quo war. Das Lied war im Original auch gar nicht von ihnen, sondern vom niederländischen Duo Bolland und Bolland.

In Skandinavien war dieses Original von Indie Amino schon 1981 ein Riesenhit. 5 Jahre später haben dann Status Quo ihr Cover als Single rausgebracht. Musikalisch haben sie gar nicht so viel an dem Song geändert, aber sie haben den sehr kritischen Text deutlich entschärft. Bei Status Quo war Indie Amino es kein Antikriegslied mehr. Es ist aber einer der größten Hits ihrer Karriere geworden und in Deutschland sogar der einzige Nummer 1 Hit für Status Quo, den wir jetzt hören.

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1: Ich bin Joshua Heise. Der Sommer geht zu Ende und das heißt auch, die Heizsaison geht bald wieder los. Doch das wird dieses Jahr wohl teurer. Laut dem aktuellen Heizspiegel der Beratungsgesellschaft CO2 Online dürften vor allem die Preise für Heizöl und Holzpellets raufgehen. Beim Erdgas sehen die Experten aber trotz der gestiegenen Handelspreise eine leichte Entlastung. Ihr Tipp: richtig heizen und lüften sowie weniger Warmwasser verbrauchen. Die Bundesregierung hat einen neuen Tank

0: auf den Weg gebracht. Nach Angaben des Finanzministeriums soll er von Anfang Oktober bis Ende Dezember gelten. Bundestag und Bundesrat müssen noch zustimmen. Ursula Winkler berichtet.
1: Mit dem Rabatt greift die Regierung zu einem erprobten Mittel. Wie schon im Mai und Juni soll der Liter Sprit so rund 17 Cent günstiger werden. Beim letzten Mal wurden die Preise gesenkt. Allerdings gaben die Mineralölkonzerne die Steuersenkung nicht komplett an Autofahrer weiter. Die Regierung plant daneben eine weitere, neue Maßnahme. Spätestens zum Jahreswechsel soll befristet ein Spritpreisdeckel kommen.
0: Auf dem Münchner Oktoberfest ist ein Mitarbeiter eines Fahrgeschäfts ums Leben gekommen. Nach Polizeiangaben hatte sich der Sicherheitsmann eines Freefall Towers wohl in einem Bereich aufgehalten, in dem er nicht hätte sein sollen. Die genaue Unfallursache wird jetzt untersucht. Ein Kriseninterventionsteam betreute die Augenzeugen des Unfalls. In Deutschland war dieses Jahr offenbar gut Kirschen essen. Die Obstbauern haben eine der besten Kirschenernten der letzten Jahre eingefahren. Insgesamt rund 48.500 Tonnen Süß- und Sauerkirschen. Das sind 8% mehr als im langjährigen Durchschnitt. Grund waren demnach das milde Frühjahr und nur wenige Frostschäden. Einer der größten Deals in der Entertainment-Industrie ist offenbar unter Dach und Fach. US-Medien zufolge darf Paramount doch den Konzern Warner Brothers übernehmen, dank eines Vergleichs mit Kalifornien und 11 weiteren US-Bundesstaaten. Diese hatten gegen die Übernahme geklagt, weil sie höhere Preise und weniger Inhalte für das Publikum befürchteten. Paramount zahlt für Warner Brothers umgerechnet 100 Milliarden Euro. Es ist jetzt kurz nach 3. Locker bewölkt oder klar geht es durch die Nacht. In den Niederungen bildet sich Nebel bei Temperaturen zwischen 10 und 2 Grad. Tagsüber wechseln sich Sonne und mal mehr, mal weniger dichte Wolken ab. Dazu geht's rauf auf 13 bis 19 Grad. Ab dem Abend klart es auf, sodass uns nachts vielerorts die Sterne entgegenfunkeln. Der Mittwoch zeigt sich erneut sonnig bei ähnlichen Temperaturen. Am Donnerstag drücken Wolken, Schauer und Gewitter die Temperaturen nach unten. A92 Deggendorf Richtung München. Zwischen Unterschleißheim und Oberschleißheim ist der rechte Fahrstreifen nach einem Unfall mit LKW gesperrt. Das dauert noch circa bis 7 Uhr morgens. Allen unterwegs eine gute und vor allem sichere Fahrt.

uns nicht nur in den Dienstag, sondern auch in den 22. September. Ja, es herbstelt schon, das merken wir jetzt gerade, weil die Erkältungszeit da ist. Man hört es vielleicht ein bisschen an meiner Stimme. Und morgen ist es dann auch richtig offiziell der Herbstanfang. Der kalendarische steht nämlich kurz bevor und ist unser Thema gleich in ein paar Minuten. Ich bin Steffi Enders und freue mich, dass ihr da seid.

0: Mit dieser Nacht geht's rein in den Dienstag und in der Nacht drauf, also in der auf Mittwoch, ist der Spätsommer offiziell vorbei. Dann ist kalendarischer Herbsteinfang. Ja, wenn einem der Wind die Haare zerzaust und es draußen richtig ungemütlich wird, dann bekommt der eine oder die andere schlechte Laune. Dabei hat der Herbst tatsächlich so viel zu bieten. Finn Wiens berichtet für uns, die schlechten Seiten vom Herbst sind, dass es wieder früher dunkel wird und es ständig regnet. Worauf können wir uns denn wirklich freuen?
1: Na, zum Beispiel darauf, sich die dunklen Tage zu Hause gemütlich zu machen. Der Herbst ist eine tolle Gelegenheit, um auszumisten, praktisch so als Gegenteil zum Frühjahrsputz. Im Herbst und Winter verbringen wir so oder so mehr Zeit drin. Da lohnt es sich natürlich besonders, vorher Ordnung zu schaffen. Ich schaue gern nochmal die Sommersachen vor dem Wegpacken durch, sortiere dann gleich alle aus, die mir nicht mehr gefallen oder nicht mehr passen. So habe ich mehr Platz im Schrank für meine Herbstgarderobe und kann mich schon auf den nächsten Sommer freuen.
0: Also einen Herbstputz sozusagen. Okay, ob sich da jetzt jeder so drauf freut, ist die Frage. Also denken wir doch mal lieber an angenehmere Sachen drinnen. Sowas wie ein warmes Getränk auf dem schönen Sofa.
1: Ja klar, darauf können wir uns im Herbst jetzt auch freuen. Weil die Abende länger sind, kann man Hobbys wieder aufleben lassen. Zum Beispiel häkeln, stricken, ein dickes Buch lesen oder auch eine Serie schauen, für die man jetzt im Sommer keine Zeit hatte. Das kühlere Wetter steigert auch den Appetit auf warme Mahlzeiten. Ich denke da so an Kürbissuppe, Eintöpfe oder ein Ofengericht. Außerdem läuft die Apfelsaison auf Hochtouren und man kann sich einen ungemütlichen Tag mit einem Apfelkuchen versüßen.
0: Sehr lecker. Ja, und gemütliche Aktivitäten drinnen sind spitze, aber wir wissen auch, dass es gerade jetzt wichtig ist, Zeit draußen zu verbringen. Wie können wir uns denn da Lust drauf machen?
1: Ja, die nächsten Wochen fängt das Laub ja erst so richtig an zu leuchten. Bei einem Herbstspaziergang kann man zum Beispiel nach einer bestimmten Farbe in der Natur suchen, also so einen Farbspaziergang machen. Außerdem ist es jetzt nicht mehr zu warm für Sport draußen. Wir können wandern, joggen oder Radfahren und dabei auch noch Glückshormone ausschütten. Wer gerne im Garten aktiv ist, der kann auch jetzt schon für den nächsten Frühling vorsorgen und Blumenzwiebeln setzen. Das geht noch den ganzen Oktober über und, falls es mild genug bleibt, auch noch im November.
0: Also, der Herbst hat auch seine schönen Seiten. Danke, dass du uns die nochmal aufgezeigt hast, Finn. Aber jetzt erinnern wir uns musikalisch nochmal zurück an den Sommer mit Musik von Loy und David Puentes. Hier ist Golden Summer.

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1: Ich bin Joshua Heise. Der Sommer geht zu Ende und das heißt auch, die Heizsaison geht bald wieder los. Doch das wird dieses Jahr wohl teurer. Laut dem aktuellen Heizspiegel der Beratungsgesellschaft CO2 Online dürften vor allem die Preise für Heizöl und Holzpellets raufgehen. Beim Erdgas sehen die Experten aber trotz der gestiegenen Handelspreise eine leichte Entlastung. Ihr Tipp: richtig heizen und lüften sowie weniger Warmwasser verbrauchen. Die Bundesregierung hat einen neuen Tankrabatt auf den Weg gebracht. Nach Angaben des Finanzministeriums soll er von Anfang Oktober bis Ende Dezember gelten. Bundestag und Bundesrat müssen noch zustimmen. Ursula Winkler berichtet.
2: Mit dem Rabatt greift die Regierung zu einem erprobten Mittel. Wie schon im Mai und Juni soll der Liter Sprit so rund 17 Cent günstiger werden. Beim letzten Mal wurden die Preise gesenkt. Allerdings gaben die Mineralölkonzerne die Steuersenkung nicht komplett an Autofahrer weiter. Die Regierung plant daneben eine weitere, neue Maßnahme. Spätestens zum Jahreswechsel soll befristet ein Spritpreisdeckel kommen.
1: Das waren die Nachrichten um halb. Locker bewölkt oder klar geht es durch die Nacht. In den Niederungen bildet sich Nebel bei Temperaturen zwischen 10 und 2 Grad. Tagsüber wechseln sich Sonne und mal mehr, mal weniger dichte Wolken ab. Dazu geht's rauf auf 13 bis 19 Grad. Ab dem Abend klart es auf, sodass uns nachts vielerorts die Sterne entgegenfunkeln. Der Mittwoch zeigt sich erneut sonnig bei ähnlichen Temperaturen. Am Donnerstag drücken Wolken, Schauer und Gewitter die Temperaturen nach unten.
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4: Wir sind mittlerweile mit der Nacht am Dienstag angekommen, im 22. September. Ja, also am Mittwoch ist dann kalendarischer Herbstanfang. Ja, und irgendwie muss ich jetzt sogar schon an Weihnachten denken, weil wir jetzt Chris Rea hören, aber nicht mit Driving Home for Christmas. Nein, hier ist I Can Hear Your Heartbeat und ich bin auch da. Ich bin Steffi Enders. Hallo.

Auch die Nacht in den Dienstag klingt bei uns nach den besten Hits von früher und von heute. Und jetzt gibt's ein One-Hit-Wonder auf die Ohren. Ich rede vom Kultsong The One and Only und von Chesney Hawkes. Und er wird heute 55 Jahre alt. Ja, und er wird es wohl nicht schaffen, seinen Vater zu überholen, was die Hitbilanz angeht. Eben durch dieses One-Hit-Wonder. Sein Papa Chip Hawkes war nämlich Mitglied der englischen Band The Tremolos, die in den 60er und frühen 70er Jahren eine ganze Serie von Hits gelandet hat. Und den größten Hit hat Chesney Hawkes Anfang des Monats bei einem Konzert live zusammen mit seinem Papa und seinem eigenen Sohn gespielt. Drei Generationen von Hawkes singen Silence is Golding von den Tremolos. Und wenn Chesney Hawkes mal Opa ist, steht er ja vielleicht hochbetagt mit Sohn und Enkelkind auf der Bühne und singt nochmal diesen Hit hier, The One and Only.

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1: Ich bin Joshua Heise. NRW-Ministerpräsident Wüst hat sich für einen anderen Umgang mit der AfD ausgesprochen. Man habe zu viel über die Partei geredet und zu wenig darüber, was die Menschen zu ihr treibe, sagte der CDU-Politiker der Rheinischen Post. An seiner grundlegenden Ablehnung der AfD habe sich aber nichts geändert. Mit Blick auf die NRW-Landtagswahl nächstes Jahr sagte er wolle sich mehr den Problemen der Menschen zuwenden. Die Grüne Jugend hat die Grünen in Berlin dazu aufgefordert, eine Koalition mit der Linken und der SPD einzugehen. Bundessprecher Bobka sagte dem Redaktionsnetzwerk Deutschland, keine Partei habe stärker verloren als die CDU. Ein Bündnis mit ihr wäre ein massiver kognitiver Spagat. Die Grünen-Parteispitze hatte eine Koalition mit der Linken zuletzt an ein klares Bekenntnis gegen Antisemitismus geknüpft. In New York beginnt heute die politisch wichtigste Woche des Jahres bei den Vereinten Nationen. Mit einer Rede von US-Präsident Trump startet die UN-Generaldebatte. Tina Eck berichtet.
2: Trump will am Rande der

0: Versammlung, Vertreter der Golfstaaten treffen. Der eskalierende Iran-Krieg gefährdet Städte, Urstützpunkte und wichtige Öl- und Schifffahrtswege in der Golfregion. Großbritannien, Frankreich und Kanada, die Palästina als Staat anerkennen, sprechen in New York über eine Zwei-Staaten-Lösung. Und Reden gibt es heute unter anderem von den Präsidenten aus der Türkei, Frankreich und dem britischen Premierminister Andy Burnham.
1: Altkanzlerin Merkel hat sich bei ihrem Kanzlergalerie-Porträt bewusst gegen die Farbe Rot entschieden. Bei der Eröffnung einer Kunstausstellung im Bundestag sagte sie, Rot wolle sie der ersten sozialdemokratischen Bundeskanzlerin überlassen. Ihr Porträt zeigt sie stattdessen im blauen Blazer. Das Gemälde ist derzeit im Bode-Museum zu sehen. Wegen des großen Interesses wurde die Ausstellung bis zum 3. Januar verlängert. Im großen Führungsmachtkampf beim Fußball-Weltverband zeigt sich FIFA-Chef Infantino erstmals gesprächsbereit für Reformen. In einem Brief an die Präsidenten der 211 Mitgliedsverbände kündigte der Schweizer eine unabhängige Überprüfung der FIFA-Governance sowie Gespräche über eine Stärkung der Entscheidungsprozesse an. Seine erneute Kandidatur als Präsident will er aber nicht zurückziehen. Es ist jetzt kurz nach 4. Heute wechseln sich Sonne und mal lockere, mal dichtere Wolken ab. Vor allem im Osten halten sich anfangs kompakte Wolken. Am Nachmittag setzt sich besonders im Südwesten strahlender Sonnenschein durch. Die Temperaturen steigen auf 13 bis 19 Grad. Morgen geht's ähnlich weiter. Am Donnerstag bringen Wolken, Sonne und ein paar Schauer und Gewitter etwas kühlere Temperaturen. Von Freitag an scheint wieder die Sonne und es wird auch wieder wärmer. Liegen uns keine Meldungen vor. Allen unterwegs eine gute und vor allem sichere Fahrt.
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4: Jetzt geht's in den frühen Dienstagmorgen mit mir, Steffi Enders, und entsprechend enthusiastischer Musik. Twisted Sister rocken uns jetzt in den Dienstagmorgen mit We're Not Gonna Take It.

0: Kommt mit uns gut rein in den Dienstag und in den 22. September. Ja, der Herbst klopft langsam an, aber wenn das Wetter passt, ja, sind ja viele immer noch gern mit dem Fahrrad unterwegs. Ist ja auch gesund. Ja, und wer regelmäßig radelt, der kennt's. Mal läuft's richtig gut und dann hört der Radweg plötzlich im Nirgendwo auf. Genau solche Schwachstellen möchte der ADFC, der Allgemeine Deutsche Fahrradclub, finden mit dem jährlichen Fahrradklimatest. Online 10 Minuten, 27 Fragen beantworten, mehr ist es nicht. Erstmalig werden heuer speziell auch Kinder und Jugendliche befragt, sagt Karl Grünberg vom ADFC.
1: Sie erleben Verkehr ganz anders als Erwachsene und wir wollen von den Kindern und Jugendlichen ganz konkret wissen, was läuft schwierig und was würde helfen, damit es sich besser anfühlt. Und das Besondere ist, wir bitten auch Kinder und Jugendliche, die nicht Rad fahren, am Test teilzunehmen, weil nur so können wir rauskriegen, was sich ändern muss, damit auch sie aufs Rad steigen.
0: Über 200.000 Radelnde haben voriges Jahr beim Fahrradklimatest mitgemacht. 1.000 Orte und Städte konnten so erfahren, wie fahrradfreundlich sie sind. Ja, wo radelt es sich denn bislang besonders gut?
1: Also beim letzten FKT haben in den Großstädten sozusagen die besten Plätze belegt, einmal Frankfurt am Main, Münster und Erlangen und Tübingen zum Beispiel. Das sind die Städte, die als am fahrradfreundlichsten in ihrer jeweiligen Ortsgröße gelten. Und Nürnberg war ein besonders starker Aufholer, also die beste Verbesserung in ganz Deutschland, weil sich hier halt eben einiges getan hat bei der Qualität neuer Radwege.
0: Ja, und eins zeigt der Test auch auf jeden Fall, das Radl ist sehr beliebt.
1: Menschen fahren mit dem Fahrrad zur Arbeit, Kinder mit dem Rad zur Schule, das Fahrrad wird zum Einkaufen genutzt. Auch das E-Bike sorgt gerade für so einen kleinen Fahrradboom sozusagen. Das ist so die positive Seite. Und gleichzeitig wird das Verkehrsklima aktuell rau und konflikthaft wahrgenommen. Das macht uns Sorgen, weil Radfahrerinnen und Radfahrer besonders betroffen davon sind, weil sie halt eben keine Karosserie haben wie das Auto, das sie halt eben schützt. So.
0: Also gebt eurem Wohnort eine Stimme unter fkt.adfc.de. Noch bis Ende November habt ihr dafür Zeit.

0: Ich bin Joshua Heise. NRW-Ministerpräsident Wüst hat sich für einen anderen Umgang mit der AfD ausgesprochen. Man habe zu viel über die Partei geredet und zu wenig darüber, was die Menschen zu ihr treibe, sagte der CDU-Politiker der Rheinischen Post. An seiner grundlegenden Ablehnung der AfD habe sich aber nichts geändert. Mit Blick auf die NRW-Landtagswahl nächstes Jahr sagte er wolle sich mehr den Problemen der Menschen zuwenden. Die Grüne Jugend hat die Grünen in Berlin dazu aufgefordert, eine Koalition mit der Linken und der SPD einzugehen. Bundessprecher Bobka sagte dem Redaktionsnetzwerk Deutschland, keine Partei habe stärker verloren als die CDU. Ein Bündnis mit ihr wäre ein massiver kognitiver Spagat. Die Grünen-Parteispitze hatte eine Koalition mit der Linken zuletzt an ein klares Bekenntnis gegen Antisemitismus geknüpft. Das waren die Nachrichten um 5:30. Wechseln sich Sonne und mal lockere, mal dichtere Wolken ab. Vor allem im Osten halten sich anfangs kompakte Wolken. Am Nachmittag setzt sich besonders im Südwesten strahlender Sonnenschein durch. Die Temperaturen steigen auf 13 bis 19 Grad. Morgen geht's ähnlich weiter. Am Donnerstag bringen Wolken, Sonne und ein paar Schauer und Gewitter etwas kühlere Temperaturen. Von Freitag an scheint wieder die Sonne und es wird auch wieder wärmer.
1: 23 Jahre nach einem der berühmtesten MTV Video Music Awards Momente überhaupt ist Madonna zurück. Wir erinnern uns kurz, 2003 hat ihr Auftritt mit Britney Spears und Christina Aguilera inklusive Kuss für Schlagzeilen gesorgt. Am 27. September eröffnet sie jetzt wieder die Awardshow und geht mit gleich 11 Nominierungen ins Rennen. Die Queen of Pop. Wir drücken ihr die Daumen und hören sie gleich mit True Blue. Aber erstmal gibt es Snow Patrol und hier Queen auf die Ohren mit A Kind of Magic. Und ich bin Steffi Enders. Guten Morgen.

Zum Start in den neuen Tag wollen wir jetzt wieder an einen ganz besonderen Nummer 1 Hit erinnern und blättern dazu im Chartkalender der letzten Jahre. Und wir hören einen Song, ja, der hat seine Chartplatzierung der Castingshow The Voice zu verdanken, der englischen Version. Und zwar geht es um die allererste Staffel vom englischen The Voice 2012. Ja, das ist damals ganz und gar nicht so gelaufen, wie die Macher sich das vorgestellt hatten. Also die Staffel hat zwar eine Nummer 1 Hit vorgebracht, aber nicht für die Siegerin, sondern für zwei der Coaches. Dazu haben nämlich unter anderem Will.i.am von den Black Eyed Peas und auch Danny O'Donoghue, der Frontmann von The Script, gehört. Ja, bei The Voice hat er dann auch einen Hit der Black Eyed Peas gesungen.

Tja, und Will.i.am und Danny haben sich so gut verstanden, dass Danny ihn danach sogar ins Studio geholt hat, um einen Song gemeinsam mit seiner Band The Script aufzunehmen. Ja, ohne die Show The Voice würde es den Song Hall of Fame also gar nicht geben. Und dieser Song war heute vor 14 Jahren die Nummer 1 in England.

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1: Ich bin Joshua Heise. Guten Morgen. Die Bundesregierung hat einen neuen Tankrabatt auf den Weg gebracht. Nach Angaben des Finanzministeriums soll er von Anfang Oktober bis Ende Dezember gelten. Bundestag und Bundesrat müssen noch zustimmen. Ursula Winkler berichtet.
2: Mit dem Rabatt greift die Regierung zu einem erprobten Mittel. Wie schon im Mai und Juni soll der Liter Sprit so rund 17 Cent günstiger werden. Beim letzten Mal wurden die Preise gesenkt. Allerdings gaben die Mineralölkonzerne die Steuersenkung nicht komplett an Autofahrer weiter. Die Regierung plant daneben eine weitere, neue Maßnahme. Spätestens zum Jahreswechsel soll befristet ein Spritpreisdeckel kommen.
1: Der CDU-Bundestagsabgeordnete Kuban fordert von Kanzler Merz einen klaren Entlastungsplan für die Bürger. Nötig seien strukturelle Veränderungen für Wachstum und konkrete Maßnahmen, die die Menschen im Portemonnaie spürten, sagte er dem Redaktionsnetzwerk Deutschland. Unter anderem schlägt Kuban niedrigere Energiepreise und ein Absenken der Mehrwertsteuer auf Grundnahrungsmittel vor. Auf dem Münchner Oktoberfest ist ein Mitarbeiter eines Fahrgeschäfts ums Leben gekommen. Nach Polizeiangaben hatte sich der Sicherheitsmann eines Freefall Towers wohl in einem Bereich aufgehalten, in dem er nicht hätte sein sollen. Fahrgäste waren demnach zu keiner Zeit in Gefahr gewesen. Die genaue Unfallursache wird jetzt untersucht. Ein Kriseninterventionsteam betreute die Augenzeugen des Unfalls. In New York starten die Vereinten Nationen heute in ihrer Vollversammlung in die Generaldebatte. Den Anfang macht eine Rede von US-Präsident Trump. Dabei wird es wohl um den Iran-Krieg und die damit verbundenen hohen Energiepreise, aber auch um die Ukraine oder die Regulierung von KI gehen. Außerdem

0: wollen Dänemark, Grönland und die USA ein Abkommen zur Sicherheit Grönlands unterzeichnen. Wer immer schon mal Gegenstände aus einer weit, weit entfernten Galaxis bestaunen wollte, kann das jetzt in Los Angeles tun. Dort hat das Lucas Museum of Narrative Art eröffnet, ein Passionsprojekt des Schöpfers von Star Wars und Indiana Jones, George Lucas. Neben Filmrequisiten sind noch tausende weitere Werke zu sehen, etwa von Frida Kahlo, Norman Rockwell und dem Street-Art-Künstler Banksy. Es ist jetzt kurz nach 5. Wechseln sich Sonne und mal lockere, mal dichtere Wolken ab. Vor allem im Osten halten sich anfangs kompakte Wolken. Am Nachmittag setzt sich besonders im Südwesten strahlender Sonnenschein durch. Die Temperaturen steigen auf 13 bis 19 Grad. Morgen geht's ähnlich weiter. Am Donnerstag bringen Wolken, Sonne und ein paar Schauer und Gewitter etwas kühlere Temperaturen. Von Freitag an scheint wieder die Sonne und es wird auch wieder wärmer. Liegen uns keine Meldungen vor. Allen unterwegs eine gute und vor allem sichere Fahrt.
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3: Seit dem vergangenen Wochenende läuft das Oktoberfest. Ja, auf der Wiesn hat sich schon wieder viel ereignet. Ja, auch die Polizei war hier und da wieder im Einsatz. Aber ein ganz besonderer Moment aus dem Polizeibericht hat sich über der Wiesn abgespielt. Und zwar hat ein 37-Jähriger am Sonntagabend eine Drohne übers Oktoberfest fliegen lassen. Blöd nur, dort herrscht Flugbeschränkung. Ja, registriert war die Drohne auch nicht und die nötigen Nachweise haben ebenfalls gefehlt. Die Polizei hat den Flug deshalb ziemlich schnell beendet und gegen den betrunkenen Drohnenpiloten wird nun ermittelt. Der hatte nämlich 2 Promille Alkohol im Blut. Ja, auf der Wiesn gelten eben nicht nur am Boden strenge Sicherheitsregeln, sondern auch in der Luft. Also weiterhin auf eine fröhliche Wiesn, möglichst ohne Zwischenfälle. Und einen guten Morgen. Ich bin Steffi Enders und darf euch in den Dienstag begleiten.

0: Einen guten Dienstagmorgen. Ja, der ungeliebte Montag ist vorbei, der Anfang der Woche ist gemacht und es wird auch nochmal eine richtig schöne Woche, wettermäßig gesehen. Ja, der Spätsommer gibt nochmal eine Zugabe mit blauem Himmel, über 20 Grad, ja, und tatsächlich auch viel, viel Sonnenschein. Sehr schön.
1: Leider muss ich arbeiten, aber heute Abend auf jeden Fall auf Terrasse oder im Park schön grillen mit Freunden.
2: Hut raus und die Sonnenbrille auf.
3: Ich werde schon, dass ich viel Zeit in der Sonne verbringe und vielleicht noch ein Eis esse.
4: Das schöne Wetter im Garten genießen.
5: Ich fahre jetzt zum See und spring mal rein, mal schauen, wie warm es ist.
0: Ja, wenn es überhaupt warm ist. Aber es tut gut, den Spätsommer noch mal ein bisschen zu genießen. Vor allem, weil wir dann morgen schon kalendarischen Herbstanfang haben.

0: 6 vor halb 6. Einen guten Morgen wünsche ich Ihnen. Ich bin Steffi Enders.
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1: Ich bin Joshua Heise. Guten Morgen. Die Bundesregierung hat einen neuen Tankrabatt auf den Weg gebracht. Nach Angaben des Finanzministeriums soll er von Anfang Oktober bis Ende Dezember gelten. Bundestag und Bundesrat müssen noch zustimmen. Ursula Winkler berichtet.
2: Mit dem Rabatt greift die Regierung zu einem erprobten Mittel. Wie schon im Mai und Juni soll der Liter Sprit so rund 17 Cent günstiger werden. Beim letzten Mal wurden die Preise gesenkt. Allerdings gaben die Mineralölkonzerne die Steuersenkung nicht komplett an Autofahrer weiter. Die Regierung plant daneben eine weitere, neue Maßnahme. Spätestens zum Jahreswechsel soll befristet ein Spritpreisdeckel kommen.
1: Der CDU-Bundestagsabgeordnete Kuban fordert von Kanzler Merz einen klaren Entlastungsplan für die Bürger. Nötig seien strukturelle Veränderungen für Wachstum und konkrete Maßnahmen, die die Menschen im Portemonnaie spürten, sagte er dem Redaktionsnetzwerk Deutschland. Unter anderem schlägt Kuban niedrigere Energiepreise und ein Absenken der Mehrwertsteuer auf Grundnahrungsmittel vor. Das waren die Nachrichten um 5:30. Wechseln sich Sonne und mal lockere, mal dichtere Wolken ab. Vor allem im Osten halten sich anfangs kompakte Wolken. Am Nachmittag setzt sich besonders im Südwesten strahlender Sonnenschein durch. Die Temperaturen steigen auf 13 bis 19 Grad. Morgen geht's ähnlich weiter. Am Donnerstag bringen Wolken, Sonne und ein paar Schauer und Gewitter etwas kühlere Temperaturen. Von Freitag an scheint wieder die Sonne und es wird auch wieder wärmer.
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4: Taylor Swift singt gleich für euch an diesem frühen Dienstagmorgen. Sie ist ja mit ihrem Liebsten Travis Kelce frisch und glücklich verheiratet. Ja, und in ihrem neuen Zuhause in Ohio möchten sie vor allem eines, ihre Ruhe. Die Villa am Eriesee hat 8 Schlafzimmer, 11 Badezimmer und sogar ein eigenes Kino. Ja, weil der gewünschte hohe Sichtschutz aber noch nicht genehmigt ist, sorgt vorerst Technik für Abstand mit automatischen Warnansagen am Grundstück. Ja, ich hoffe für Groupies nicht, dass da auch noch ein Stromzaun rumgelegt wurde, aber wer weiß. Also lasst Taylor Swift lieber in Ruhe. Wir hören sie gleich hier mit The Fate of Ophelia. Vorher dürfen aber Ahara mit Take on Me. Und ich bin Steffi Enders. Guten Start in den Dienstag und guten Morgen.

0: Der Startschuss für den Dienstag ist gefallen. Guten Morgen an diesem 22. September. Heute starten die World Skills. Das ist die Weltmeisterschaft der Berufe. Insgesamt 1400 Teilnehmerinnen und Teilnehmer messen sich in 31 Disziplinen, von Mechatronik bis zur Landschaftsgärtnerei. Und mit dabei ist auch eine Münchnerin. Die Konditorin Lara Riedmeier ist für Team Deutschland in Shanghai. Und da wird sie über 2 Tage hinweg insgesamt 16 Stunden in der Backstube verbringen, um zu produzieren, was von ihr gefragt wird.
1: Es ist wirklich sehr, sehr breit gefächert und spiegelt wirklich eigentlich alles wider, was eine Konditorin können müsste. Also von Schokoladenschaustücken, Zuckerschaustücken bis Teller, Dessert, Pralinen und Torte, ist wirklich viel dabei.
0: Ja, das Programm ist also groß und darin sind auch Teile, die sie besonders gerne macht.
1: Torten machen mir natürlich Spaß, aber so sehr kreativ und frei und wirklich sehr handwerklich, künstlerisch sind so Zuckerschaustücke. Also Schaustücke kann man sich ein bisschen vorstellen wie so große Tischdekorationen, also so Skulpturen bloß halt aus Lebensmitteln. Die isst man dann auch nicht, die sind dann wirklich nur zum Angucken.
0: Ja, Respekt. Zur Konditorei hat Lara Riedmeier schon familiär sehr enge Verbindungen.
1: Ich bin schon in einem Betrieb groß geworden. Meine Familie hat jetzt, ich bin die 4. Generation, einen Familienbetrieb in München. Aber ich war tatsächlich als Kind wenig in der Backstube, weil in der Bäckerei arbeitet man da ja doch viel nachts und meinen Eltern war es schon wichtig, dass sie erstmal unsere Schule fertig machen.
0: Ja, und wer wissen möchte, wie es für Lara und die anderen deutschen Teilnehmerinnen und Teilnehmer in Shanghai läuft, kann zum Beispiel World Skills Germany auf Instagram folgen. Ja, da gibt's Updates zum Wettbewerb. Wir drücken Lara fest die Daumen.

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1: Ich bin Stefan Schütz. Guten Morgen. Die Bundesregierung hat einen neuen Tankrabatt auf den Weg gebracht. Jetzt sind noch Bundestag und Bundesrat an der Reihe. Vom 1. Oktober bis zum Jahresende soll demnach die Energiesteuer auf Diesel und Benzin um 14 Cent pro Liter gesenkt werden. Mit der Mehrwertsteuer eingerechnet sollte tanken also bis zu 17 Cent günstiger sein, ähnlich wie beim ersten Tankrabatt von Mai bis Juni. Tragisches Unglück auf dem Münchner Oktoberfest. Ein Mitarbeiter eines Freefall Towers ist nach einem Unfall am Abend an seinen schweren Verletzungen gestorben. Für Fahrgäste bestand laut Polizei zu keiner Zeit Gefahr. Joshua Heise berichtet.
2: Der Sicherheitsmann soll sich nach ersten Erkenntnissen der Polizei wohl in einem Bereich aufgehalten haben, in dem er nicht hätte sein dürfen. Er wurde wahrscheinlich erst von dem Fahrgeschäft getroffen und dann möglicherweise eingequetscht. Der 52-Jährige wurde zunächst reanimiert und ins Krankenhaus gebracht, wo er später verstarb. Augenzeugen vor Ort wurden durch ein Kriseninterventionsteam betreut. Der genaue Unfallhergang soll nun ermittelt werden.
1: Die Temperaturen sind teils schon herbstlich und das heißt auch, die Heizsaison geht bald wieder los. Doch die wird dieses Jahr wohl teurer. Laut dem aktuellen Heizspiegel dürften vor allem die Preise für Heizöl und Holzpellets raufgehen. Beim Erdgas sehen die Experten aber trotz der gestiegenen Handelspreise eine leichte Entlastung. Ihr Tipp, richtig heizen und lüften sowie weniger Warmwasser verbrauchen. Die Grüne Jugend hat die Grünen in Berlin dazu aufgefordert, eine Koalition mit der Linken und der SPD einzugehen. Bundessprecher Bobka sagte dem Redaktionsnetzwerk Deutschland, keine Partei habe stärker verloren als die CDU. Ein Bündnis mit ihr wäre ein massiver kognitiver Spagat, also ein Zustand, in zwei Richtungen gezogen zu werden. Die Grünen-Parteispitze hatte eine Koalition mit der Linken zuletzt an ein Bekenntnis gegen Antisemitismus geknüpft. Einer der größten Deals in der Entertainment-Industrie ist offenbar unter Dach und Fach. US-Medien zufolge darf Paramount doch den Konzern Warner Bros. Übernehmen. Diese hatten gegen die Übernahme geklagt, weil sie höhere Preise und weniger Inhalte für das Publikum befürchteten. Paramount zahlt für Warner Bros. Umgerechnet 100 Milliarden Euro.
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3: Ich bin Birte Montasseri. In Ansbach ist es zu einem schweren Unfall mit einem Kleinkraftrad gekommen. Am Vormittag fuhr ein 73-Jähriger auf seinem Gefährt die Nürnberger Straße stadtauswärts. Als ein Auto vor ihm abbremste, bemerkte es der Senior wohl zu spät. Er fuhr dem Auto auf. Laut Polizei

0: Polizei stürzte der 73-Jährige vom kleinen Kraftrad. Er trug zwar einen Schutzhelm, erlitt dennoch schwere Verletzungen. Bis der Notarzt kam, kümmerten sich Ersthelfer um den Verletzten. Er kam ins Krankenhaus. Bei dem Unfall entstand ein Schaden von rund 6.000 Euro.
1: Dankeschön, Birte. Mehr Nachrichten um halb in Franken um halb, Radio 8 Regional. Ja, fragen wir nach beim Wetterkönig Christian König. Guten Morgen.
2: Guten Morgen.
1: Heute ja der letzte offizielle Sommertag. Was kommt dann?
2: Naja, das mit dem Sommertag ist auch nur auf dem Kalender gemeint. Morgen ist kalendarischer Herbstanfang. Bis dahin haben wir es heute mit Sonne und teils Wolkenfeldern zu tun. Bei etwa 15 Grad in der kommenden Nacht ist es teilweise klar, später auch örtlich neblig und kalt wird es mit 2 Grad und örtlich der Gefahr von Bodenfrost. Das passt ja zum Herbstanfang. Morgen wird es dafür insgesamt sonniger bei 16 bis 18 Grad, aber am Donnerstag schon wieder gemischter und windiger. Da sind vereinzelt Schauer drin. Bei 15 bis 17 Grad.
1: Also Bodenfrost haben wir heute Morgen noch keinen. Aber frisch 7 Grad hier bei uns in Ansbach-Schalkhausen. 8 Grad aktuell in Pappenheim hier gemessen am Bahnhof.
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1: Hallo lieber Autofahrer, schönen guten Morgen. Man weiß ja nie, vielleicht morgen früh kratzen, Bodenfrost. Kann passieren. Also, was haben wir mit dabei heute Morgen? Einen Blitzer, ich bedanke mich bei Vitali. Der hat gewhatsappt, Blitzer in Wittelshofen, fahrt Richtung Wassertrüdingen. Wittelshofen, fahrt Richtung Wassertrüdingen, ein Blitzer, Vitali, danke. Die Blitzer melden nur bei Radio 8, damit es jeder erfährt. 0981 63 00, der Radio 8 Hörerservice und WhatsApp.
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1: Na, den genießen wir doch, diesen letzten Sommertag 2026. Also gefühlt haben wir natürlich schon irgendwie Herbst und meteorologischer Herbst ist er schon längst, schon seit dem 1. September, aber jetzt dann auch bald auf dem Kalender der Herbst. Also gut, steig mal ein in diesen Dienstag. Wir haben viel vor heute Morgen, der 22. September. 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
1: Wunderschönen guten Morgen.

0: Schönen guten Morgen. Der letzte Tag im Sommer 2026. Und der wird herbstlich, ja. Heute also dann doch etwas frischer das Ganze. Also nicht mehr hochsommerlich. Wird eigentlich, ja, wird ein schöner Tag. Aber dann doch, der Herbst, der schlägt voll durch. Heute nur teilweise freundlich. 15 Grad. Ja, und genau das ist das Thema, ne? Gestern ja auch hatten wir so 13, 14, 15 Grad hier bei uns in der Region. Allerdings, die haben sich sehr frisch angefühlt. Und für mich ist es manchmal dann so, dass sich 15 Grad nicht wie 15 Grad anfühlen, sondern unterschiedlich. Ne? Hast du 15 Grad, plötzlich fühlen sie sich wie 10 Grad an oder vielleicht wie 20 Grad. Keine Ahnung, wie das funktionieren soll. Und deswegen fragen wir nach. Am letzten Tag im kalendarischen Sommer 2026. Morgen beginnt im Kalender der Herbst. Also, warum fühlen sich 15 Grad mitunter so unterschiedlich an?
1: Schon gewusst? Warum fühlen sich 15 Grad im September viel kälter an als 15 Grad im April?
2: 15 Grad bleiben zwar immer 15 Grad, aber der Körper bewertet sie je nach Jahreszeit anders. Im April kommen wir aus dem Winter und sind kühlere Luft deswegen gewohnt. Dazu steht die Sonne höher, die Tage sind länger und das Licht wärmt zusätzlich. Im September hingegen ist es genau andersherum, da ist der Körper noch auf Sommer eingestellt. Wind, feuchtere Luft und die Sonne, die weniger Kraft hat, lassen die Wärme dann schneller vergehen. Und auch der Kopf spielt eine Rolle. Im Frühling klingen 15 Grad nach "endlich wird's wärmer", im Herbst dagegen eher nach "jetzt wird's kalt". Deshalb empfinden wir dieselbe Temperatur dann völlig anders.
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0: 6:21, meine Augen tränen. Der Grund ist einmal natürlich vielleicht ein bisschen Erkältung und dann die Spritpreise. Wahnsinn, heute Morgen wieder an der Zapfsäule vorbeigefahren. Da kannst du nur heulen. Die Bundesregierung, sie drückt beim angestrebten Tankrabatt allerdings aufs Tempo und hat den Gesetzentwurf dazu auf den Weg gebracht. Und jetzt müssen noch Bundestag und Bundesrat zustimmen. Aber 1. Oktober nächste Woche soll Sprit um rund 17 Cent je Liter günstiger werden. Die Wetteraussichten, Christian.
1: Sonne und Wolken wechseln sich ab. In der Nacht wird's kalt mit örtlich Bodenfrost. Morgen kriegen wir dafür mehr Sonne. Am Donnerstag wenigeren Mix mit vereinzelt Schauern.
0: Bedanke mich bei Vitali. Er meldet einen Blitzer in Wittelshofen. Fahrt Richtung Wassertrüdingen. Bitte Vorsicht.
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Was für eine starke Nummer von Billy Idol, Hot in the City. So, ob es Hot in the City wird, das hören wir gleich von Radio 8 Wetterkönig Christian König. Übrigens, Sachsens Ministerpräsident Kretschmer reist diese Woche in den Vatikan nach Rom und besucht, wow, den Papst. Also ich finde, gutes Timing. Der CDU kann aktuell nur noch der Beistand von ganz oben helfen. Ja, vielleicht wird's ja was. Bei uns wird's auch was, nämlich gleich mit den Nachrichten aus der Region. Franken um halb, Radio 8 Regional, gleich hier mit Birte.

0: Wow. Ein toller, besonderer Song in dieser Stunde. Sticks, The Boat on the River. Also die Ohren freimachen für diesen Song. Ein paar Minuten haben sie noch. Zwischendrin Nachrichten, da lohnt sich es natürlich auch hinzuhören. Logisch. Die Nachrichten aus der Region mit Birte Montaserio.
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0: Und hier ist die Birte. Guten Morgen.
2: Guten Morgen.
0: Ja, der 22. September 2006. Er steht für die Menschen in Lehrberg für eine wirklich ungeahnte Katastrophe.
2: Eine Gasexplosion zerstörte vor genau 20 Jahren den Ortskern mit einer Metzgerei und Gastwirtschaft sowie eine Bäckerei. 6 Menschen kamen ums Leben. Wie ein Gutachter später herausfand, war in einem Gastank ein Ventil nicht weit genug zugezogen. Ein Monteur drehte die Schraube am Ventil am 22. September zudem versehentlich in die falsche Richtung. Eine Riesenmenge Gas konnte aus treten. Kurz nach 8 Uhr kam es zu der verhängnisvollen Detonation. 20 Jahre später lädt die Kirche heute um 19 Uhr zu einer Andacht in St. Margareta ein. Die Lehrberger Feuerwehr hat für den 3. Oktober eine Erinnerungsveranstaltung geplant. Jetzt hängt mein Computer. Eine 22-Jährige ist in der Nacht auf Sonntag bei Nürnberg-Fischbach mit ihrem Auto gegen die Schutzplanke gekracht. Gegen 1.30 Uhr wollte sie von Nürnberg kommend auf die A9 Richtung Berlin fahren. Sie kam dabei nach rechts von der Straße ab und landete in der Leitplanke. Verletzt wurde niemand. Bei der anschließenden Unfallaufnahme zeigte ein Alkoholtest bei ihr aber rund 1,2 Promille. Für die 22-Jährige ging es zur Blutentnahme. Ihren Führerschein kassierten die Beamten direkt ein. Der Sachschaden liegt bei rund 3.000 Euro. Die monatelange Umleitung hat nun ein Ende. Die Kreisstraße zwischen Röcking und Lentersheim wird am heutigen Dienstag wieder freigegeben. Seit Ende April ist die rund 2,5 Kilometer lange Strecke saniert worden. Grund waren unter anderem Risse im Asphalt sowie Schäden am Bankett, heißt es in einer Pressemitteilung. Insgesamt 990.000 Euro investierte der Landkreis Ansbach für die Sanierung der 2,5 Kilometer langen Strecke am Hesselberg. Und noch eine gute Nachricht für Mittelfranken. Für manche ein hochmodernes Spielzeug, am Airport Nürnberg ein Ausbildungsmittel. Wie der Flughafen mitteilt, können die neuen Kolleginnen und Kollegen auf dem Rollfeld mit Virtual Reality Brillen jetzt lernen, worauf es ankommt. Denn bevor jemand tatsächlich Flugzeuge einwinken, Spezialfahrzeuge steuern oder Koffer verlagern darf, da gibt's viel zu lernen. Gerade kritische Situationen können mit den neuen Virtual Reality Brillen jetzt besonders gut trainiert werden. 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
3: Trotz Hochzander bekommen wir in unserer Region nur teilweise Sonnenschein geboten. Es ziehen auch immer wieder Wolkenfelder durch und das bei höchstens um 15 Grad. In der kommenden Nacht ist es dann öfter sternklar, später teilweise auch neblig. Und es wird kalt mit Tiefstwerten um 2 Grad, so muss in einigen Senken sogar mit Bodenfrost gerechnet werden. Morgen haben wir es dann insgesamt sonniger bei etwa 16 bis 18 Grad, am Donnerstag aber schon wieder wechselhafter und windiger. Im Wolkenmix stecken dann vereinzelt auch Schauer und das bei 15 bis 17 Grad.
0: Hey, da wird fleißig aufgebaut auf der Mooswiese in Feuchtwangen. Am Freitag geht's los, das große Fest. An der Mooswiese in Feuchtwangen aktuell 7 Grad und wir messen 8 Grad in Rostal hier am Bahnhof. Danke an unsere Wettermelder. Liebe Autofahrer, kleiner Hinweis. Vitali, wie soll es auch anders sein, meldet einen Blitzer aus Wittelshofen. Hast du verstanden?
4: Ja.
0: Sehr schön. Also, Wittelshofen, es wird geblitzt in Fahrtrichtung Wassertrüdingen. Vitali, vielen Dank dafür. Mehr Blitzer melden unter 0981 63 00.
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0: Oh schön. Sticks, Boat on the River, der besondere Song in dieser Stunde.
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0: So, heute ist der One Web Day, also so eine Art Tag fürs Internet.
2: Ach was?
0: Ja. Ich war heute schon an der Tanke am Rande der Datenautobahn und habe einen wunderschönen Strauß Blumen für Alexa besorgt. Hallo Alexa, die sind für dich. Schönen guten Morgen.

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0: 6:43 Uhr, der Dienstag, Radio 8 ist hier.
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0: Ja, guten Morgen, lieber Christoph. Ich hoffe, es geht dir gut. Sag mal, bist du eigentlich Oktoberfest-Fan?
3: Ja, servus und hallo miteinander.
0: Servus.
3: Ja, ich war einmal dort, aber Fan der ich in Sitzung. Ja. Da bin ich doch weit weg davon. Weißt du, ich hab mein Bier dann ja doch lieber ganz voll eingeschenkt.
0: Ja.
3: Aber du, schön für alle Leute, die Spaß daran haben. Wobei ich muss dir sagen, alles verstehe ich da auch nicht.
0: Ja, was verstehst du nicht?
3: Na, weißt du, ich hab halt dann doch irgendwie ein Problem, wenn sich da eine ganze Meute in Pseudotracht, am besten noch beim Discounter eingekauft, in diese Tracht reinstürzt, mit Turnschuhe natürlich, und dann in dieser Tracht die Zelte stürmt. Ja, morgens um 8:30 Uhr, schon mit einer halben Flasche Rotwein im Tank. Aber hey, es ist halt so, jeder soll nach seiner Fasson glücklich werden.
0: Ja, die wollen halt auch die Tradition erleben.
3: Ja, das verstehe ich und es ist ja alles recht, aber jetzt wollen die Leute also Tradition und schmeißen sich da dafür in ein 19-Euro-Dindel. Ja, wenn dann aber im Zelt traditionelle Blasmusik gespielt wird, dann wird da ein Aufstand gebaut, als wenn es nur noch veganen Ochs am Spieß geben tät. Weißt du, im Dirndl und Lederhose die bayerische Blasmusik verteufeln, ist doch genauso, wenn du dir zu einer traditionellen fränkischen Schlachtschüssel oder zum Schäufele Pommes dazu bestellst. Aber so ist halt die Empörungskultur. Kaum passt dann was nicht, dann wird am besten online ein Shitstorm gestartet. Jawohl, ich glaube ja mittlerweile, wenn ich mittelmäßiges, überteuertes Bier trinken will, dann kann ich auch in die Disco, die überhaupt Münchner Bier, ich bitte dich, da kannst du doch kaum eines davon trinken. Jede kleine fränkische Brauerei, die seit mindestens 50 Jahren den Braukessel nicht mehr geschrubbt hat, braut besseres Bier, als es dort gibt. Na, also das betreute Trinken dort, das überlasse ich anderen.
0: Ein Prostet der Gemütlichkeit.
3: Deswegen darf da aber auch jeder gerne gehen und Spaß haben. Ich bin da nicht so. Und warum nicht für einen Tag mit Frau und zwei Kindern auf der Wiesen einmal den Bausparer kündigen? Ja, so ein Tag auf der Wiesen kostet ja mittlerweile so viel wie ein Bauplatz in der Oberpfalz. Aber hey, schön an unserem Land ist doch, dass jeder das machen kann, was er mag. So, und ich mach jetzt weiter. Euch eine schöne Woche und macht's gut. Bis bald. Man sieht sie. Ach so. Und Prost.
0: Jawohl, Prost. Christoph Maul live unterwegs. Termine auf radio8.de und auf christoph-maul.de. Und nächste Woche wieder hier bei uns. Christoph, servus, ciao.

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0: Also wir haben Sie vorgewarnt. Radio 8 ist hier. Guten Morgen. Es wird kalt, also nicht heute tagsüber, sondern in der kommenden Nacht Bodenfrostgefahr.
1: Auf Sonne und Wolken folgt eine kalte Nacht mit örtlichem Bodenfrost. Morgen wird es insgesamt sonniger, am Donnerstag gemischt und windig mit vereinzelt Schauern.
0: Drama auf der Wiesn, tödlicher Unfall auf dem Oktoberfest. Ein Mitarbeiter eines Freefall Towers ist nach einem schweren Unfall in der Nacht verstorben. Mehr dazu bei uns natürlich auch in den Nachrichten. Und auf den Straßen momentan alles gut, keine Staus. Wir haben einen Blitzer stehen, und zwar in Wittelshofen, Fahrt Richtung Wassertrüdingen, gemeldet von Vitali. Vielen Dank nochmal.
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4: Ich bin Stefan Schütz. Guten Morgen. Der neue Tankrabatt hat eine weitere Hürde genommen. Das Bundeskabinett hat beschlossen, die Steuer zu senken und somit sollen Diesel und Benzin um 17 Cent je Liter günstiger werden. Bundesrat und Bundestag sollen in dieser Woche zustimmen, damit die Maßnahme ab dem 1. Oktober greift und bis Jahresende andauert. Die Kosten belaufen sich auf rund 2,5 Milliarden Euro. Viele ziehen jetzt los in Schule oder zum Arbeitsplatz und hier ist Vorsicht geboten. Laut der gesetzlichen Unfallversicherung gab es 2025 knapp 91.000 Schulwegunfälle, ein Plus von gut 3.000. Es gab auch mehr Unfälle auf dem Weg zur Arbeit. Lea Matschulat berichtet.
5: Nach dem Bus gerannt und umgeknickt, mit dem Rad blöd am Bordstein hängen geblieben und gestürzt. Zwei typische Unfallsituationen auf dem Weg ins Büro oder in die Schule. Manchmal übersieht einen auch ein abbiegender Wagen. Nehmt mehr Rücksicht aufeinander, ist der Appell nicht nur der gesetzlichen Unfallversicherung, vor allem auf Kinder. Sie können viele Situationen im Straßenverkehr noch nicht gut einschätzen.
4: Auf dem Münchner Oktoberfest ist ein Mitarbeiter eines Fahrgeschäfts tödlich verunglückt. Der Unfall hat sich an einem Freefall-Turm ereignet, bei dem Gondeln aus großer Höhe in die Tiefe rauschen. Der 52-Jährige soll sich in einem Bereich aufgehalten haben, in dem er nicht hätte sein dürfen. Mit lebensgefährlichen Verletzungen ist er ins Krankenhaus gekommen. Dort ist er gestorben. Die Umstände werden noch ermittelt. Vor der nahenden Grippesaison ruft das Robert-Koch-Institut Eltern dazu auf, Kinder mit gesundheitlichen Risikofaktoren impfen zu lassen. Dies sei bei maximal 10% der Fall, heißt es. Grund, die Grippe werde nicht als Bedrohung wahrgenommen. Laut RKI sollten Kinder mit chronischen Erkrankungen der Atemorgane, Herz-Kreislauf-Erkrankungen, Diabetes oder Adipositas geimpft werden. Das Weiße Haus hat einen eigenen Online-Kanal namens Trump TV gestartet. Gestern Abend ist der Stream mit Reden von US-Präsident Trump und Szenen von Militärübungen an den Start gegangen. Künftig soll er rund um die Uhr laufen. Hintergrund ist ein Streit mit US-Medien. Zuletzt hatte Trump CNN, MS Now und Politico den Zugang zum Weißen Haus entzogen und ihnen Falschnachrichten vorgeworfen.
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6: Ich bin Birte Montasseri. Diesen Samstag erstrahlt die Ansbacher Innenstadt wieder in grünem Licht. Bei der Grünen Nacht dreht sich alles um Kunst, Kultur und die Farbe Grün. Dieses Jahr sind es über 30 Spots, die Angebote bereithalten, sowohl in den Kultureinrichtungen, aber auch einfach auf der Straße und in kleinen, zum Teil versteckten Hinterhöfen. Zum ersten Mal gibt es auch ein Bus-Shuttle, ähnlich wie am Altstadtfest. Die Infos und das gesamte Programm zur Grünen Nacht in Ansbach gibt's auf tourismus-ansbach.de.
7: Oh, das wird wieder toll. Grüne Nacht, immer einen Besuch wert. Mehr Infos dazu bei uns natürlich noch die Tage hier auf Radio 8. Christian König, der Radio 8 Wetterkönig. Christian, einen wunderschönen guten Morgen. Grüße dich.
8: Guten Morgen, Klaus.
7: Servus. Gibt's morgen tatsächlich eine frostige Punktlandung hier bei uns zum Herbstanfang?
8: Ja, nach Sonne und Wolken bei 15 Grad wird's die kommende Nacht kalt mit Tiefstwerten um 2 Grad. Und das heißt, in

0: Bodennähe tatsächlich örtlich etwas Frost mit Reif. Also die Hobbygärtner, die da wohnen, sollten eventuell empfindliche Pflanzen schützen, abdecken oder an die Hauswand ziehen. Morgen ist es dann sonniger bei 16 bis 18 Grad, am Donnerstag wechselhaft mit windigem Mix und vereinzelten Schauern bei 15 bis 17 Grad.
1: Danke dir ganz herzlich. Temperatur, wir liegen bei 6 Grad. Ui, 6 Grad in Wittelshofen. Und zwar hier gemeldet von der Petra. Vielen herzlichen Dank. Neustadt an der Aisch, Landratsamt, da sind es 8 Grad momentan. Dankeschön an die Radio 8 Wettermelder.
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1: Hallo Autofahrer, schönen guten Morgen. Verkehr rollt rein in den neuen Tag. Und das ohne Staus, wunderbar. Wir haben einen Blitzer stehen heute Morgen, und zwar Wittelshofen, Fahrt Richtung Wassertrüdingen. Vitali, danke. 0981 63 00, Radio 8 Hörerservice und WhatsApp. Genau hier die Blitzer und die Staus melden, da helfen wir zusammen. Ich wünsche eine gute und sichere Fahrt.
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1: 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Mit Donna Summer. She works hard for the money. Machen wir doch alle, oder? Ja, also, rein in einen neuen Arbeitstag. Und schon mal Vorfreude spüren aufs Wochenende. Wir haben die Mooswiese mit dabei in Feuchtwangen. Aber auch, ja, großartig, die grüne Nacht in Ansbach. Ansbach in Grün. Und da haben sich die Organisatorinnen und Organisatoren jede Menge einfallen lassen, um uns diesen Abend in Ansbach ganz besonders werden zu lassen. Auf was Sie sich freuen können, und das ist einiges, gleich mehr hier bei mir.
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1: Ja, packen wir es an. Dienstag, der 22. September. Guten Morgen.

So, damit sich der eine Blitzer nicht so einsam fühlt, gibt's einen zweiten Blitzer. Also Nummer 1 steht in Wittelshofen, Fahrt Richtung Wassertrüdingen. Nummer 2 nun B14, Wickleskreuth Richtung Ansbach, eben gemeldet. Von Jürgen, Achtung neuer Blitzer, B14, Wickleskreuth Richtung Ansbach. Dankeschön an den Jürgen, hier ist Radio 8. Guten Morgen.

0: 7 Uhr und gleich 13 Minuten. Das ist der Dienstagmorgen, Wickleskreuz B14. Achtung, ein Blitzer. Und Achtung für Samstag vormerken. Gibt's nur alle 2 Jahre die grüne Nacht in Ansbach. Da erstrahlt die Stadt im grünen Licht. Ja, Kunst, Kultur und eben die Farbe Grün. Grün, ne? Ansbacher Wappen, schauen Sie mal genau hin. Da ist viel Grün drin. Und diese grüne Nacht, ja, gibt's ja nicht zum ersten Mal. Alle 2 Jahre ist ja schon ein paar Mal veranstaltet worden. Und die wurde über die Jahre immer größer, immer vielseitiger und vielfältiger, sagt uns auch die Nadja Wilhelm, die Kulturbeauftragte der Stadt Ansbach.
1: Es sind dieses Jahr über 30 Spots, die Angebote bereithalten auf der Straße, aber auch in den Kultureinrichtungen. Und es sind viele kleine versteckte Orte inzwischen geworden. Also zum Beispiel der Rathausinnenhof oder die historische Bibliothek im Gymnasium Carolinum oder auch Privatanbieter, private Firmen, Martin-Luther-Platz 17, die zum Beispiel sagen, wir öffnen unseren Hinterhof. Und das sind auch einfach tolle Erlebnisse, die man im Alltag hier in der Altstadt dann nicht bekommt.
0: Gibt's nur alle 2 Jahre die grüne Nacht. Und wenn Sie dann am Samstagabend durch die beleuchtete Innenstadt von Ansbach schlendern, ja, im grünen Licht, können Sie das hier erleben.
1: Es sind sehr viele Straßenkünstler da. Wir haben sehr viel Illumination auch mit LEDs, mit KI, die an Häuserfassaden gezeigt werden. Es sind aber auch die Läden geöffnet bis 22 Uhr. Auch Kinder und Jugendliche kommen hier auf ihre Kosten. Ja, die sind auch eingeladen, dann vielleicht ihre eigenen Werke im Kunsthaus zu bestaunen. Da haben wir die Ansbacher Schulen mit eingebunden. Im Jugendzentrum ist eine Disco für die Kinder ab 12 oder Jugendlichen ab 12. Also es sollen auch wirklich verschiedenste Altersgruppen eingeladen sein.
0: Das wird toll. Die grüne Nacht in Ansbach am kommenden Samstag auf tourismus-ansbach.de. Gibt es weitere Infos, auch den Flyer zum Runterladen, Sonderfahrplan mit dabei, der Busse und vieles mehr. Und in den nächsten Tagen auf Radio 8 noch weitere Infos zur grünen Nacht in Ansbach.

0: Ach ja, 7:22, der Dienstag, Radio 8 ist hier. Die Vorfreude ist riesengroß. Ich freue mich persönlich auf die Mooswiese in Feuchtwangen. Ich freue mich auf die grüne Nacht in Ansbach. Ich freue mich auf einen goldenen Oktober. Und ich freue mich ganz ehrlich, wie Sie wahrscheinlich auch, auf diesen Tankrabatt. Ja, die Bundesregierung, die drückt beim angestrebten Tankrabatt aus Tempo und hat einen Gesetzentwurf dazu auf den Weg gebracht. Und jetzt müssen noch Bundestag und Bundesrat zustimmen. Aber 1. Oktober soll der Sprit um rund 17 Cent je Liter günstiger werden. Dann schauen wir mal, was es tatsächlich bringt. Und traurige Nachricht aus München. Tödlicher Unfall auf dem Oktoberfest. Ein Mitarbeiter eines Freefall Towers ist nach einem Unfall verstorben. Die Wetteraussichten für die Region. Christian.
1: Sonne und Wolken wechseln sich ab. In der Nacht wird's kalt mit örtlich Bodenfrost. Morgen kriegen wir dafür mehr Sonne. Am Donnerstag wenigeren Mix mit vereinzelt Schauern.
0: Danke dir. Und die Blitzer B14 Wickleskreuth Richtung Ansbach. Außerdem Wittelshofen Fahrt Richtung Wassertrüdingen. Jürgen und Vitali, danke.
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0: So schön, die 80er Culture Club und Karma Chameleon. Auch schön. Samantha Fox. Also die Musik. Aber sie? Wo? War die mal nicht so ein Pin-Up-Girl?
1: Ich glaube schon. Und ich glaube, ist das hier nicht irgendwie ein großartiges Oeuvre aus dem Hause? Stock Aitken.
0: Auch mit Sicherheit. Das klingt doch genauso wie Rick Astley,
1: genau.
0: Kylie Minogue damals in den 80ern.
1: Ja.
0: Aber schön irgendwie. Und deswegen hauen wir sie Ihnen auf die Ohren. Und zwar nach Frank um halb Radio 8 regional.
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0: Birte Montasseri, guten Morgen.
1: Morgen.
0: Heute ja der 22. September. Ja, und der 22. September 2006, der steht für die Menschen in Lehrberg für eine wirklich ungeahnte Katastrophe.
1: Eine Gasexplosion zerstörte nämlich vor genau 20 Jahren den Ortskern mit Metzgerei und Gaswirtschaft sowie Bäckerei. 6 Menschen kamen ums Leben. Wie ein Gutachter später herausfand, war in einem Gastank ein Ventil nicht weit genug zugezogen. Ein Monteur drehte die Schraube am Ventil am 22. September zudem versehentlich in die falsche Richtung. Eine Riesenmenge Gas konnte austreten. Kurz nach 8 Uhr kam es zur verhängnisvollen Detonation. 20 Jahre später lädt die Kirche heute um 19 Uhr zu einer Andacht in St. Margareta ein. Die Lehrberger Feuerwehr hat für den 3. Oktober eine Erinnerungsveranstaltung geplant. Tausende Menschen haben in Gunzenhausen eine friedliche Kerwa gefeiert. Das bestätigt auch die Polizei. Am Festplatz und auch im direkten Umfeld habe es bis auf wenige Ausnahmen kaum Polizeieinsätze gegeben. Wenn Festzelt und Festplatz geschlossen hatten, da gab es allerdings in der Innenstadt noch ein paar Einsätze. Sonntag früh zum Beispiel, da gerieten in einem Lokal in der Ansbacher Straße 4 Personen in eine Schlägerei. 3 wurden verletzt, unter anderem durch einen Bierkrug. Die Polizei ermittelt jetzt unter anderem wegen gefährlicher Körperverletzung. Ein 23-jähriger Autofahrer hat wohl die Gefahr von hohem Tempo bei nasser Fahrbahn unterschätzt. Am Abend wollte er auf der A7 zwischen Feuchtwang-West und Dinkelsbühl-Fichtenau einen Wagen überholen. Als er ausscherte, geriet sein Wagen auf der verregneten Fahrbahn ins Schleudern und prallte in die Außenschutzplanke. Der Sachschaden liegt im 5-stelligen Bereich. Der 23-Jährige kam mit dem Schrecken davon. Noch eine gute Nachricht für Mittelfranken. Gemütlich zusammensetzen und kostenlos fair frühstücken. Das gibt's jetzt wieder in Ansbach am Platengymnasium. Ansbach frühstückt regional und fair, heißt es also am Samstag. Die Aktion will darauf aufmerksam machen, dass vor allem Menschen am Beginn der Lieferketten von Produkten wie Kakao oder Kaffee schlecht bezahlt werden. Das faire Frühstück gibt es ab 9.30 Uhr im Schulhof am Platengymnasium und obendrauf Live-Musik und Infostände. Soweit Franken um halb Radio 8 regional. 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
3: Trotz Hochzander bekommen wir in unserer Region nur teilweise Sonnenschein geboten. Es ziehen auch immer wieder Wolkenfelder durch und das bei höchstens um 15 Grad. In der kommenden Nacht ist es dann öfter sternklar, später teilweise auch neblig. Und es wird kalt mit Tiefstwerten um 2 Grad. So muss in einigen Senken sogar mit Bodenfrost gerechnet werden. Morgen haben wir es dann insgesamt sonniger bei etwa 16 bis 18 Grad. Am Donnerstag aber schon wieder wechselhafter und windiger. Im Wolkenmix stecken dann vereinzelt auch Schauer. Und das bei 15 bis 17 Grad.
0: Jo, Sabine aus Feuchtwangen übt schon mal das mit dem Bodenfrost bei ihr 1,3 Grad.
1: Oha.
0: Und sie hat mir über WhatsApp ein Bild geschickt. Da siehst du auch schon auf so einer Abdeckung irgendwo, ne, was gefroren ist.
1: Jetzt
0: wird's ganz
1: ernst.
0: Anders. Also, ansonsten, ja, Temperaturen heute so im Bereich von 7 Grad. 7 Grad messen wir in Ohrenbach an der Rastanlage an der A7. Dankeschön auch an den Conny, Radio 8 Wettermelder aus Spalt. 7 aktuell in Spalt.
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0: Hallo Autofahrer, schönen guten Morgen. Ja, heute nochmal die Sitzheizung testen, damit morgen alles funktioniert. Morgen wird's richtig kalt. Boot in Frostgefahr. Dann vielleicht auch dran denken, ne, beim Autofahren, man weiß ja nie. Ne? Vielleicht wird es auch irgendwo mal ein bisschen glatt.
1: Glatt?
0: Ja,
1: oh, okay.
0: Ja, eben, muss man sich auch schon wieder drauf einstellen. Ach Gott. Also, dran denken. B14, Blitzer, Wickleskreuth Richtung Ansbach, danke an Jürgen, Wittelshofen, Fahrt Richtung Wassertrüdingen, Blitze gesichtet von Vitali. Wenn auch Sie noch was entdeckt haben, Blitze, Staus, Verkehrsbehinderungen, 0981 63 00.
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0: Gleich mit Samantha Fox, 80er. Sehr schön. Ich wünsche eine gute Reise. Michael Kretschmer, Sachsens Ministerpräsident, reist an einen sehr schönen Ort, nämlich in die italienische Hauptstadt Rom.
1: Schön,
0: ja. Er besucht den Papst, also CDU, ne? Kann den Beistand von ganz oben gebrauchen.
1: Glaube ich
0: auch. Im Gepäck hat er einen 4 Kilo schweren Stollen und der soll noch bis zur Weihnachtszeit im Vatikan reifen, heißt es. Allerdings, wie ich Single-Männer kenne, und da gehörte der Papst auch dazu, ist von diesem Stollen bis zum ersten Advent nur noch eine Anstandsrosine übrig. Guten Appetit, Herr Papst.
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0: Mahlzeit und guten Morgen.

0: 7:41 ist das Radio 8 am Tag davor.
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0: Sonst machen sie richtig Tempo und Sachen Tankrabatt. Die Bundesregierung drückt richtig aufs Tempo bei diesem Tankrabatt und hat diesen Gesetzentwurf jetzt auf den Weg gebracht. Und jetzt müssen noch Bundestag und Bundesrat zustimmen. Achtung, aufpassen beim Tanken. Ab 1. Oktober soll Sprit um rund 17 Cent je Liter günstiger werden. Und Vollversammlung der Vereinten Nationen und Kanzler Merz wird in New York nicht dabei sein. Er bleibt wegen der innenpolitischen Lage mal besser in Berlin. Vielleicht eine ganz gute Idee. Und die Wetteraussichten, die hat der Radio 8 Wetterkönig Christian König. Guten Morgen.
1: Auf Sonne und Wolken folgt eine kalte Nacht mit örtlichem Bodenfrost. Morgen wird es insgesamt sonniger, am Donnerstag gemischt und windig mit vereinzelt Schauern.
0: Dankeschön Christian und Dankeschön an Jürgen und Vitali, haben gemeldet die Blitzer B14, Wickleskreuth Richtung Ansbach, außerdem Blitzer Wittelshofen, Fahrt Richtung Wassertrüdingen.
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So, morgen haben wir den kalendarischen Herbstanfang und damit beginnt auch so ganz offiziell auch die Heizsaison. Ja, manchmal bräuchte man ein bisschen mehr Wärme in der Bude. Ja, wie teuer das Ganze werden soll im Winter, das hören wir gleich in den Nachrichten zur vollen Stunde. Und Drama auf dem Oktoberfest in München. Ein Mitarbeiter eines Fahrgeschäfts ist getötet worden. Mehr dazu bei uns jetzt gleich in den Nachrichten.

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4: Ich bin Stefan Schütz. Guten Morgen. Die kühleren Temperaturen sind da und damit beginnt die Heizsaison. Laut der Beratungsgesellschaft CO2 Online dürften Heizöl und Holzpellets teurer werden. Beim Erdgas sehen Fachleute der Organisation dagegen eine leichte Entlastung. Thomas Bremser berichtet.
5: Für eine 70 Quadratmeter Wohnung erwarten Sie einen Anstieg auf rund 1.300 Euro bei Heizöl. Bei Holzpellets fällt das Plus etwas geringer aus, noch geringer bei Fernwärme und Wärmepumpen. Menschen, die mit Erdgas heizen, dürfen sogar weniger zahlen. Die Gesellschaft glaubt, dass viele Haushalte ihre Heizkosten deutlich senken könnten, wenn sie richtig heizen und lüften würden.
4: Die Bundesregierung hat einen neuen Tankrabatt auf den Weg gebracht. Vom 1. Oktober bis zum Jahresende soll demnach die Energiesteuer auf Diesel und Benzin um 14 Cent pro Liter gesenkt werden. Mit der Mehrwertsteuer eingerechnet sollte tanken also bis zu 17 Cent günstiger sein je Liter. Bundestag und Bundesrat sollen diese Woche noch zustimmen. Zusätzlich plant die Regierung noch einen Spritpreisdeckel, dessen Höhe noch unklar ist. Das Münchner Oktoberfest wird von einem schweren Unfall überschattet. Ein 52 Jahre alter Mitarbeiter eines Fahrgeschäfts ist nach einem Unfall an seinen schweren Verletzungen gestorben. Zu dem Vorfall war es an einem Freefall-Turm gekommen. Der Mann soll sich ersten Erkenntnissen nach in einem Bereich aufgehalten haben, wo er nicht hätte sein dürfen, so die Polizei. Ein Kriseninterventionsteam betreute Augenzeugen des Unfalls. Nach ihrem Wahlsieg in Berlin will die Linke, Grünen und SPD Sondierungsgespräche über eine gemeinsame Regierung anbieten. Spitzenkandidatin Ehralp kündigte an, in möglichen Koalitionsverhandlungen die Vergesellschaftung großer Wohnungskonzerne gegen Entschädigung in den Mittelpunkt zu stellen. Rechnerisch möglich wäre auch ein Bündnis aus CDU, Grünen und SPD. Einer der größten Deals in der Entertainment-Industrie ist offenbar unter Dach und Fach. US-Medien zufolge darf Paramount doch den Konzern Warner Bros. Übernehmen. Dieser hatte gegen die Übernahme geklagt, weil er höhere Preise und weniger Inhalte für das Publikum befürchtet. Paramount zahlt für Warner Bros. Umgerechnet 100 Milliarden Euro.
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7: Ich bin Birt Montasseri. In Ansbach ist es zu einem schweren Unfall mit einem Kleinkraftrad gekommen. Am Vormittag fuhr ein 73-Jähriger auf seinem Gefährt die Nürnberger Straße stadtauswärts. Als ein Auto vor ihm abbremste, bemerkte es der Senior wohl zu spät. Er fuhr dem Auto auf. Laut Polizei stürzte der 73-Jährige vom Kleinkraftrad. Er trug zwar einen Schutzhelm, erlitt dennoch schwere Verletzungen. Bis der Notarzt kam, kümmerten sich Ersthelfer um den Verletzten. Er kam ins Krankenhaus. Bei dem Unfall entstand ein Schaden von rund 6.000 Euro.
8: Dankeschön, Birte. Mehr Nachrichten um halb in Franken, um halb Radio 8 regional. Christian König, der Radio 8 Wetterkönig. Christian, letzter offizieller Sommertag im Kalender.
9: Ja,
8: und was kommt dann?
9: Naja, das mit dem Sommertag ist auch nur auf dem Kalender gemeint. Morgen ist kalendarischer Herbstanfang. Bis dahin haben wir es heute mit Sonne und als Wolkenfeldern zu tun. Bei etwa 15 Grad in der kommenden Nacht ist es teilweise klar, später auch örtlich neblig und kalt wird es mit 2 Grad und örtlich der Gefahr von Bodenfrost. Das passt ja zum Herbstanfang. Morgen wird es dafür insgesamt sonniger bei 16 bis 18 Grad, aber am Donnerstag schon wieder gemischter und windiger. Da sind vereinzelt Schauer drin, jo, bei 15 bis 17 Grad.
8: Danke für die Infos. Aktuell messen wir 8 Grad in Thörnhofen, nee, Feuchtwangen. Dankeschön hier an die Maria. Und wir picken uns raus. Oh, gehen wir nach Ülfeld. In Ülfeld, die Storchenmetropole. Dort mittendrin am Rathaus von Ülfeld. Auch

0: Grad.
1: Lieber Autofahrer, schönen guten Morgen. Der Blitzer Wittelshofen fährt Richtung Wassertrüdingen. Er ist bestätigt von Christian und Manu. Vielen Dank. Wir haben die B14 dabei, Wickleskreuth Richtung Ansbach. Jürgen hat's gemeldet und Kalle hat eben angerufen unter 0981 63 00 Dombühl Bahnhofstraße 30er Zone. Auch da ein Blitzer. Gute und sichere Fahrt und wir wünschen Ihnen für unterwegs wirklich alles Gute und dran denken, die Blitzer melden nur bei Radio 8, damit es auch wirklich jeder mitbekommt. 0981 63 00, Hörerservice und WhatsApp.
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1: Ja, starke Teile hier, Celine Dion und die Fine Young Cannibals.
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1: Genauso ist es in dieser Stunde. Der Spaß am Morgen, gute Laune garantiert. Es kommt Christoph Maul, Kabarett aus Mittelfranken.

0: Große Comeback-Tour derzeit, Celine Dion. Ja, nach schwerer Krankheit, langer Krankheit, wieder auf der Bühne, wunderbar, eine tolle Künstlerin. 8:12 ist es, wir sind noch im Sommer, zumindest mal im kalendarischen. Morgen Herbstanfang, auch auf dem Kalender. Ja, und damit wir völlig durcheinander kommen, gibt es schon diesen meteorologischen Herbst seit dem 1. September. Ja, der Herbst bisher war ja okay, oder? Kann man nicht meckern. Nein, auch jetzt so die nächsten Tage. So ein bisschen was von goldener Herbst ist da mit dabei. Allerdings Temperaturen, wenn wir 15 Grad jetzt haben, dann frösteln wir. Bekommen wir 15 Grad aber im März oder April, fühlen die sich sehr warm an. Die Frage ist natürlich, ne, 15 Grad, 15 Grad, ne? Nur unterschiedliche Jahreszeiten. Warum fühlen diese 15 Grad sich unterschiedlich an? Wir fragen mal besser nach.
1: Schon gewusst? Warum fühlen sich 15 Grad im September viel kälter an als 15 Grad im April?
2: 15 Grad bleiben zwar immer 15 Grad, aber der Körper bewertet sie je nach Jahreszeit anders. Im April kommen wir aus dem Winter und sind kühlere Luft deswegen gewohnt. Dazu steht die Sonne höher, die Tage sind länger und das Licht wärmt zusätzlich. Im September hingegen ist es genau andersherum, da ist der Körper noch auf Sommer eingestellt. Wind, feuchtere Luft und die Sonne, die weniger Kraft hat, lassen die Wärme dann schneller vergehen. Und auch der Kopf spielt eine Rolle. Im Frühling klingen 15 Grad nach "endlich wird's wärmer", im Herbst dagegen eher nach "jetzt wird's kalt". Deshalb empfinden wir dieselbe Temperatur dann völlig anders.
0: Ah, so ist das also. Na gut, 15 Grad. Schauen wir mal, wie die sich anfühlen. Die bekommen wir heute als Höchsttemperatur. Bisschen Sonne mit dabei, paar Wolkenfelder, 15 Grad. Es ist Dienstag, guten Morgen. 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

Stadt, Achtung, neuer Blitzer. Madeleine Danke, Absberg-Ortsausgang Richtung Stockheim wird geblitzt. Absberg-Ortsausgang Richtung Stockheim. Ein Blitzer gemeldet von Madeleine. Danke schön, Radio 8 wünscht gute Fahrt.

0: 8:20 Uhr. Erinnern Sie sich noch, vergangenes Jahr bei der Vollversammlung der Vereinten Nationen ist doch der Trump mit seiner Frau auf der Rolltreppe stecken geblieben. Mal schauen, was dieses Jahr kommt. Jedenfalls der Kanzler wird es nicht mitbekommen. Kanzler Merz wird in New York bei der Vollversammlung der Vereinten Nationen nicht dabei sein. Er bleibt wegen der innenpolitischen Lage besser mal in Berlin. Hier sind die Wetteraussichten.
1: Sonne und Wolken wechseln sich ab. In der Nacht wird es kalt mit örtlich Bodenfrost. Morgen kriegen wir dafür mehr Sonne. Am Donnerstag wenigeren Mix mit vereinzelt Schauern.
0: Die neuesten Blitzer Dombühl, Bahnhofstraße, 30er-Zone, Kalle, Danke und Absberg, Ortsausgang Richtung Stockheim von Madeleine gemeldet. Auch da ein Danke.
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Ansbach ist grün. Also nicht politisch, sondern farblich. Vor allem am kommenden Samstag bei der Grüne Nacht. Warum grün, ne? Schauen Sie sich mal das Ansbacher Stadtwappen an. Da ist viel Grün drin. Die Grüne Nacht mit viel Kunst, Kultur und natürlich auch Shopping. Alles vorab bei uns natürlich hier jetzt gleich in Franken um 7:30, Radio 8 regional. Gleich hier mit Birte.

0: So, gleich kommt der Sohn von Julio. Sohn von Julio Iglesias. 82 ist der Julio.
1: Der Julio, ja.
0: Und sieht immer noch gut aus.
1: Verdammte Axt.
0: Heieiei. Enrique, mal schauen, ob er das schafft.
1: Ja.
0: Also Enrique, der Sohn vom Julio Iglesias, gleich hier mit Rhythm Divine.
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0: Bei dir zu Hause hängt doch der Starschnitt noch von Julio Iglesias, oder? Ist doch so.
1: Glaub's, Mann.
0: So ähnlich. Guten Morgen, Birte Montasini.
1: Morgen.
0: Am Samstag erstrahlt die Ansbacher Innenstadt wieder im grünen Licht.
1: Nämlich bei der Grünen Nacht. Da dreht sich ja alles um Kunst, Kultur und die Farbe Grün. Dieses Jahr sind es über 30 Spots, die Angebote bereithalten, sowohl in den Kultureinrichtungen, aber auch einfach auf der Straße oder in kleinen, zum Teil versteckten Hinterhöfen. Einen kleinen Überblick gibt uns Ansbachs Kulturamtschefin Nadja Wilhelm.
3: Es sind sehr viele Straßenkünste da. Wir haben sehr viel Illumination auch mit LEDs, mit KI, die an Häuserfassaden gezeigt werden. Es sind aber auch die Läden geöffnet bis 22 Uhr. Auch Kinder und Jugendliche kommen hier auf ihre Kosten. Ja, die sind auch eingeladen, dann vielleicht ihre eigenen Werke im Kunsthaus zu bestaunen. Da haben wir die Ansbacher Schulen mit eingebunden. Im Jugendzentrum ist eine Disco für die Jugendlichen ab 12. Also es sollen auch wirklich verschiedenste Altersgruppen eingeladen sein.
1: Zum ersten Mal gibt's übrigens einen Bus-Shuttle, ähnlich wie am Altstadtfest. Infos und das komplette Programm gibt's auf tourismus-ansbach.de. Der 22. September 2006. Er steht für die Menschen in Lehrberg für eine ungeahnte Katastrophe. Eine Gasexplosion zerstörte heute vor 20 Jahren den Ortskern. Eine Metzgerei, eine Gastwirtschaft mit Bäckerei und 6 Menschen kamen ums Leben. Wie ein Gutachter später herausfand, war an einem Gastank ein Ventil nicht weit genug zugezogen. Ein Monteur drehte die Schraube am Ventil am 22. September, zudem versehentlich in die falsche Richtung. Eine Riesenmenge Gas konnte austreten. Kurz nach 8 Uhr gab es die verhängnisvolle Detonation. Heute lädt die Kirche um 19 Uhr zu einer Andacht in St. Margareta ein. Die Lehrberger Feuerwehr hat für den 3. Oktober eine Erinnerungsveranstaltung geplant. Eine 22-Jährige ist in der Nacht auf Sonntag bei Nürnberg-Fischbach mit ihrem Auto in die Schutzplanke gekracht. Gegen 1.30 Uhr wollte sie von Nürnberg kommend auf die A9 Richtung Berlin fahren. Allerdings kam sie von der Straße ab. Verletzt wurde niemand, aber bei der Unfallaufnahme bemerkte die Polizei, sie hat getrunken. Ein erster Test ergab rund 1,2 Promille. Für die 22-Jährige ging es zur Blutentnahme. Ihren Führerschein kassierten die Beamten auch direkt ein. Ein Schaden übrigens von 3.000 Euro. Noch eine gute Nachricht für Mittelfranken. Für viele ein hochmodernes, teures Spielzeug am Airport Nürnberg. Ein Ausbildungsmittel, nämlich eine Virtual Reality Brille. Damit lernen die neuen Kolleginnen und Kollegen auf dem Rollfeld jetzt, worauf es alles ankommt beim sogenannten Ramp Service. Denn bevor jemand tatsächlich Flugzeuge einwinken, Spezialfahrzeuge steuern oder Koffer verladen darf, gibt's jede Menge zu lernen. Und gerade bei den kritischen Situationen können die neuen Virtual Reality Brillen jetzt besonders gut helfen. Soweit Franken um halb, Radio 8 regional. 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
4: Trotz Hochzander bekommen wir in unserer Region nur teilweise Sonnenschein geboten. Es ziehen auch immer wieder Wolkenfelder durch und das bei höchstens um 15 Grad. In der kommenden Nacht ist es dann öfter sternklar, später teilweise auch neblig. Und es wird kalt mit Tiefstwerten um 2 Grad. So muss in einigen Senken sogar mit Bodenfrost gerechnet werden. Morgen haben wir es dann insgesamt sonniger bei etwa 16 bis 18 Grad, am Donnerstag aber schon wieder wechselhafter und windiger. Im Wolkenmix stecken dann vereinzelt auch Schauer und das bei 15 bis 17 Grad.
0: Da müssen wir aufpassen morgen früh, in welche Senke wir uns setzen.
1: Ja, wenn überhaupt.
0: Ja, hast du plötzlich Bodenfrost an der Backe, du. So, Temperatur. Wir liegen bei 9 Grad in Lentersheim. Die feiern am Wochenende Kirchweih. Viel Freude, Lentersheim am Hesselberg. Und vielen Dank an den Toni Radio 8 Wettermelder und zwar aus Markt Bibart. 9 sind es auch dort. Hallo Autofahrer, schön, dass Sie mit dabei sind. Radio 8 ist hier. Gute Fahrt rein in diesen Tag. Wir haben diese Blitze hier ab Sperkortsausgang in Richtung Stockheim, Madeleine, danke. B14 Katterbach Richtung Ansbach, danke an Jürgen und Eddy. Wittelshofen, Fahrt Richtung Wassertrüdingen wird geblitzt, das sagen uns Beate, Christian, Vitali und Manu. Und einen haben wir noch, Kalle, danke, Dombühl in der Bahnhofstraße in der 30er-Zone. Die Blitzer melden bei Radio 8 0981 63 00, Hörerservice mit der Moni heute und WhatsApp bei mir im Studio. Angenehme Fahrt.
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0: Gleich hier mit Enrique Iglesias, danach Paul Young. Was für eine Musik, Wahnsinn. Danke an die Radio 8 Musikredaktion. Heute, bin etwas verwundert, aber heute ist autofreier Tag in Europa.
1: Hä?
0: Ja, es ist, also mal ganz ehrlich,
1: Scherz.
0: Den machen sie immer am 22. und also September.
1: Okay.
0: Irgendwie Blödsinn, weil wir müssen halt zur Arbeit kommen.
1: Ja,
0: und mitunter ist es mit den Öffis dann doch schwierig, hier auf dem Land. Und man will ja mit diesem autofreien Tag initiieren bzw. darauf hinweisen, vielleicht mal öfter aufs Auto verzichten. Aber ich glaube, da muss man nicht mehr aufrufen dazu, um das Auto mal stehen zu lassen. Dafür sorgen schon aktuell die Spritpreise.
1: Ja. Ja,
0: ist doch ganz einfach.
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0: Einen wunderschönen guten Morgen.

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0: Also für mich persönlich eine der großartigsten Stimmen der 80er Jahre. Paul Young, come back and stay. 8:44, Radio 8, der Dienstag. Christoph, du bist dran.
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0: Guten Morgen, lieber Christoph. Ich hoffe, es geht dir gut. Und eine Frage gleich mal zum Auftakt. Bist du eigentlich auch ein Fan vom Oktoberfest?
3: Ja, servus und hallo miteinander erst
0: einmal. Servus.
3: Ja, ich war einmal dort, aber Fan der ich jetzt nicht sagen. Da bin ich doch weit weg davon. Weißt du, ich hab mein Bier dann ja doch lieber ganz voll eingeschenkt. Aber du, schön für alle Leute, die Spaß daran haben. Wobei ich muss dir sagen, alles verstehe ich da auch nicht.
0: Aha, was verstehst du nicht?
3: Na, weißt du, ich hab halt dann doch irgendwie ein Problem, wenn sich da eine ganze Meute in Pseudotracht, am besten noch beim Discounter eingekauft, in diese Tracht neistürzt, mit Turnschuhe natürlich, und dann in dieser Tracht die Zelte stürmt. Ja, morgens um 8:30 schon mit einer halben Flasche Rotwein im Tank. Aber hey, es ist halt so, jeder soll nach seiner Fasson glücklich werden.
0: So ist es. Naja, die wollen ja auch eben die Tradition leben und feiern.
3: Ja, das verstehe ich und es ist ja alles recht, aber jetzt wollen die Leute also Tradition und schmeißen sich da dafür in ein 19-Euro-Dindel. Ja, wenn dann aber im Zelt traditionelle Blasmusik gespielt wird, dann wird da ein Aufstand gebaut, als wenn es nur noch veganen Ochs am Spieß geben täte. Weißt du, im Dindel und Lederhose die bayerische Blasmusik verteufeln, ist doch genauso, wenn du dir zu einer traditionellen fränkischen Schlachtschüssel oder zum Schäuferle Pommes dazu bestellst.
0: Pfui.
3: Aber so ist halt die Empörungskultur. Kaum passt dann was nicht, dann wird am besten online ein Shitstorm gestartet. Jawohl, ich glaube ja mittlerweile, wenn ich mittelmäßiges, überteuertes Bier trinken will, dann kann ich auch in die Disco, die überhaupt Münchner Bier, ich bitte dich, da kannst du doch kaum eines davon trinken. Jede kleine fränkische Brauerei, die seit mindestens 50 Jahren den Braukessel nicht mehr geschrubbt hat, braut besseres Bier, als es dort gibt. Na, also das betreute Trinken dort, das überlasse ich anderen.
0: Ein Prosit der Gemütlichkeit.
3: Deswegen darf da aber auch jeder gerne gehen und Spaß haben. Ich bin da nicht so. Und warum nicht für einen Tag mit Frau und zwei Kindern auf der Wiesn einmal den Bausparer kündigen? Ja, so ein Tag auf der Wiesn kostet ja mittlerweile so viel wie ein Bauplatz in der Oberpfalz. Aber hey, schön an unserem Land ist doch, dass jeder das machen kann, was er muss.
0: So ist es.
3: So, und ich mache jetzt weiter. Euch eine schöne Woche und macht's gut. Bis bald. Man sieht sie. Ach so. Und broscht.
0: Ja, ein Prosit, lieber Christoph. Den Christoph live erleben. Alle Termine bei uns im Netz, radio8.de und auf der Website vom Christoph, christoph-maul.de. Einen schönen guten Morgen.

0: 8:53 ist es geworden. So, der Seger hat Männerschnupfen. Oh, ich weiß ja. Das Mitleid hält sich mal wieder in Grenzen. Nee, es ist nur eine leichte Erkältung. Sie wissen schon, so ein bisschen Kirchweih, ne? Zelt rein, Zelt raus. Und dann hast du schnell mal einen Schnupfen im Gesicht hängen. Alles gut. Und ich denke mal, ich werde es überleben. Es ist keine Grippe, Gott sei Dank. Nein, Grippe wäre richtig schlimm. Die Grippesaison startet wieder. Und Thema Impfen. Und es sollten vielleicht auch Kinder geimpft werden. Das meint zumindest mal das Robert-Koch-Institut. Was das vielleicht für Ihr Kind bedeutet, gleich mehr in den Nachrichten zur Folge. Stunde hier auf Radio 8. Hier sind die Wetteraussichten. Jawohl, Christian König ist da, unser Radio 8 Wetterkönig.
1: Auf Sonne und Wolken folgt eine kalte Nacht mit örtlichem Bodenfrost. Morgen wird es insgesamt sonniger, am Donnerstag gemischt und windig mit vereinzelt Schauern.
0: Dankeschön, Blitzer bestätigt, Wittelshofen, Fahrtrichtung Wassertrüdingen, Dombühl, Bahnhofstraße, B14, Katterbach und Absberg, Ortsausgang Richtung Stockheim, bitteschön Vorsicht.
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4: Ich bin Stefan Schütz. Guten Morgen. Vor der nahenden Grippesaison ruft das Robert-Koch-Institut Eltern dazu auf, Kinder mit gesundheitlichen Risikofaktoren impfen zu lassen. Dies sei bei maximal 10% der Fall, heißt es. Grund: die Grippe werde nicht als Bedrohung wahrgenommen. Laut RKI sollten Kinder mit chronischen Erkrankungen der Atemorgane, Herz-Kreislauf-Erkrankungen, Diabetes oder Adipositas geimpft werden. Die Bundesregierung hat für den geplanten Tankrabatt den Gesetzentwurf auf den Weg gebracht. Von Oktober bis Ende Dezember soll die Energiesteuer auf Diesel und Benzin gesenkt werden. Einzelheiten zum geplanten Spritpreisdeckel gibt es weiter nicht. Fiona Reinhardt berichtet.
5: Konkret soll die Energiesteuer um rund 14 Cent pro Liter runtergehen. Wenn man dann noch die Mehrwertsteuer einrechnet, können Autofahrer damit rechnen, dass die Preise an der Zapfsäule bis zu 17 Cent pro Liter sinken, sagt die Bundesregierung. Wenn die Mineralölkonzerne die Steuersenkung denn auch vollständig weitergeben. Beim ersten Tankrabatt im Mai und Juni war das ja nicht der Fall.
4: Möglicherweise auch durch Ablenkung ist die Zahl der Schulwegunfälle gestiegen. Das zeigt eine Statistik der gesetzlichen Unfallversicherung. Fast 90.700 Kinder hatte es demnach im vergangenen Jahr getroffen, rund 3.300 mehr als im Jahr zuvor. 25 Unfälle endeten tödlich, nach 15 im Jahr davor. Auch Berufstätige hatten häufiger Wegeunfälle, davon endeten gut 230 tödlich. 93% der deutschen Online-Shops sind bereits Opfer von Betrug geworden. Das zeigt eine Umfrage des Bundesverbandes E-Commerce und Versandhandel unter knapp 80 Händlern. Fast die Hälfte meldet steigende Betrugsrisiken. Häufigste Betrugsform ist Identitätsbetrug. Jedes siebte Unternehmen verzeichnet jährliche Verluste von über 100.000 Euro und 3/4 der befragten Unternehmen setzen Maßnahmen zur Betrugserkennung ein. Das Weiße Haus hat einen eigenen Online-Kanal namens Trump TV gestartet. Gestern Abend ist der Stream mit Reden von US-Präsident Trump und Szenen von Militärübungen an den Start gegangen. Künftig soll er rund um die Uhr laufen. Hintergrund ist ein Streit mit US-Medien. Zuletzt hatte Trump CNN, MS Now und Politico den Zugang zum Weißen Haus entzogen und ihnen Falschnachrichten vorgeworfen.
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6: Ich bin Birt Montasseri. Diesen Samstag erstrahlt die Ansbacher Innenstadt wieder in grünem Licht. Bei der Grünen Nacht dreht sich alles um Kunst, Kultur und die Farbe Grün. Dieses Jahr sind es über 30 Spots, die Angebote bereithalten, sowohl in den Kultureinrichtungen, aber auch einfach auf der Straße und in kleinen, zum Teil versteckten Hinterhöfen. Zum ersten Mal gibt es auch ein Bus-Shuttle, ähnlich wie am Altstadtfest. Die Infos und das gesamte Programm zur Grünen Nacht in Ansbach gibt's auf tourismus-ansbach.de.
7: Tolles Event. Klasse. Samstag ist es soweit. Das Wetter. Christian König, unser Radio 8 Wetterkönig. Christian, gibt's morgen tatsächlich eine frostige Punktlandung zum Herbstanfang?
8: Ja, nach Sonne und Wolken bei 15 Grad wird's die kommende Nacht kalt mit Tiefstwerten um 2 Grad. Und das heißt in Bodennähe tatsächlich örtlich etwas Frost mit Reif. Also die Hobbygärtner, die da wohnen, sollten eventuell empfindliche Pflanzen schützen, abdecken oder an die Hauswand ziehen. Morgen ist es dann sonniger bei 16 bis 18 Grad, am Donnerstag wechselhaft mit windigem Mix und vereinzelten Schauern bei 15 bis 17 Grad.
7: Ja, wir haben 10 Grad. 10 Grad haben wir erreicht und zwar in Ansbach mittendrin an der Promenade. Es sind 9 Grad aktuell in Beierberg, hier an der Kirche. Hallo Autofahrer, schön, dass ihr mit dabei sind. Radio 8 hier, wir halten Sie auf. Dem laufenden Staus haben wir keine. Nix gemeldet derzeit. Blitzer, ja, da haben wir ein bisschen was. Dombühl in der Bahnhofstraße in der 30er-Zone. Wittelshofen, Fahrt Richtung Wassertrüdingen. B14 Katterbach Richtung Ansbach und Absberg Ortsausgang Richtung Stockheim. Die Blitzer melden bei Radio 8. Eine Nummer, zwei Kontakte, 0981 6300, Hörerservice und auch WhatsApp.
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7: Die grüne Nacht in Ansbach. Gleich mehr Infos, auf was Sie sich da freuen dürfen.
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1: Schön, dass Sie mit dabei sind. Morgen geht's los. Die Radio 8 Hörerreise nach. Nicht von der Musik täuschen lassen. Wir reisen nicht nach Bangkok. Da waren wir schon ein paar Mal. Nee, Radio 8 Hörerreise morgen nach Irland, der Start. Morgen früh um 6 Uhr geht's hier los mit dem Bus zum Airport und dann mit dem Flieger ab nach Irland. Das wird eine tolle Reise. Wir werden drüber berichten. Chiara Bischoff mit dabei. Da gibt's Bilder, Filmchen und Berichte. Sie werden nichts verpassen. Na, dann schon mal eine schöne, eine gute Reise.

Kurz nach 9 ist es, und Achtung, neuer Blitzer, und zwar Gunzenhausen Frickenfelden, Höhe Schule, von Markus gemeldet. Vielen Dank. Frickenfelden im Bereich der Schule wird geblitzt. Gute und sichere Fahrt wünsche ich.

0: Großes Ereignis am kommenden Samstag in Ansbach, die Grüne Nacht. Oh, wunderbar, alle zwei Jahre gibt es diese Veranstaltung nur. Kunst, Kultur und eben auch die Farbe Grün. Und Grün übrigens, ne, schauen Sie mal das Ansbacher Wappen an, da ist viel Grün drin. Und in den vergangenen Jahren wurde die Grüne Nacht auch immer größer, immer vielfältiger. Und was dieses Jahr geboten sein wird, sagt uns die Kulturchefin in Ansbach, die Nadja Wilhelm.
1: Es sind dieses Jahr über 30 Spots, die Angebote bereithalten auf der Straße, aber auch in den Kultureinrichtungen. Und es sind viele kleine versteckte Orte inzwischen geworden. Also zum Beispiel der Rathausinnenhof oder die historische Bibliothek im Gymnasium Carolinum oder auch Privatanbieter, private Firmen, Martin-Luther-Platz 17, die zum Beispiel sagen, wir öffnen unseren Hinterhof. Und das sind auch einfach tolle Erlebnisse, die man im Alltag hier in der Altstadt dann nicht bekommt.
0: Deswegen hingehen zur Grünen Nacht am kommenden Samstag. Kunst, Kultur bis in die Nacht hinein und alles wunderschön illuminiert. Auch viele Geschäfte werden geöffnet haben. Es wird also ein durchaus abwechslungsreicher Abend.
1: Es sind sehr viele Straßenkünstler da. Wir haben sehr viel Illumination auch mit LEDs, mit KI, die an Häuserfassaden gezeigt werden. Es sind aber auch die Läden geöffnet bis 22 Uhr. Auch Kinder und Jugendliche kommen hier auf ihre Kosten. Ja, die sind auch eingeladen, dann vielleicht ihre eigenen Werke im Kunsthaus zu bestaunen. Da haben wir die Ansbacher Schulen mit eingebunden. Im Jugendzentrum ist eine Disco für die Kinder ab 12 oder Jugendlichen ab 12. Also es sollen auch wirklich verschiedenste Altersgruppen eingeladen sein.
0: Am Samstag trifft man sich bei der Grünen Nacht in Ansbach inklusive langer Einkaufsnacht bis 22 Uhr. Gibt einen Sonderfahrplan der Ansbacher Stadtlinien, ein tolles Serviceangebot. Und alle Infos finden Sie auf tourismus-ansbach.de.

0: 9.18 Uhr, Radio 8 hier. Große Bestürzung in München auf dem Oktoberfest. Dort ein tödlicher Unfall. Ein Mitarbeiter eines Freefall Towers ist nach einem Unfall verstorben. Die Wetteraussichten für die Region, Christian König.
1: Sonne und Wolken wechseln sich ab. In der Nacht wird's kalt mit örtlich Bodenfrost. Morgen kriegen wir dafür mehr Sonne. Am Donnerstag wenigeren Mix mit vereinzelt Schauern.
0: Ja, und der neueste Blitzer steht in Frickenfeldenhöhe. Schule, danke nochmal an den Markus.

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0: Schön. REO Speedwagon Can't Fight This Feeling. Und der Song hier, der ist 40 Jahre jung. Status Quo. Oh, oh, deswegen spielt man gleich hier bei mir nach den Nachrichten mit Birte.
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0: Birte Montasseri, grüße dich.
2: Hallo.
0: Tja, und am kommenden Samstag erstrahlt die Ansbacher Innenstadt wieder in Grün.
2: Ja, bei der grünen Nacht nämlich, da dreht sich alles um Kunst, Kultur und die Farbe Grün. Dieses Jahr sind es über 30 Spots, die Angebote bereithalten, sowohl in den Kultureinrichtungen, aber auch einfach auf der Straße oder teils in versteckten Hinterhöfen. Dazu Ansbachs Kulturamtschefin Nadja Wilhelm.
3: Es sind sehr viele Straßenkünstler da, wir haben sehr viel Illumination, auch mit LEDs, mit KI, die an Häuserfassaden gezeigt werden. Es sind aber auch die Läden geöffnet bis 22 Uhr. Auch Kinder und Jugendliche kommen hier auf ihre Kosten. Ja, die sind auch eingeladen, dann vielleicht ihre eigenen Werke im Kunsthaus zu bestaunen. Da haben wir die Ansbacher Schulen mit eingebunden. Im Jugendzentrum ist eine Disco für die Jugendlichen ab 12. Also es sollen auch wirklich verschiedenste Altersgruppen eingeladen sein.
2: Und zum ersten Mal gibt es auch ein Bus-Shuttle, ähnlich wie am Altstadtfest. Alle Infos und das gesamte Programm finden Sie im Netz auf tourismus-ansbach.de. Die monatelange Umleitung hat nun ein Ende. Die Kreisstraße zwischen Röcking und Lentersheim wird am heutigen Dienstag freigegeben für den Verkehr. Seit Ende April ist die rund 2,5 Kilometer lange Strecke ja saniert worden. Grund waren unter anderem Risse im Asphalt sowie Schäden am Bankett, heißt es in einer Pressemitteilung. Insgesamt 990.000 Euro investierte der Landkreis Ansbach in die Sanierung. In Neustadt-Aisch hat ein Unbekannter ein geparktes Auto fast komplett zerkratzt. Der Wagen stand zwischen Freitagabend und Samstagnachmittag auf einem öffentlichen Parkplatz am Schnitzersweg. Als die Besitzerin zurückkam, entdeckte sie das Schlamassel. Der Lack war nahezu rund um das gesamte Auto zerkratzt, der Schaden etwa 4.000 Euro. Wer etwas Verdächtiges beobachtet hat, kann sich bei der Polizei melden. Und noch eine gute Nachricht für Mittelfranken. Zusammensitzen und frühstücken ist was Feines und wenn es dann auch noch kostenlos und fair ist, ist es besonders gut. Am Platengymnasium in Ansbach gibt's das an diesem Samstag, ein faires Frühstück. Vor allem soll darauf hingewiesen werden, dass Menschen am Beginn der Lieferketten von Produkten wie Kakao oder Kaffee schlecht bezahlt werden. Ab 9.30 Uhr geht's los im Schulhof des Platengymnasiums. Es gibt übrigens auch Live Musik und Infostände. Soweit Franken um halb, Radio 8 regional. 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Das Wetter jetzt mit Christian König, Ihrem Radio 8 Wetterkönig.
4: Trotz Hochzander bekommen wir in unserer Region nur teilweise Sonnenschein geboten. Es ziehen auch immer wieder Wolkenfelder durch und das bei höchstens um 15 Grad. In der kommenden Nacht ist es dann öfter sternklar, später teilweise auch neblig. Und es wird kalt mit Tiefstwerten um 2 Grad. So muss in einigen Senken sogar mit Bodenfrost gerechnet werden. Morgen haben wir es dann insgesamt sonniger bei etwa 16 bis 18 Grad. Am Donnerstag aber schon wieder wechselhafter und windiger. Im Wolkenmix stecken dann vereinzelt auch Schauer und das bei 15 bis 17 Grad.
0: Ich danke dir. Ansbach Protzwinden, dort ja am kommenden Sonntag die Messe Nature and Family. Aktuell dort 11 Grad und wir messen in Burg Bernheim mittendrin und zwar beim Konrad auch 11 Grad. Ne? Immerhin zweistellig. Schön. Hallo Autofahrer. Radio 8 hier mit den neuesten Blitzern. Frickenfeldenhöhe, Schule wird geblitzt. Markus, danke. Wir haben einen Blitzer in Absberg, Ortsausgang Richtung Stockheim von Madeline gemeldet. B14 Katterbach, Blitzer entdeckt von Jürgen und Eddie. Beate, Christian, Vitali, Manu und Karin melden in Wittelshofen einen Blitzer an der Bushaltestelle Richtung Wassertrüdingen. Dombühl, Bahnhofstraße, 30er-Zone, danke an Kalle und einen noch zwischen Kronheim und Gunzenhausen, eben gemeldet von der Karin unter 0981 63 00.
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0: Wow, Also der Song, der kam raus, als ich so langsam drüber nachdachte. Ja, gehst du mal zur Bundeswehr, das war.
2: Ja.
0: 1900 und also Song kam raus, 86. Ich bin zum Bund 87.
2: Siehste?
0: So war's. Hat irgendwie gepasst. Ich dachte mir, naja, sie schreiben das Lied für mich. Aber haben sie nicht. Status Quo in the Army Now. Vor genau 40 Jahren kam dieser Song raus.
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0: Ursprünglich von Bolland und Bolland, aber erfolgreich erst gewesen mit

0: Morgen geht's los, 9:42 Uhr.
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0: Genau so ist es. Das sind sie, die Radio 8 Hörerreisen. Wir waren schon auf der ganzen Welt unterwegs. Aber jetzt geht es ab morgen nach Irland. Natürlich werden wir berichten. Chiara Bischoff mit dabei bei dieser Reise. Fotos wird es geben, Filmchen und natürlich auch die Berichte hier auf Radio 8. Dann können wir ein bisschen mitreisen. Für viele ist Irland tatsächlich Traumziel.
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5: 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Und insoweit freue ich mich schon, was alles auf mich zukommt.
0: Wir freuen uns auch auf eine tolle Reise mit Ihnen. Morgen geht's los, die Radio 8 Hörerreise Irland. 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Viel Freude!

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0: 7 Minuten noch, dann ist es 10 Uhr und es wird höchste Zeit nachzufragen bei der Birte. Frank um halb, Radio 8 Regional. Was waren heute die Top-Themen?
1: Lehrberg erinnert heute an die verheerende Gasexplosion vor genau 20 Jahren. 6 Menschen kamen ums Leben, eine Metzgerei mit Gastwirtschaft und eine Bäckerei wurden in Schutt und Asche gelegt. In der St. Margaretha-Kirche gibt es heute um 19 Uhr dazu eine Andacht. Die Feuerwehr lädt am 3. Oktober zu einer Erinnerungsfeier. Und Samstag, da taucht Ansbach ganz hinein in Grün bei der Grünen Nacht. An 30 Spots gibt es Kultur, Kunst, Aktionen zu erleben und dazu ja auch noch viel Tolles zu essen oder auch zu trinken. Vieles davon auch in Grün. Das komplette Programm der Grünen Nacht in Ansbach steht bei uns im Netz oder auch auf tourismus-ansbach.de.
0: Jawohl, danke schön, Birte. Mehr Nachrichten dann wieder um halb. Also nächste Stunde, 10:30 ist es dann. Und nachlesen alles. Birte hat's gesagt, radio8.de und natürlich in der App. So, Christian König, unser Radio 8 Wetterkönig, warnt schon den ganzen Morgen. Achtung, morgen Bodenfrostgefahr. In einigen Senken kann es unter 0 Grad rutschen. Wir suchen uns die richtige Senke aus morgen. Und ganz wichtig zu wissen, warum ich diesen Song hier spiele. Vielleicht hilft das gegen Bodenfrost. Und Herbstfrust. Aber auch der Herbst hat schöne Tage. Morgen ganz schön unser Start rein in die Radio 8 Hörerreise nach Irland. Morgen früh um 6 Uhr geht's los. Wir werden die Gruppe morgen früh in der Sendung begleiten. Servus!
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0: Druck und darauf reagiert nun der Essener Konzern Evonik. Er will 3.200 Stellen streichen, mehr als 2.100 davon entfallen auf Deutschland. Im vergangenen Jahr hat Evonik einen Umsatz von gut 14 Milliarden Euro erzielt. Mit seinen rund 31.000 Mitarbeitenden ist Evonik das drittgrößte deutsche Chemieunternehmen. Mittlerweile ist gut jedes sechste neu zugelassene Auto in der EU ein reines E-Auto. Laut Statistik lag der Anteil im vergangenen Jahr bei gut 17%, ein neuer Höchststand. Deutschland liegt mit etwa 19% sogar leicht darüber. Spitzenreiter ist Dänemark, gefolgt von den Niederlanden und Malta. Am geringsten war der E-Auto-Anteil an den Neuzulassungen in Kroatien, der Slowakei und Bulgarien. Fast jede zweite Notaufnahme ist überlastet und das teilweise so stark, dass die Patientensicherheit gefährdet sein kann. Rund die Hälfte aller Krankenhäuser mit Notaufnahmen beklagt, die angespannte Situation habe sich binnen eines Jahres verschlechtert. Das geht aus einer Umfrage der Gesellschaft für Notfallmedizin hervor. Die Bundesregierung arbeitet aktuell an einer Reform der Notfallversorgung. Die kühleren Temperaturen sind da und damit beginnt die Heizsaison. Laut der Beratungsgesellschaft CO2 Online dürften Heizöl und Holzpellets teurer werden. Beim Erdgas sehen Fachleute der Organisation dagegen eine leichte Entlastung. Thomas Brenser berichtet.
1: Für eine 70 Quadratmeter Wohnung erwarten sie einen Anstieg auf rund 1.300 Euro bei Heizöl. Bei Holzpellets fällt das Plus etwas geringer aus, noch geringer bei Fernwärme und Wärmepumpen. Menschen, die mit Erdgas heizen, dürften sogar weniger zahlen. Die Gesellschaft glaubt, dass viele Haushalte ihre Heizkosten deutlich senken könnten, wenn sie richtig heizen und lüften würden.
0: Wer schon immer mal Gegenstände aus einer weit, weit entfernten Galaxis bestaunen wollte, kann das jetzt in Los Angeles tun. Dort hat das Lucas Museum of Narrative Art eröffnet, ein Passionsprojekt des Schöpfers von Star Wars und Indiana Jones, George Lucas. Neben Filmrequisiten sind noch tausende weitere Werke zu sehen, etwa von Frida Kahlo, Norman Rockwell und dem Street-Art-Künstler Banksy.
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3: Ich bin Birte Montassiri. Der heutige 22. September steht für die Menschen in Lehrberg für eine ungeahnte Katastrophe. Eine Gasexplosion zerstörte vor 20 Jahren den Ortskern mit einer Metzgerei mit Gastwirtschaft sowie eine Bäckerei. 6 Menschen kamen ums Leben. Wie ein Gutachter später herausfand, war an einem Gastank ein Ventil nicht weit genug zugezogen. Ein Monteur drehte die Schraube am Ventil am 22. September zudem versehentlich in die falsche Richtung. Eine Riesenmenge Gas konnte austreten. Kurz nach 8 Uhr kam es zur verhängnisvollen Detonation. 20 Jahre später lädt die Kirche heute zu einem gemeinsamen Gedenken in St. Margareta ein. Die Andacht ist um 19 Uhr. Das Wetter, Sonne, aber auch teils dichte Wolkenfelder gibt es heute, höchstens 15 Grad. Kommende Nacht ist es oft sternenklar und später auch örtlich neblig. Tiefstwerte morgen früh so um die 2 Grad und da muss in einigen Senken auch schon mit Bodenfrost gerechnet werden. Morgen ansonsten den Tag über sonniger bei 16 bis 18 Grad. Donnerstag herbstlich ungemütlich mit Wind, Wolken, ein paar Schauern und höchstens 17 Grad. Hallo auf die Straßen, wir haben keine Staus, dafür jede Menge Blitzer. Zum Beispiel B14 Katterbach Richtung Ansbach, Frickenfelden auf Höhe der Schule, Absberg am Ortsausgang Richtung Stockheim wird geblitzt, genauso wie in Wittelshofen an der Bushaltestelle Richtung Wassertrüding und Dombühl Bahnhofstraße 30er Zone. Und zuletzt noch zwischen Kronheim und Gunzenhausen steht noch einer. Vielen Dank an die zahlreichen Blitzfunkerinnen und Blitzfunker. Wer noch was entdeckt, kann sich auch gerne melden. Telefon oder WhatsApp, Sie brauchen nur eine Nummer dafür. 0981 63 00. Gute Fahrt.
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0: Mein Name ist Markus Ullmann und heute hören wir Musik von einem Musiker, der viel lieber ein Schauspieler sein wollte.
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0: Wir sind im Jahr 1972. Unser Musiker heißt Robert und er hatte zu diesem Zeitpunkt tatsächlich schon 11 Alben herausgebracht, aber auch schon länger keine neue Musik mehr aufgenommen. Im November 72 geht er mit Kris Kristofferson nach Mexiko und nimmt einen Western auf. Er selbst hat eine kleine Nebenrolle und es gibt eine surreale Szene, in der Robert vor einem Regal in einem Saloon steht und vorliest, was er da so sieht. Hauptsächlich Bohnen.
2: Beans. Beans. Spinach. Beans. Fine quality tomatoes. Beans. Spinach and beans. Baked beans.
0: Nach dem Dreh soll er gesagt haben, ich will jetzt weiter ein Schauspieler sein. Und nach dieser Sache drehe ich einen höllisch guten Film. Bis zu seiner ersten großen Hauptrolle wird es ziemlich genau 30 Jahre dauern. Aber er hat nach dem Western-Dreh den Soundtrack zum Film aufgenommen. Und vielleicht ist dabei der beste Song seiner ganzen Karriere entstanden. Es ist auf jeden Fall der wichtigste Song im Film. Dieser Robert ist Bob Dylan. Und hier ist Filmmusik aus Pat Garrett jagt Billy the Kid. Hier ist Knocking on Heaven's Door.
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1: Ich bin Birt Montasseri. In Steinach ist ein Streit zwischen mehreren Jugendlichen völlig eskaliert. Zwei Jugendliche treffen sich am Bahnhof mit einer achtköpfigen Gruppe, um einen Streit zu klären. Sie zogen dann weiter auf eine nahegelegene Wiese und begannen sich zu prügeln. Nach bisherigen Erkenntnissen der Polizei flogen nicht nur die Fäuste, sondern es wurden auch Teleskopschlagstöcke benutzt. Einige der Jugendlichen wurden leicht verletzt. Im Rahmen einer Fahndung fanden Beamte die Gruppe. Zwei hatten jeweils einen Teleskopschlagstock in der Kleidung versteckt. Jetzt wird gegen alle Jugendlichen wegen mehrerer Delikte ermittelt. Diesen Samstag erstrahlt die Ansbacher Innenstadt in grünem Licht. Bei der Grünen Nacht dreht sich alles um Kunst, Kultur und die Farbe Grün. Dieses Jahr sind es über 30 Spots, die Angebote bereithalten, sowohl in den Kultureinrichtungen, aber auch einfach auf der Straße oder auch mal versteckt in Hinterhöfen. Einen Überblick gibt uns Ansbachs Kulturamtschefin Nadja Wilhelm.
2: Es sind sehr viele Straßenkünste da, wir haben sehr viel Illumination auch, mit LEDs, mit KI, die an Häuserfassaden gezeigt werden. Es sind aber auch die Läden geöffnet bis 22 Uhr. Auch Kinder und Jugendliche kommen hier auf ihre Kosten. Ja, die sind auch eingeladen, dann vielleicht ihre eigenen Werke im Kunsthaus zu bestaunen. Da haben wir die Ansbacher Schulen mit eingebunden. Im Jugendzentrum ist eine Disco für die Jugendlichen ab 12. Also es sollen auch wirklich verschiedenste Altersgruppen eingeladen sein.
1: Zum ersten Mal gibt es übrigens auch ein Bus-Shuttle, ähnlich wie am Altstadtfest. Die Infos und das komplette Programm der Grünen Nacht finden Sie auf tourismus-ansbach.de. Tausende Menschen haben in Gunzenhausen eine friedliche Kirchweih gefeiert. Das bestätigt auch die Polizei. Am Festplatz und auch im direkten Umfeld habe es bis auf wenige Ausnahmen kaum Polizeieinsätze gegeben. Wenn Festzelt und Festplatz geschlossen hatten, dann gab es allerdings in der Innenstadt noch ein paar Einsätze. Sonntag früh gerieten zum Beispiel in einem Lokal in der Ansbacher Straße 4 Personen in eine Schlägerei. 3 wurden verletzt, unter anderem durch einen Bierkrug. Die Polizei ermittelt unter anderem wegen gefährlicher Körperverletzung. Das war Franken um halb, Radio 8 regional. 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Heute haben wir Sonne, aber auch teils dichte Wolkenfelder und bis zu 15 Grad sind drin. Kommende Nacht oft klarer Himmel und später auch örtlich ein bisschen Nebel. Und es wird gewaltig kalt, Tiefstwerte nämlich so gerade mal bei plus 2 Grad. In einigen Senken ist dann auch schon mit dem ersten Bodenfrost zu rechnen. Morgen ansonsten insgesamt sonnigeres Wetter als heute, 16 bis 18 Grad. Am Donnerstag wird es herbstlich ungemütlich mit Wind, Wolken und ein paar Schauern, dazu höchstens 17 Grad. Schauen wir noch auf die Straßen in Mittelfranken. 10.33 Uhr, eine Meldung von der A7, Ulm Richtung Würzburg. Zwischen Wörnitz und Rothenburg Gefahr durch Gegenstände auf der Fahrbahn. Da liegen nämlich Reifenteile herum. Bitte auch aufs Tempo achten. Wir haben eine Menge Blitzer noch. Frickenfelden auf Höhe der Schule in Absberg am Ortsausgang, wenn Sie Richtung Stockheim fahren. Wittelshofen an der Bushaltestelle Richtung Wassertrüdingen wird geblitzt. Zwischen Kronheim und Gunzenhausen auch noch. Vielen Dank an die zahlreichen Blitzfunkerinnen und Blitzfunker, die sich gemeldet haben. Sollten Sie auch noch einen Blitzer entdecken, freuen wir uns, wenn Sie sich schnell rühren. Sie können das per Telefon machen oder mit einer WhatsApp direkt ins Studio, gerne auch eine Sprachnachricht. Das ist die Nummer, die Sie brauchen. 0981 63 00. Gute Fahrt.
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4: Ich bin Stefan Schütz. Hohe Spritpreise und mehr Ladesäulen.

0: größte deutsche Chemieunternehmen und es gehört zu den weltweit führenden Unternehmen der Spezialchemie. Nach dem tödlichen Unfall eines Fahrgeschäftmitarbeiters auf dem Münchner Oktoberfest laufen die Ermittlungen zur Ursache. Ein 52-jähriger Mitarbeiter war am Abend nach einem Betriebsunfall an einem Freefall-Turm im Krankenhaus gestorben. Er habe sich wohl in einem Bereich aufgehalten, in dem er nicht hätte sein sollen, hieß es. Er sei dann getroffen, möglicherweise auch eingequetscht worden. Einen Monat nach der Sturzflut in Nepal fehlt es Betroffenen an winterfesten Unterkünften und Gesundheitsversorgung. Das warnt die Hilfsorganisation HELP. Bei der Flut am 26. August sind mehr als 1.400 Menschen ums Leben gekommen, über 5.600 werden vermisst. Insgesamt sind mehr als 90.000 Menschen betroffen. Beobachter kritisieren Chinas Informationspolitik. Der Streit zwischen den US-Medien und Präsident Trump hat eine weitere Eskalationsstufe erreicht. Eine Rede wurde zwar vom Weißen Haus übertragen, aber zu hören war fast nichts. Warum, Thomas Bremser?
1: Donald Trump hat einen neuen Hubschrauberlandeplatz eingeweiht am Weißen Haus, doch seine Rede war kaum zu hören, weil keine Mikros vor ihm standen durch den Boykott der TV-Sender. Der Zoff mit den US-Medien beschäftigt jetzt auch die Gerichte. CNN und Co. haben nämlich geklagt gegen ihre Verbannung. Das Weiße Haus hat kurzerhand einen eigenen Online-Kanal gestartet, Trump TV. Da sollen die besten Momente des US-Präsidenten zu sehen sein.
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3: Ich bin Birte Montasseri. Herr Redens zweitgrößter Arbeitgeber will wachsen. Die Firma Silav will ihr Firmenareal mitten im Stadtgebiet Herr Reden nämlich erweitern und zusammenfassen. Das berichtet die FLZ. Um damit Zukunftschancen und Arbeitsplätze zu sichern, sollen zwei Straßen eingezogen werden. Teile der Münchner und der Großen Rieder Straße. Anwohner wurden bereits über Flyer über das Vorhaben informiert. Am Mittwoch um 19 Uhr soll es bei einer Veranstaltung im Bergwirt nähere Infos dazu geben. Das Wetter, Sonne, aber auch teils dichte Wolkenfelder gibt es heute höchstens 15 Grad. Kommende Nacht ist es oft sternklar und später auch örtlich neblig. Tiefstwerte morgen früh so um die 2 Grad und da muss in einigen Senken auch schon mit Bodenfrost gerechnet werden. Morgen ansonsten den Tag über sonniger bei 16 bis 18 Grad. Donnerstag herbstlich ungemütlich mit Wind, Wolken, ein paar Schauern und höchstens 17 Grad. Hallo auf die Straßen, wir haben keine Staus, dafür jede Menge Blitzer. Zum Beispiel B14 bei Obereichenbach Richtung Ansbach, nämlich am Soldatenweiher in der 100er-Zone, ist ein Blitzeranhänger. Dann Frickenfelden auf Höhe der Schule, Absberg am Ortsausgang Richtung Stockheim, Wittelshofen an der Bushaltestelle Richtung Wassertrüding und zwischen Kronheim und Gunzenhausen wird auch geblitzt. Vielen Dank an die zahlreichen Blitzfunkerinnen und Blitzfunker. Und wer noch einen Blitz entdeckt, kann sich auch gerne rühren per Telefon oder WhatsApp 09813600. Gute Fahrt.

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1: Ich bin Lisa Immendörfer und ich habe jetzt die Veranstaltungshinweise für Sie. Im Rahmen der Demenzwoche und der Wanderausstellung Demenz Neuseen des Vereins Desideria Care und des Bayerischen Gesundheitsministeriums steht heute von 14 bis 16 Uhr ein Infostand des Bezirkskrankenhauses auf dem Vorplatz des Theater Ansbach. Blutspendetermin des BRK in Bechhofen von 16.45 Uhr bis 20 Uhr in der Grund- und Mittelschule und in Hippolstein von 15.30 Uhr bis 20.15 Uhr im Gymnasium sowie in Rosthal von 16.30 Uhr bis 20.30 Uhr in der Mittelschule. Brigitte Völkert von der Diakoneo-Fachstelle für pflegende Angehörige spricht im Rahmen der Bayerischen Demenzwoche zum Thema sensibler Umgang mit Menschen mit Demenz um 17.30 Uhr im Schützenhaus Ornbau. Dr. Evelyn Weigmeier, Oberärztin der Allgemein- und Viszeralchirurgie der Klinik Rothenburg, spricht zum Thema Schilddrüse im Fokus um 18.30 Uhr im Gerhard-Götz-Gemeindezentrum in Schillingsfürst. Und jetzt habe ich noch Vorankündigungen für Sie. Am Samstag ist Grüne Nacht in Ansbach, Licht und Flair, Kunst und Kultur, Museen, Musik und lange Einkaufsnacht ab 19 Uhr. Unter dem Motto Junge Talente lädt die 27. Ausbildungsstellenbörse am Freitag von 9 bis 16 Uhr wieder in die Ansbacher Innenstadt ein. Auf verschiedenen Plätzen informieren Ausbilder und Auszubildende aus Unternehmen und öffentlichen Verwaltungen über verschiedene Ausbildungsmöglichkeiten in der Region. Und Nature und Family Messe 2026. Die Messe für Energiesparen, Nachhaltigkeit, Klimaschutz, alternative Mobilität und Familien. Mit über 30 Ausstellern, Kinderbasar, Diskussionen, Interviews, Workshops und regionalen Speisen. Außerdem hat der BGU Baufachmarkt von 13 bis 18 Uhr geöffnet. Die Nature und Family Messe am Sonntag von 11 bis 18 Uhr in Ansbach-Brotzwinden im Industriegebiet. Alle Infos unter baumarkt-bgu.de/nature. 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
1: Ich bin Birt Montasseri. In Steinach ist ein Streit zwischen mehreren Jugendlichen eskaliert. Zwei Jugendliche trafen sich am Bahnhof mit einer achtköpfigen Gruppe, um einen Streit zu klären. Sie zogen dann weiter auf eine nahegelegene Wiese und begannen sich zu prügeln. Nach bisherigen Erkenntnissen der Polizei flogen dabei nicht nur die Fäuste, sondern es wurden auch Teleskopschlagstöcke benutzt. Einige der Jugendlichen wurden dabei leicht verletzt. Im Rahmen einer Fahndung fanden die Beamten die Gruppe. Zwei von ihnen hatten jeweils einen Teleskopschlagstock in der Kleidung versteckt. Jetzt wird gegen alle Jugendlichen wegen mehrerer Delikte ermittelt. In Neustadt-Aisch hat ein Unbekannter ein geparktes Auto fast komplett zerkratzt. Der Wagen stand zwischen Freitagabend und Samstagnachmittag auf einem öffentlichen Parkplatz am Schnitzersweg. Als die Benutzerin gegen 14 Uhr zurückkam, entdeckte sie die Schäden. Der Lack war nahezu rund um den gesamten Wagen zerkratzt, der Schaden etwa 4.000 Euro. Zeugen, die etwas Verdächtiges beobachtet haben, können sich bei der Polizei melden. Gemütlich zusammensitzen und kostenlos fair frühstücken, das gibt's jetzt wieder in Ansbach am Platengymnasium. Ansbach frühstückt regional und fair, heißt es nämlich am Samstag. Damit soll darauf aufmerksam gemacht werden, dass vor allem Menschen am Beginn der Lieferketten von Produkten wie Kaffee oder Kakao schlecht bezahlt werden. Ab 9.30 Uhr am Samstag geht's los im Schulhof des Platengymnasiums und übrigens, es gibt auch Live-Musik und Infostände. Soweit Franken um halb, Radio 8 regional. 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Dichte Wolkenfelder sehen wir über uns und nur ab und zu ein bisschen Sonnenschein. Höchstens 15 Grad heute. Kommende Nacht gibt's dann teils klaren Himmel. Später bildet sich örtlich Nebel und die Tiefstwerte richtig kalt um 2 Grad in der Früh. Teils muss in einigen Senken auch schon mit Bodenfrost gerechnet werden. Morgen ist es insgesamt sonniger bei 16 bis 18 Grad. Donnerstag, da wird's herbstlich ungemütlich. Wind, Wolken, ein paar Schauer und höchstens 17 Grad. Schauen wir noch auf die Straßen in Mittelfranken. 11.33 Uhr in ein paar Sekunden. Wir haben keine Staus, aber Blitzer. Zum Beispiel ein Blitzeranhänger an der B14 bei Obereichenbach Richtung Ansbach. Auf Höhe des Soldatenweihers in der 100er-Zone. Dann in Frickenfelden auf Höhe der Schule wird geblitzt, genauso wie in Wittelshofen an der Bushaltestelle Richtung Wassertrüdingen. Und auch zwischen Kronheim und Gunzenhausen steht ein Blitzer. Vielen Dank an die zahlreichen Blitzfunkerinnen und Blitzfunker, die sich alle gemeldet haben. Karin, Markus, Beate, Christian, Vitali, Manu, Roland, Karin, Jürgen und Eddie. Danke fürs Bescheid geben. Und sollten Sie was sehen, können Sie sich gerne einreihen in diese lange Schlange. Melden Sie uns per Telefon oder WhatsApp den nächsten Blitzer. Und dann können wir alle anderen auch warnen. Gute und sichere Fahrt wünsche ich Ihnen.
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4: Ich bin Stefan Schütz. Der Krankenstand ist im ersten Halbjahr leicht gesunken. Das zeigt eine Analyse der HKK-Krankenkasse mit Hilfe der Daten von gut 600.000 Versicherten. Erstmals sind psychische Erkrankungen die häufigste Ursache für Fehltage. Sie haben Atemwegserkrankungen von der Spitze verdrängt. Psychische Erkrankungen nahmen um gut 9% zu, Atemwegserkrankungen gingen um fast 20% zurück. Der Chemiekonzern Evonik will über 3000 Stellen abbauen, den Großteil davon in Deutschland. Das hat das Unternehmen in Essen mitgeteilt. Damit bekräftigte Evonik seine Umbaupläne, die bereits im Juni veröffentlicht wurden, Fiona Reinhardt berichtet.
5: Evonik will jetzt auf Wachstum in Amerika und Asien.

0: Die Europäische Union und die Philippinen haben sich auf ein Freihandelskommen verständigt. Das hat EU-Kommissionspräsidentin von der Leyen mitgeteilt. Einige Details müssen noch verhandelt werden. Zölle sollen sinken, der Marktzugang soll sich verbessern, etwa für Maschinen, Arzneimittel und Schweinefleisch aus der EU. Die Philippinen haben 113 Millionen Einwohner und sind somit ein großer Absatzmarkt. Wer schon immer mal Gegenstände aus einer weit, weit entfernten Galaxis bestaunen wollte, kann das jetzt in Los Angeles tun. Dort hat das Lucas Museum of Narrative Art eröffnet, ein Passionsprojekt des Schöpfers von Star Wars und Indiana Jones, George Lucas. Neben Filmrequisiten sind noch tausende weitere Werke zu sehen, etwa von Frida Kahlo, Norman Rockwell und dem Street-Art-Künstler Banksy.
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2: Ich bin Birte Montassiri. Der heutige 22. September steht für die Menschen in Lehrberg für eine ungeahnte Katastrophe. Eine Gasexplosion zerstörte vor 20 Jahren den Ortskern mit einer Metzgerei mit Gastwirtschaft sowie eine Bäckerei. 6 Menschen kamen ums Leben. Wie ein Gutachter später herausfand, war an einem Gastank ein Ventil nicht weit genug zugezogen. Ein Monteur drehte die Schraube am Ventil am 22. September zudem versehentlich in die falsche Richtung. Eine Riesenmenge Gas konnte austreten. Kurz nach 8 Uhr kam es zur verhängnisvollen Detonation. 20 Jahre später lädt die Kirche heute zu einem gemeinsamen Gedenken in St. Margareta ein. Die Andacht ist um 19 Uhr.
3: Vielen Dank, Birte. Und mehr aus Mittelfranken hören Sie dann in Franken um 12:30. 14 Grad aktuell in Ansbach. Und Gerlinde meldet 15 Grad in Bad Windsheim. Trotz Hochzander kommt die Sonne heute nur teilweise gegen die Wolkenfelder bei uns in der Region an. Und die Temperaturen, die werden maximal 15 Grad erreichen. Und heute Nacht ist es dann oft sterneklar. Später wird es örtlich neblig. Bei Tiefstwerten um 2 Grad muss dann auch in einigen Senken mit Bodenfrost gerechnet werden. Morgen wird es insgesamt sonniger bei 16 bis 18 Grad. Und Donnerstag folgt dann ein windiger Wolkenmix. Vereinzelt sind auch Schauer dabei bei maximal 15 bis 17 Grad.
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3: 12 Uhr und gleich 4 Minuten. Hier ist Radio 8 mit dem Service. Die A6 Nürnberg Richtung Heilbronn zwischen Schwabach West und Neuendettelsau. 1 Kilometer Stau macht einen Plus von etwa 3 Minuten. Vorsicht bitte auf der B8 Nürnberg Richtung Neustadt Aisch. Und zwar betrifft es die Einfahrt Seukendorf. Die ist nämlich gesperrt. Grund einer Unfallaufnahme. Blitzer haben wir, und zwar ein Blitzeranhänger an der B14 bei Obereichenbach in Richtung Ansbach am Soldatenweiher. Übrigens, hier ist Tempo 100 erlaubt. Dann haben wir einen in Wickleskreuz, Ortsmitte in Richtung Ansbach beim Autohandel. In Wittelshofen an der Bushaltestelle in Richtung Wassertrüdingen. Zwischen Kronheim und Gunzenhausen, auch hier werden teure Fotos gemacht. Dankeschön an unsere vielen, vielen Blitzerfunker. Und vielleicht haben Sie auch noch einen für uns. Melden Sie es doch einfach per Telefon oder auch per WhatsApp. Die Nummer ist die 0981 63 00. Ich wünsche Ihnen gute und sichere Fahrt.

0: Eine tolle Mittagszeit wünsche ich Ihnen. Hier ist Irene van der Bock auf Radio 8. Also ab morgen ist es fix, dann startet nämlich höchst offiziell der Herbst. Ja, ich gebe zu, damit beginnt auch wieder die Zeit, in dem es schon so ein bisschen duster ist. Und bei manchen zieht es ja auch die Laune in den Keller. Aber der Herbst hat so viel zu bieten und wir sorgen dafür, dass Sie gut gelaunt durch den Herbst kommen hier auf Radio 8. Gleich mehr, aber jetzt kriegen Sie erstmal einfach gute Musik. Das sorgt natürlich auch für gute Laune. Von den 80ern bis heute, Eagle Eye Cherry ist dabei, Justin Bieber und den Anfang macht Belinda Carlisle. Heaven is a place on earth.
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0: einfach gute Musik von Eagle Eye Cherry hier auf Radio 8 um 12 Uhr und 16 Minuten. 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Ja, und mit dem kalendarischen Herbstanfang in der kommenden Nacht ist ja der Spätsommer offiziell vorbei. Und wenn einem der Wind die Haare zerzaust, es draußen so richtig, richtig ungemütlich wird, ja, da bekommt der eine oder andere wirklich auch schlechte Laune. Aber der Herbst hat wirklich viel zu bieten. Finn Wiens aus unserer Radio 8 Redaktion. Jetzt werden aber viele sagen, es wird ja wieder früher dunkel, regnet ständig. Worauf sollen wir uns denn freuen?
1: Na, zum Beispiel darauf, sich die dunklen Tage zu Hause gemütlich zu machen. Der Herbst ist eine tolle Gelegenheit, um auszumisten, praktisch so als Gegenteil zum Frühjahrsputz. Im Herbst und Winter verbringen wir so oder so mehr Zeit drin. Da lohnt es sich natürlich besonders, vorher Ordnung zu schaffen. Ich schaue gern nochmal die Sommersachen vor dem Wegpacken durch, sortiere dann gleich alle aus, die mir nicht mehr gefallen oder nicht mehr passen. So habe ich mehr Platz im Schrank für meine Herbstgarderobe und kann mich schon auf den nächsten Sommer freuen.
0: Also das ist sowas wie ein Herbstputz, aber ich denke eher so an angenehme Sachen drin, so was wie ein warmes Getränk zum Beispiel auf dem Sofa.
1: Na klar, darauf können wir uns im Herbst jetzt auch freuen, weil die Abende länger sind, kann man Hobbys wieder aufleben lassen, zum Beispiel häkeln, stricken, ein dickes Buch lesen oder auch eine Serie schauen, für die man jetzt im Sommer keine Zeit hatte. Das kühlere Wetter steigert auch den Appetit auf warme Mahlzeiten. Ich denke da so an Kürbissuppe, Eintöpfe oder ein Ofengericht. Außerdem läuft die Apfelsaison auf Hochtouren und man kann sich einen ungemütlichen Tag mit einem Apfelkuchen versüßen.
0: Boah, da bekomme ich ja gleich Appetit. Dankeschön, Finn, für die vielen Tipps. Was übrigens auch für gute Laune sorgt, das sind zum Beispiel Herbstspaziergänge. Also wenn die Sonne scheint und die Blätter dann in bunten Farben leuchten, also wirklich toll. Sie können aber auch im Garten jetzt schon Blumenzwiebeln pflanzen. Dann blüht es nämlich wunderbar im Frühjahr. Und darauf können wir uns dann natürlich auch freuen. 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

0: Sophie Alice Baxter, ja, die ist gleich bei uns am Start und zwar mit dem besonderen Song. Das hat Pep, Murder on the Dance Floor. Spielen wir gleich auf Radio 8.
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0: Birte Montasseri ist bei mir im Studio. Grüß dich, Birte.
2: Hallo, Ibrahimi.
0: Ja, Herr Riedens zweitgrößter Arbeitgeber will wachsen.
2: Ja, die Firma Silav nämlich. Sie will ihr Firmenareal mitten im Stadtgebiet Herr Rieden erweitern und zusammenfassen. Das berichtet die FLZ. Um damit Zukunftschancen und Arbeitsplätze zu sichern, sollen darum zwei Straßen eingezogen werden in das Firmengebiet, nämlich Teile der Münchner und der Großen Rieder Straße. Anwohner wurden bereits über Flyer über das Vorhaben informiert. Am Mittwoch, also morgen um 19 Uhr, soll es bei einer Veranstaltung im Bergwirt dazu nähere Infos geben. In Steinach ist ein Streit zwischen mehreren Jugendlichen eskaliert. Zwei Jugendliche trafen sich zunächst am Bahnhof mit einer achtköpfigen Gruppe, um einen Streit zu klären. Sie zogen weiter auf eine nahegelegene Wiese und begannen sich zu prügeln. Nach bisherigen Erkenntnissen der Polizei flogen nicht nur die Fäuste, es wurden auch Teleskopschlagstöcke benutzt. Einige der Jugendlichen wurden dabei leicht verletzt. Im Rahmen einer Fahndung fanden Beamte die Gruppe. Zwei hatten jeweils einen Teleskopschlagstock in der Kleidung versteckt. Jetzt wird aber gegen alle Jugendlichen wegen mehrerer Delikte ermittelt. Eine 22-Jährige ist am Wochenende bei Nürnberg Fischbach mit ihrem Auto in der Schutzplanke gelandet. Gegen 1.30 Uhr wollte sie von Nürnberg kommt auf die A9 Richtung Berlin fahren. Aber sie kam rechts von der Straße ab. Verletzt wurde zum Glück niemand, aber bei der Unfallaufnahme entdeckte die Polizei, sie hat getrunken. Ein erster Alkoholtest ergab rund 1,2 Promille. Für die 22-Jährige ging es zum Bluttest. Ihren Führerschein kassierten die Beamten noch vor Ort ein. Übrigens ein Sachschaden von 3.000 Euro. 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Jetzt das Wetter mit Irene van der Berg.
0: Dankeschön, Birte. Und in Neuendettelsau, da messen wir aktuell 14 Grad. Brigitte meldet 14 Grad in Heilsbronn. Ja, trotz Hochzander kommt die Sonne heute nur teilweise gegen die Wolkenfelder bei uns in der Region an. Die Temperaturen werden maximal bei 15 Grad liegen und heute Nacht, da ist es dann öfter sternklar, später örtlich neblig. Bei Tiefstwerten um 2 Grad, ja, da müssen Sie in einigen Senken sogar mit Bodenfrost rechnen. Morgen ist es dann insgesamt sonniger bei 16 bis 18 Grad und Donnerstag folgt dann ein windiger Wolkenmix. Vereinzelt gibt es auch Schauer bei 15 bis 17 Grad. 12.33 Uhr, hier ist Radio 8 mit dem Service die A6 Nürnberg Richtung Heilbronn zwischen Feuchtwang Nord und dem Kreuz Feuchtwang Kreisheim. Bitte Vorsicht, hier liegen nämlich Reifenteile auf der Fahrbahn. Grund ein defekter LKW, der den Standstreifen blockiert. Dann haben wir die A6 Nürnberg Richtung Heilbronn zwischen Schwabach West und Neuendettelsau. 1 Kilometer Stau ist ein Plus von etwa 3 Minuten. Und Vorsicht, wenn Sie auf der B8 Nürnberg Richtung Neustadt-Aisch fahren. Und zwar betrifft es die Einfahrt Seugendorf. Da ist die Einfahrt gesperrt. Grund ist eine Unfallaufnahme. Blitzer haben wir. Und zwar einen Blitzeranhänger auf der B14 bei Obereichenbach in Richtung Ansbach am Soldatenweiher. Hier ist Tempo 100 erlaubt. In Wickleskreuth, Ortsmitte Richtung Ansbach beim Autohandel. Und zwischen Kronheim und Gunzenhausen, auch hier werden teure Fotos gemacht. Vielen Dank an unsere Blitzerfunker und vielleicht sind Sie gerade unterwegs, haben auch noch was gesehen auf Frankenstraßen. Melden Sie es doch einfach. Die Nummer ist die 0981 63 00. Sie können sich telefonisch melden oder auch per WhatsApp. Und da kommen Sie direkt hier ins Studio an. Ich sag schon mal Dankeschön und gute Fahrt. Hier ist Irene van der Berg und Birte Montasseri ist bei mir. Es gibt ja einen Spruch, ich will es nicht ganz genau aussprechen, aus Geld machen.
2: Ja.
0: Ja, aber sagen wir mal so.
2: Aus Scheiße. Aus Scheiße Geld machen. Sagen wir es doch mal so.
0: Ja, aber aus Scheiße, ja, macht jetzt keiner Geld. Aber aus Müll kann man Geld machen.
2: Na, siehst du wohl.
0: Ja, das ist gut. Grüner Müll zum Beispiel kann man ja für Kompostieranlagen benutzen und Kompost draus machen. Und die Stadt Leutershausen, die macht jetzt aus Müll Geld.
2: Glückwunsch.
0: Ja, sehr schön. Das Zauberwort heißt hier Einweg-Kunststofffondsgesetz.
2: Okay, das klingt kompliziert,
0: aber wir verraten Ihnen gleich hier auf Radio 8, wie das Ganze funktioniert. Und ich würde sagen, wir genießen jetzt mal den besonderen Song Sophie Alice Baxter, Murder on the Dance Floor.
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0: Peter Aura Anywhere hier auf Radio 8. Und in Leutershausen, da wird ja aktuell aus Müll Geld gemacht. Ja, und das hat auch seine bürokratischen Hürden. Radio 8 Lokalreporter Finn Hornung ist bei mir. Wie macht man denn jetzt aus Müll Geld?
1: Ja, also tatsächlich gibt es das, und jetzt Achtung, langes Wort, Einweg-Kunststoff-Fondsgesetz. Das hat der Bürgermeister von Leutershausen, Markus Liebig, laut FLZ ja recht zufällig entdeckt, als er nach Möglichkeiten geschaut hat, die Stadtkasse etwas zu füllen. Tja, und dieses Einweg-Kunststoff-Fondsgesetz verpflichtet Hersteller von so Einweg- und To-Go-Plastiksachen, sich finanziell an der Entsorgung und dem Schutz der Umwelt zu beteiligen.
0: Okay, das klingt ja eigentlich erstmal gut. Die es produzieren, die müssen ja auch was für die Entsorgung dazu steuern. Aber warum jetzt die bürokratischen Hürden, also wie du es jetzt genannt hast?
1: Tja, irgendwie muss ja auch erfasst werden, wie viel Geld man aus diesem Fonds als Kommune bekommt. Das hängt dann davon ab, zum Beispiel, wie viele Mülleimer der Ort hat oder wie viele Grünflächen es gibt. Das einzutragen geht zwar digital, aber der Umweltfachmann von Leutershausen sagt gegenüber der FLZ, dass wenn man das ernsthaft ausfüllen würde, man einen ganzen Monat bräuchte. Es scheint also doch ziemlich kompliziert zu sein. Immerhin, es gab im Falle der Stadt Leutershausen mehr als 6.500 Euro zurück. Klar, nicht die Welt, aber auch Kleinvieh macht Mist.
0: Ja, also Sie haben es gehört, die Stadt Leutershausen, die macht gerade aus Müll Geld mit dem Einweg-Kunststofffondsgesetz, das Hersteller von Einwegprodukten verpflichtet, sich an der Entsorgung und Reinigung in der Umwelt zu beteiligen.

0: Die deutsche Fußballnationalmannschaft, die wird heute erstmals zu einer gemeinsamen Trainingseinheit und zwar heute Nachmittag in Herzogenaurach antreten. Gleich mehr von Stefan Schütz in den Nachrichten um 13 Uhr hier auf Radio 8.
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4: Ich bin Stefan Schütz. Die Investitionen in künstliche Intelligenz ziehen in Deutschland rasant an. Laut Digitalverband Bitkom steigen die Gesamtausgaben für KI-Software, Dienstleistungen und Hardware im laufenden Jahr um 48% auf knapp 29 Milliarden Euro. Im Vorjahr hatte das Marktvolumen noch bei gut 19 Milliarden Euro gelegen. Haupttreiber des Booms ist die sogenannte generative KI, zu der Anwendungen wie ChatGPT oder Claude zählen. Haushalte in Deutschland müssen sich auf höhere Heizkosten einstellen. Das zeigt der neue Heizspiegel einer gemeinnützigen Beratungsgesellschaft für dieses Jahr. Besonders Heiz-, Öl- und Holzpellets werden demnach teurer. Für eine 70 Quadratmeter Wohnung steigen etwa die Heizölkosten um rund ein Viertel auf 1.275 Euro im Jahr. Bei Erdgas gibt es dagegen eine leichte Entlastung, heißt es. Trotz der jüngsten Schlappen bei Landtagswahlen will CDU-Chef Merz weitermachen, auch als Kanzler. Heute stellt er sich der Unionsfraktion. Die mehr als 200 Bundestagsabgeordneten von CDU und CSU haben Redebedarf. Claudia Wächter berichtet.
5: Viele Abgeordnete sind mega gefrustet und wollen wissen, wie es nun weitergeht. Viele fragen sich aber auch, ob Merz für einen geplanten Neustart überhaupt der richtige ist. Auch Sachsens Ministerpräsident Kretschmer meint, die Krise habe auch was mit Personen zu tun. Sein

0: Herzogenaurach statt und immerhin dürfen Medien 15 Minuten ihre Aufnahmen machen. Es gibt für die Nations League-Spiele gegen die Niederlande, Serbien und Griechenland zwei Kader. Am Donnerstag geht es gegen die Niederlande.
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2: Ich bin Birt Montasseri. Herr Riedens zweitgrößter Arbeitgeber will wachsen. Die Firma Silav will ihr Firmenareal mitten im Stadtgebiet Herr Rieden nämlich erweitern und zusammenfassen. Das berichtet die FLZ. Um damit Zukunftschancen und Arbeitsplätze zu sichern, sollen zwei Straßen eingezogen werden. Teile der Münchner und der Großen Riederstraße. Anwohner wurden bereits über Flyer über das Vorhaben informiert. Am Mittwoch um 19 Uhr soll es bei einer Veranstaltung im Bergwirt nähere Infos dazu geben.
3: Vielen Dank, Birte. 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Dann wieder um halb in Franken um halb. 14 Grad in Neuendettelsau und Willi meldet 15 Grad in Baudenbach. Ja, trotz Hochzander kommt die Sonne heute nur teilweise gegen die Wolkenfelder an. Die Temperaturen maximal 15 Grad und heute Nacht ist es dann oft sternenklar. Später gibt es örtlich auch Nebel. Bei Tiefstwerten um 2 Grad muss auch in einigen Senken mit Bodenfrost gerechnet werden. Und morgen insgesamt wird es sonniger bei 16 bis 18 Grad. Donnerstag folgt ein windiger Wolkenmix mit vereinzelten Schauern bei 15 bis 17 Grad.
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3: 13 Uhr und 3 Minuten, hier ist Radio 8 mit dem Service. Vorsicht auf der A6 Nürnberg Richtung Heilbronn zwischen Feuchtwang Nord und dem Kreuz Feuchtwang Crailsheim. Ein defekter LKW, der den Standstreifen blockiert. Und die B8 Nürnberg Richtung Neustadt-Aisch. Es betrifft die Einfahrt Seukendorf. Da gibt es gerade aktuell eine Unfallaufnahme und deshalb ist die Einfahrt gesperrt. Blitzer haben wir an der B14 bei Obereichenbach Richtung Ansbach am Soldatenweiher in der 100er-Zone. Da steht nämlich ein Blitzeranhänger. In Wickles-Greuth, Ortsmitte Richtung Ansbach, da wird beim Autohandel geblitzt. Und in Frickenfelden an der Schule in der 30er-Zone. Und dann haben wir noch einen zwischen Kronheim und Gunzenhausen. Danke an alle, die was gemeldet haben. Und vielleicht haben Sie ja auch noch was für uns. Dann melden Sie es doch einfach per Telefon oder WhatsApp. Die Nummer ist die 0981 63 00. Ich wünsche gute und sichere Fahrt.
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1: Mit Bianca Albert. Herriedens zweitgrößter Arbeitgeber will wachsen. Die Firma Silav will ihr Firmenareal mitten im Stadtgebiet Herrieden erweitern und zusammenfassen. Das berichtet die FLZ. Um damit Zukunftschancen und Arbeitsplätze zu sichern, sollen zwei Straßen eingezogen werden. Teile der Münchner und der Großen Rieder Straße. Anwohner wurden bereits über Flyer über das Vorhaben informiert. Am Mittwoch um 19 Uhr soll es bei einer Versammlung im Bergwirt nähere Infos geben. In Neustadt hat ein Unbekannter ein geparktes Auto fast komplett zerkratzt. Der Wagen stand zwischen Freitagabend und Samstagnachmittag auf einem öffentlichen Parkplatz am Schnitzersweg. Als die Besitzerin gegen 14 Uhr zurückkam, entdeckte sie die Schäden. Der Lack war nahezu rund um das gesamte Auto zerkratzt. Der Schaden wird auf etwa 4.000 Euro geschätzt. Zeugen, die etwas Verdächtiges beobachtet haben, werden gebeten, sich bei der Polizei zu melden. Ein 23-jähriger Autofahrer hat wohl die Gefahr von hohem Tempo bei regennasser Fahrbahn unterschätzt. Sonntagabend wollte er auf der A7 zwischen Feuchtwangen-West und Dinkelsbühl-Fichtenau einen Wagen überholen. Als er ausscherte, geriet sein Wagen auf der verregneten Fahrbahn ins Schleudern und prallte in die Außenschutzplanke. Der Sachschaden liegt im fünfstelligen Bereich. Der 23-Jährige kam mit dem Schrecken davon. Das war Franken um halb. 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Mit teilweise Sonne und Wolken geht es heute auf maximal 16 Grad. Morgen wird es dann sonniger bei bis zu 18 Grad. Und ab Donnerstag, da wird es dann windiger mit vereinzelt auch Schauern bei 15 bis 17 Grad. Wir schauen auf die Straßen. Vorsicht auf der B8 Nürnberg Richtung Neustadt-Aisch. Die Einfahrt Seukendorf ist hier nach einem Unfall momentan gesperrt. Und geblitzt wird auf der B14 Obereichenbach Richtung Ansbach am Soldatenweiher. In Wickleskreuz steht einer in der Ortsmitte Richtung Ansbach. Am Ortsausgang Burgoberbach Richtung Klaffheim wird geblitzt. Und in Frickenfelden steht auch noch einer. Hier gilt Tempo 30. Danke an Jürgen, Eddy, Flo, Maria, Nils und Christiane fürs Melden.
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1: Ich bin Lisa Immendörfer und ich habe jetzt die Veranstaltungshinweise für Sie. Im Rahmen der Demenzwoche und der Wanderausstellung Demenz Neuseen des Vereins Desideria Care und des Bayerischen Gesundheitsministeriums steht heute von 14 bis 16 Uhr ein Infostand des Bezirkskrankenhauses auf dem Vorplatz des Theater Ansbach. Blutspendetermin des BRK in Bechhofen von 16.45 Uhr bis 20 Uhr in der Grund- und Mittelschule und in Hippolstein von 15.30 Uhr bis 20.15 Uhr im Gymnasium sowie in Rosthal von 16.30 Uhr bis 20.30 Uhr in der Mittelschule. Brigitte Völkert von der Diakoneo-Fachstelle für pflegende Angehörige spricht im Rahmen der Bayerischen Demenzwoche zum Thema sensibler Umgang mit Menschen mit Demenz um 17.30 Uhr im Schützenhaus Ornbau. Dr. Evelyn Weigmeier, Oberärztin der Allgemein- und Viszeralchirurgie der Klinik Rothenburg, spricht zum Thema Schilddrüse im Fokus um 18.30 Uhr im Gerhard-Götz-Gemeindezentrum in Schillingsfürst. Und jetzt habe ich noch Vorankündigungen für Sie. Am Samstag ist Grüne Nacht in Ansbach, Licht und Flair, Kunst und Kultur, Museen, Musik und lange Einkaufsnacht ab 19 Uhr. Unter dem Motto Junge Talente lädt die 27. Ausbildungsstellenbörse am Freitag von 9 bis 16 Uhr wieder in die Ansbacher Innenstadt ein. Auf verschiedenen Plätzen informieren Ausbilder und Auszubildende aus Unternehmen und öffentlichen Verwaltungen über verschiedene Ausbildungsmöglichkeiten in der Region. Und Nature und Family Messe 2026. Die Messe für Energiesparen, Nachhaltigkeit, Klimaschutz, alternative Mobilität und Familien. Mit über 30 Ausstellern, Kinderbazar, Diskussionen, Interviews, Workshops und regionalen Speisen. Außerdem hat der BGU Baufachmarkt von 13 bis 18 Uhr geöffnet. Die Nature und Family Messe am Sonntag von 11 bis 18 Uhr in Ansbach-Brotzwinden im Industriegebiet. Alle Infos unter baumarkt-bgu.de/nature. 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
1: Ich bin Moritz Einzel. Ein tödlicher Unfall an einem Freefall Tower überschattet das Münchner Oktoberfest. Doch sind viele Fragen offen, auch die, wie es mit dem betroffenen Fahrgeschäft weitergeht. Helen Martin berichtet.
2: Die Familie, die das Fahrgeschäft betreibt, ist geschockt. Genaueres zum Vorfall könne man aber nicht sagen. Es ist also unklar, wie es für den Freefall Tower weitergeht. Ein 52-jähriger Mitarbeiter war gestern nach einem Unfall im Krankenhaus gestorben. Er hatte sich wohl in einem gesperrten Bereich aufgehalten und war von einer Gondel des Fahrgeschäfts getroffen worden.
1: Die CSU hat in Person von Landtagsfraktionschef Holleczek betont, dass in Bayern eine gute Politik gemacht wird. Er reagiert damit auf die jüngsten Landtagswahlergebnisse mit den Gewinnern Linke und AfD. Ministerpräsident Söder sprach vom Herzmuskel Deutschlands und dass im Freistaat die Welt noch in Ordnung ist. Einen Linksruck brauche das Land nicht, es brauche einen Gerechtigkeitscheck. Der Anteil der Elektroautos bei den Neuzulassungen in der EU ist im vergangenen Jahr auf ein Rekordniveau gestiegen. Laut EU-Behörde Eurostat war gut jeder sechste neu zugelassene Pkw ein E-Auto. Der ganze Boom hat wohl auch mit den hohen Spritpreisen im Moment zu tun. Aber nicht nur das, sondern es gibt auch günstigere Einstiegsmodelle, eine staatliche Förderprämie für E-Autos und auch mehr Ladesäulen. Fast jede zweite Notaufnahme ist überlastet und das teilweise so stark, dass die Patientensicherheit gefährdet sein kann. Rund die Hälfte aller Krankenhäuser mit Notaufnahmen beklagt, die angespannte Situation habe sich binnen eines Jahres verschlechtert. Das geht aus einer Umfrage der Gesellschaft für Notfallmedizin hervor. Die Regierung arbeitet aktuell an einer Reform der Notfallversorgung. In Italien haben Diebe einen riesigen Barolo-Vorrat gestohlen. Vier Männer sind nachts in die Lagerhallen einer Weinkellerei im Piemont eingedrungen und haben mehr als 3000 Flaschen des edlen Rotweins mitgenommen. Jahrgänge 2021 und 2022. Italienische Medien berichten, der Gesamtwert liege bei mehreren

0: geht es heute auf maximal 16 Grad. Morgen wird es dann sonniger bei bis zu 18 Grad. Und am Donnerstag, da wird es dann windiger mit vereinzelt auch Schauern bei 15 bis 17 Grad. Wir schauen auf die Straßen. Vorsicht auf der B8 Nürnberg Richtung Neustadt-Aisch. Die Einfahrt Solkendorf ist hier nach einem Unfall momentan gesperrt. Und geblitzt wird auf der B14 Obereichenbach Richtung Ansbach am Soldatenweiher. In Wickleskreuz steht einer in der Ortsmitte Richtung Ansbach. Am Ortsausgang Burgoberbach Richtung Klaffheim wird geblitzt. Und in Frickenfelden steht auch noch einer. Hier gilt Tempo 30. Danke an Jürgen, Eddie, Flo, Maria, Nils und Christiane fürs Melden.
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1: Mit Bianca Albert. Um die Stadtkasse etwas zu füllen, nutzt die Stadt Leutershausen jetzt eine ganz besondere Einnahmequelle mit dem Einweg-Kunststoffgesetz.
2: Dieses Gesetz verpflichtet Hersteller von Einweg- und Plastikprodukten, sich finanziell an den Kosten für die Entsorgung der Produkte und den Umweltschutz zu beteiligen. Laut FAZ wurden damit 2024 mehr als 200 Millionen Euro eingenommen. Um an das Geld zu kommen, gibt es ein wohl recht kompliziertes Online-Verfahren, das unter anderem die Anzahl der Mülleimer und Grünflächen in der jeweiligen Kommune berücksichtigt. Leutershausen erhält damit rund 6.700 Euro, die jetzt in die leere Stadtkasse fließen. Chiara Bischoff, Radio 8 in Leutershausen.
1: Herriedens zweitgrößter Arbeitgeber will wachsen. Die Firma Silov will ihr Firmenareal mitten im Stadtgebiet Herrieden erweitern und zusammenfassen. Das berichtet die FLZ. Um damit Zukunftschancen und Arbeitsplätze zu sichern, sollen zwei Straßen eingezogen werden. Teile der Münchner und der Großen Rieder Straße. Anwohner wurden bereits über Flyer über das Vorhaben informiert. Am Mittwoch um 19 Uhr soll es bei einer Veranstaltung im Bergwirt nähere Infos geben. Ein aufmerksamer Nachbar in Weinberg bei Aurach hat der Polizei geholfen, einen LKW-Fahrer zu erwischen, der offensichtlich Unfallflucht begangen hat. Der Mann sah, dass der LKW beim Rangieren gegen ein Hauseck fuhr und sprach den Fahrer an. Der LKW-Fahrer machte demnach zwar Fotos, doch dann fuhr er davon, ohne Personalien zu hinterlassen oder die Polizei zu verständigen. Der Nachbar hatte sich aber das Kennzeichen gemerkt, bei der Polizei läuft jetzt ein Strafverfahren. Das war Franken um halb. 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Mit teilweise Sonne und Wolken geht es heute auf maximal 16 Grad. Morgen, da wird es dann sonniger bei bis zu 18 Grad. Und am Donnerstag, da wird es dann wieder windiger mit vereinzelt auch Schauern bei 15 bis 17 Grad. Wir schauen auf die Straßen. Vorsicht auf der B8 Nürnberg Richtung Neustadt-Aisch. Die Einfahrt Seukendorf ist hier nach einem Unfall momentan gesperrt. Und geblitzt wird auf der B14 Obereichenbach Richtung Ansbach am Soldatenweiher. In Wickleskreuz steht einer in der Ortsmitte Richtung Ansbach, am Ortsausgang Burgoberbach Richtung Klaffheim wird geblitzt und in Frickenfelden steht auch noch einer, hier gilt Tempo 30. Danke an Jürgen, Eddie, Flo, Maria, Nils und Christiane fürs Melden.
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1: Ich bin Moritz Einzel. Nach den für die Union schwierigen Wahlergebnissen in Mecklenburg-Vorpommern und Berlin hat die CSU herausgestellt, wie gut die politische Lage in Bayern sei. Bei der Herbstklausur der Landtagsfraktion in Klosterbanz verwies Ministerpräsident Söder auf die guten Ergebnisse einer VBW-Studie.
2: Da kann man sagen, dass Bayern schon gut im Rennen liegt, und zwar international und national. Wir sind schon der Herzmuskel Deutschlands. Ohne die Kraft, die Bayern entwickelt, wäre gar nicht möglich, viele Finanzsysteme zu stabilisieren, wäre Wirtschaftswachstum in Deutschland nicht in der Form möglich.
1: Hinsichtlich der Bundespolitik sagte Söder, es brauche Reformen, alles andere bedeute Stillstand. Allerdings müsse man den Weckruf der Wahlen akzeptieren. Thema in Klosterbanz war außerdem die Familienpolitik. Da will Ministerpräsident Söder eine Fastlane für Familien mit Kindern einführen. Familien soll das Schlange stehen sowie langes Warten so weit wie möglich erspart werden. Söder sagte in Klosterbanz, man wolle, dass Bayern noch kinderfreundlicher wird. Dazu soll auch ein Familienportal eingeführt werden. In einer App sollen unter anderem freie Kita-Plätze angezeigt werden. Ein tödlicher Unfall an einem Freefall-Tower überschattet das Münchner Oktoberfest. Noch ist unklar, ob und wann das Fahrgeschäft wieder öffnet. Ein 52-jähriger Mitarbeiter war gestern von einer Gondel getroffen und möglicherweise auch eingequetscht worden. Er starb im Krankenhaus. Am Bahnhof Bruckberg im Landkreis Landshut hat ein 18-Jähriger offenbar einen Lokführer zweimal ins Gesicht geschlagen. Der 50-Jährige hatte eine Zugbegleiterin bei einer Fahrkartenkontrolle unterstützt. Der Angreifer hatte nämlich keinen gültigen Fahrschein. Der Lokführer kam verletzt ins Krankenhaus. Die Gewerkschaft EVG forderte mehr Sicherheitsmaßnahmen, vor allem mehr Zugbegleiter. Übermorgen, da bestreitet die deutsche Fußballnationalmannschaft ihr erstes Spiel unter dem neuen Bundestrainer Jürgen Klopp. Gerade bereitet sich das Team noch in Herzogenaurach vor. Mit dabei zahlreiche Neulinge, auch der Freiburger Max Rosenfelder. Er freut sich auf den Klopp-Fußball.
3: Ja, ich glaube, er ist ja schon sehr bekannt für seine Art und Weise, wie er Fußball spielen will, mit hohem Pressing, mit sehr, sehr viel Energie und Power. Ich habe damals auch gerne Liverpool geschaut, einfach klar, weil auch viel Qualität drin war, aber schon auch wegen der Art und Weise.
1: Am Donnerstag tritt die DFB-Elf in der Nations League in den Niederlanden an.
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4: Mit Bianca Albert. Um die Stadtkasse etwas zu füllen, nutzt die Stadt Leutershausen jetzt eine ganz besondere Einnahmequelle mit dem Einweg-Kunststoff-Vorgesetz. Dieses Gesetz verpflichtet Hersteller von Einweg- und Plastikprodukten, sich finanziell an den Kosten für die Entsorgung der Produkte und den Umweltschutz zu beteiligen. Laut FLZ wurden damit 2024 mehr als 200 Millionen Euro eingenommen. Um an das Geld

Herbstanfang gibt es dann häufig Sonnenschein bei bis zu 18 Grad. Donnerstag gibt es einen windigen Wolkenmix und ein paar Schauer bei etwa 16 Grad. Und Freitag, da wird es wieder deutlich sonnig bei rund 17 Grad. 15 Uhr und 3 Minuten, hier ist Radio 8 mit dem Service. Schaut gut aus, aktuell habe ich keine Meldungen für Sie, lieber Autofahrer. Vorsicht, es wird geblitzt und zwar am Ortseingang Ansbach von Lehrberg kommend Höhe Mediamarkt. Dann auf der B14 bei Obereichenbach Richtung Ansbach am Soldatenweiher in der 100er-Zone. Am Ortsausgang Burg-Oberbach Richtung Klaffheim. In Frickenwelden an der Schule und zwar in der 30er-Zone. Danke an unsere vielen Blitzerfunker. Und vielleicht haben Sie unterwegs ja auch noch was gesehen. Dann melden Sie es doch auch bitte per Telefon oder WhatsApp. Die Nummer ist die 0981 63 00. Ich wünsche Ihnen gute und sichere Fahrt. Einen wundervollen Dienstagnachmittag mit Radio 8. Ich bin die Rayleigh Vanderburg und wir alle kennen ja ganz viele Kollegen und Kolleginnen und auch Freunde und Freundinnen, die täglich mit dem Rad zum Beispiel zur Arbeit oder ja, auch die Kids, die zur Schule fahren, ist ja auch gesund und günstig. Und gerade jetzt, wo die Benzinpreise so hoch sind, ja, da freut man sich ja schon, wenn man so ein bisschen sparen kann. Aber es gibt auch Radfahrer, die es mit den Regeln zum Beispiel nicht so genau nehmen und Autofahrer, die mit Radfahrern wiederum nicht klarkommen. Aber wie fahrradfreundlich sind wir überhaupt? Klären wir gleich hier auf Radio 8. Hier ist AHA mit The Sun Always Shines on TV.

0: einfach gute Musik von Sascha hier auf Radio 8. I feel lonely. Und wenn Sie regelmäßig mit dem Fahrrad unterwegs sind, dann kennen Sie es. Es läuft mal richtig gut. Aber irgendwann hört dann der Radweg plötzlich im Nirgendwo auf. Und genau solche Schwachstellen möchte der ADFC, also der Allgemeine Deutsche Fahrradclub, finden. Mit dem jährlichen Fahrradklimatest. Online 10 Minuten, 27 Fragen beantworten. Mehr ist es nicht. Erstmalig werden heuer speziell auch Kinder und Jugendliche befragt, sagt Karl Grünberg vom ADFC.
1: Sie erleben Verkehr ganz anders als Erwachsene und wir wollen von den Kindern und Jugendlichen ganz konkret wissen, was läuft schwierig und was würde helfen, damit es sich besser anfühlt. Und das Besondere ist, wir bitten auch Kinder und Jugendliche, die nicht Rad fahren, am Test teilzunehmen, weil nur so können wir rauskriegen, was sich ändern muss, damit auch sie aufs Rad steigen.
0: Über 200.000 Radelnde haben voriges Jahr beim Fahrradklimatest mitgemacht. 1.000 Orte und Städte konnten so erfahren, wie fahrradfreundlich sie sind. Wo radelt es sich denn bislang denn besonders gut?
1: Also beim letzten FKT haben in den Großstädten sozusagen die besten Plätze belegt. Einmal Frankfurt am Main, Münster und Erlangen und Tübingen zum Beispiel. Das sind die Städte, die als am fahrradfreundlichsten in ihrer jeweiligen Ortsgröße gelten. Und Nürnberg war ein besonders starker Aufholer, also die beste Verbesserung in ganz Deutschland, weil sich hier halt eben einiges getan hat bei der Qualität neuer Radwege.
0: Und eines zeigt der Test auf jeden Fall auch, das Radl ist wirklich beliebt.
1: Menschen fahren mit dem Fahrrad zur Arbeit, Kinder mit dem Rad zur Schule, das Fahrrad wird zum Einkaufen genutzt. Auch das E-Bike sorgt gerade für so einen kleinen Fahrradboom sozusagen. Das ist so die positive Seite. Und gleichzeitig wird das Verkehrsklima aktuell rau und konflikthaft wahrgenommen. Das macht uns Sorgen, weil Radfahrerinnen und Radfahrer besonders betroffen davon sind, weil sie halt eben keine Karosserie haben wie das Auto. Dass sie halt eben schützt so.
0: Also geben Sie Ihrem Wohnort eine Stimme unter fkt-punkt-adfc-punkt.de. Und noch bis Ende November haben Sie dafür Zeit.
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0: Leutershausen, ja, da schaffen sie es aus Müll Geld zu machen. Und wie das Ganze funktioniert, das erzählt uns gleich Bianca Albert in Franken um halb, Radio 8 Regional.
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0: Gleich gibt's den besonderen Song und der kommt von LaBelle. Lady Marmalade spielen wir gleich hier auf Radio 8.
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0: Bianca Albert ist bei mir im Studio. Grüß dich, Bianca.
2: Hallo, Irene.
0: Ja, aus Müll Geld machen, das gibt es jetzt in Leutershausen.
2: Um die Stadtkasse etwas zu füllen, nutzt die Stadt Leutershausen jetzt eine ganz besondere Einnahmequelle mit dem Einwegkunststoffgesetz.
3: Dieses Gesetz verpflichtet Hersteller von Einweg- und Plastikprodukten, sich finanziell an den Kosten für die Entsorgung der Produkte und den Umweltschutz zu beteiligen. Laut FAZ wurden damit 2024 mehr als 200 Millionen Euro eingenommen. Um an das Geld zu kommen, gibt es ein wohl recht kompliziertes Online-Verfahren, das unter anderem die Anzahl der Mülleimer und Grünflächen in der jeweiligen Kommune berücksichtigt. Leutershausen erhält damit rund 6.700 Euro, die jetzt in die leere Stadtkasse fließen. Chiara Bischoff, Radio 8 in Leutershausen.
2: In Ansbach ist es jetzt zu einem schweren Unfall mit einem Kleinkraftrad gekommen. Am Vormittag fuhr ein 73-Jähriger damit auf der Nürnberger Straße stadtauswärts. Als ein Auto vor ihm abbremste, bemerkte das der Senior wohl zu spät und fuhr dem Auto auf. Laut Polizei stürzte der 73-Jährige dabei. Er trug zwar einen Sturzhelm, erlitt dennoch schwere Verletzungen. Bis der Notarzt eintraf, kümmerten sich Ersthelfer um den Verletzten. Der 73-Jährige kam ins Krankenhaus. Der Sachschaden liegt bei rund 6.000 Euro. Am Airport Nürnberg können sich neue Kräfte jetzt noch besser auf ihren Job auf dem Vorfeld vorbereiten. Wie der Flughafen mitteilt, können die neuen Kolleginnen und Kollegen jetzt mit Virtual Reality Brillen lernen, worauf es beim Ramp-Service-Bereich konkret ankommt. Denn bevor jemand tatsächlich Flugzeuge einwinken, Spezialfahrzeuge steuern oder Koffer verladen darf, gibt es viel zu lernen. Gerade kritische Situationen können mit dem neuen Virtual Reality Brillen besonders gut trainiert werden. Jährlich bildet der Flughafen für den Ramp-Service rund 50 neue Kräfte aus. Das war's von mir und Franken um halb. 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
4: Bis zum Abend bleibt's dabei. Hochzander bringt nicht richtig Sonnenschein zustande. Es sind immer wieder Wolkenfelder dabei. Und das bei höchstens um 16 Grad. In der Nacht ist es dann zusehends sternklar, später örtlich auch neblig und es wird kalt. In Senken droht also pünktlich zum kalendarischen Herbstbeginn der erste Bodenfrost, vielleicht sogar mit Reif. Tagsüber scheint aber morgen häufiger die Sonne bei 18 Grad. Am Donnerstag wird es windig und wechselhaft mit einigen Schauern bei rund 16 Grad. Am Freitag dafür wieder sonniger bei rund 17 Grad.
0: Vielen Dank, Radio 8 Wetterkönig Christian König. Und wir schauen uns die aktuellen Temperaturen an. 15 Grad in Grönhardt und Nadine, sie meldet 15 Grad in Obereichenbach. 15.33 Uhr, hier ist Radio 8 mit dem Service. Aktuell habe ich keine Meldungen, aber Vorsicht, es wird geblitzt und zwar am Ortseingang Ansbach von Lehrberg kommend Höhe Mediamarkt. Dann haben wir einen Blitzer auf der B14 bei Obereichenbach in Richtung Ansbach am Soldatenweiher in der 100er-Zone. Am Ortsausgang Burg-Oberbach Richtung Klaffheim und in Frickenfelden an der Schule. Da wird in der 30er-Zone geblitzt. Vielen Dank an alle, die was gemeldet haben. Und gerade eben frisch reingekommen von der Claudia in Feuchtwangen auf der Kreuzung an der katholischen Kirche. Da gab es einen Unfall und auf beiden Seiten gibt es Stau, schreibt sie. Ja, vielen Dank dafür. Und vielleicht haben Sie ja unterwegs auch noch was entdeckt. Melden Sie es doch gerne per Telefon oder WhatsApp. Beides geht auf der 0981 63 00. Ich wünsche Ihnen gute und sichere Fahrt.
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0: Hier ist Irene van der Berg auf Radio 8. Machen Sie eigentlich auch regelmäßig so einen Check-up beim Doktor? Also zum Beispiel morgen bin ich bei der Augenärztin und die guckt diese Glaukomüberprüfung und so weiter und so fort. Also ich muss schon sagen, es ist schon gut, so eine Vorsorge. Man kann nämlich da so kleine Zipperlein in den Griff kriegen, bevor es dann auch noch größere Probleme dann werden daraus. Und vor allem bei Kindern von Geburt an werden ja auch Vorsorgeuntersuchungen gemacht. Die sind auch wirklich wichtig. Und bald gibt es auch eine neue Untersuchung beim Kinderarzt und Sie erfahren gleich mehr hier bei uns auf Radio 8. Jetzt ist aber erstmal der besondere Song dran. Hier sind La Belle mit Lady Marmalade.
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0: Janet Jackson hier auf Radio 8 mit Whoops Now. Ja, haben Sie sich schon mal Gedanken darüber gemacht, wie oft Sie sich beim Arzt durchchecken lassen? Also für unsere Kids gibt es ja viele Checks, ist auch wirklich gut so. Von Geburt an bis zum 5. Geburtstag, da schauen Kinderärzte an ziemlich vielen Pflichtterminen, ob aus dem Neugeborenen ein gesundes Kleinkind wird, und dann kommt es bis zum 13. Geburtstag das Ganze, also ziemlich lange nix. Und jetzt gibt's eine neue Untersuchung, die U10 soll eben diese Lücke schließen. Jakob Maske vom Berufsverband der Kinder- und Jugendärzte.
1: Also das ist so, dass die Kinder da ja schon in die Schule gekommen sind, die ersten Probleme unter Umständen aufgetaucht sind, Verhaltensstörungen, ja, psychiatrische Probleme, wo Kinder vielleicht auch schon Angststörungen oder auch Schulverweigerungen bieten können. Und es geht natürlich auch um Bewegung, es geht um Adipositas, um die Bildschirmzeit. Und auch ein guter Punkt ist natürlich nochmal nach den noch nicht durchgeführten Impfungen zu gucken. Hier ist natürlich gerade die HPV eine wichtige Impfung.
0: Die neue U10 ist für 9- bis 10-Jährige gedacht, die bisher so ein bisschen durchs Raster gefallen sind. Und klar, je früher Probleme auffallen, umso eher können Ärzte und Eltern gegensteuern. Dass psychische Gesundheit da schon ein Thema ist, hat mich schon persönlich ein bisschen geschockt.
1: Also bei uns geht es ja immer um Prävention. Und Prävention heißt, wir wollen psychischen Erkrankungen möglichst vorbeugen. Was eben mit 9, 10 schon auftreten kann, ist, dass Mobbing-Erfahrungen da sind, wie gehe ich damit um, oder dass ich vielleicht nicht ganz genauso gut bin wie andere in der Schule. Es gibt auch häusliche Gewalt, die auch die psychische Gesundheit von Kindern immer stark belastet.
0: Ja, und bis die U10 in die Regelversorgung für alle aufgenommen wird, dauert es wahrscheinlich noch bis zum Frühjahr. Wer sie jetzt schon machen möchte, kann bei der Krankenkasse mal anklopfen. Einige, die bezahlen das auch jetzt schon.

0: Sommerliche Klänge hier auf Radio 8 von Alvaro Soler und Topic und Solo Paratie. Und vor der nahenden Grippesaison ruft das Robert-Koch-Institut Eltern dazu auf, Kinder mit gesundheitlichen Risikofaktoren impfen zu lassen. Gleich mehr von Moritz Einzel in den Nachrichten um 16 Uhr hier auf Radio 8.
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1: Ich bin Moritz Einzel. Bayern will noch mehr für Familien tun. Nicht nur mit Geld, sondern auch, um das Leben für Familien leichter zu machen. Das hat Ministerpräsident Söder bei der CSU-Fraktionsklausur in Klosterbanz gesagt. Ein Beispiel.
2: Wenn es um Warteschlangen geht, egal in welcher Form, eine Fastlane für Familien. Ein Erwachsener und ein Kind ist quasi an dem Stelle die Familie. Wir wollen ein kinderfreundliches, noch kinderfreundlicheres Bayern haben.
1: Außerdem will Söder ein neues Familienportal einführen. In einer App sollen unter anderem freie Kita-Plätze angezeigt werden. Nach der Abgeordnetenhauswahl in Berlin gäbe es eine Mehrheit jenseits der politischen Ränder. Daran hat CSU-Landesgruppenchef Hoffmann erinnert.
3: Und deswegen müssen SPD und Grüne Farbe bekennen. Ob sie tatsächlich Steigbügelhalter sein wollen für einen linksradikalen, antisemitischen Rand.
1: Die Linke hatte die Berlin-Wahl klar gewonnen und könnte mit SPD und Grünen eine Regierung bilden. Es gibt aber auch die Möglichkeit eines Bündnisses von CDU, Grünen und SPD. Nach dem tödlichen Unfall an einem Freefall-Tower auf dem Münchner Oktoberfest ist noch unklar, wie es mit dem Fahrgeschäft weitergeht. Vom Betreiber hieß es, er könne noch nichts zu dem Vorfall sagen. Ein 52-jähriger Mitarbeiter war gestern nach dem Unfall an dem Freefall-Turm im Krankenhaus gestorben. Offenbar hatte er sich in einem gesperrten Bereich aufgehalten. Vor der nahenden Grippesaison ruft das Robert-Koch-Institut Eltern dazu auf, Kinder mit gesundheitlichen Risikofaktoren impfen zu lassen. Dies sei bei maximal 10% der Fall, heißt es. Grund, die Grippe werde nicht als Bedrohung wahrgenommen. Laut RKI sollten Kinder mit chronischen Erkrankungen der Atemorgane, Herz-Kreislauf-Erkrankungen, Diabetes oder Adipositas geimpft werden. KI-Tools wie ChatGPT nutzen inzwischen 37% der Menschen hierzulande regelmäßig. Vor einem Jahr waren es nur 22%. Das hat eine Studie von ARD und ZDF ergeben. Bei den 14- bis 29-Jährigen sind es sogar 2/3, bei über 70-Jährigen nur 8%. Mehr als die Hälfte der Befragten hält die Informationen der Tools aber für wenig vertrauenswürdig.
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4: Mit Bianca Albert. Der 22. September 2006 steht für die Menschen in Lehrberg für eine ungeahnte Katastrophe. Eine Gasexplosion zerstörte vor 20 Jahren den Ortskern mit einer Metzgerei, einer Gastwirtschaft und einer Bäckerei. 6 Menschen kamen dabei ums Leben. Wie ein Gutachter später herausfand, war an einem Gastank ein Ventil nicht weit genug zugezogen. Ein Monteur drehte die Schraube am Ventil am 22. September zudem versehentlich in die falsche Richtung und eine Riesenmenge Gas konnte austreten. Kurz nach 8 Uhr morgens kam es zur verhängnisvollen Detonation. 20 Jahre später lädt die Kirche heute um 19 Uhr zu einer Andacht in St. Margareta ein. Die Lehrberger Feuerwehr hat für den 3. Oktober eine Erinnerungsveranstaltung geplant.
5: Vielen Dank, Bianca. Und einfach mehr Mittelfranken, dann wieder um halb in Franken um halb. 17 Grad in Rüdesbronn, Sina meldet 16 Grad in Hemmenhof. Ja, heute gibt's Wolken, teilweise aber auch ein bisschen Sonne und heute Nacht wird's zunehmend sternklar, später auch örtlich neblig. Bei Frühwerten um 2 Grad ist aber in Senken mit erstem Bodenfrost zu rechnen. Morgen zum Herbstanfang, da scheint dann häufig die Sonne bei bis zu 8

0: In Feuchtwangen, da gab es auf der Kreuzung an der katholischen Kirche einen Unfall und es staut sich in der Dinkelsbühler und auch in der Crailsheimer Straße in beiden Richtungen. Blitzer haben wir am Ortseingang von Ansbach, von Lehrberg kommend auf Höhe Mediamarkt, dann auf der B14 bei Obereichenbach Richtung Ansbach am Soldatenweiher in der 100er-Zone. Am Ortsausgang Burg-Oberbach Richtung Klaffheim und in Frickenfelden, da wird an der Schule in der 30er-Zone geblitzt. Dankeschön an alle, die was gemeldet haben. Und wenn Sie auch in diesem Moment einen Blitzer entdeckt haben oder vielleicht eine andere Verkehrsstörung haben, dann melden Sie es doch einfach auf der 0981 63 00. Sie können sich telefonisch melden oder Sie schicken uns einfach eine Nachricht per WhatsApp. Ich sag schon mal Danke und gute Fahrt.
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0: Es dauert nicht mehr lange bis zum Feierabend. Hier ist Irene Vandenberg auf Radio 8. Ab morgen ist es wieder fix. Dann startet der Herbst. Ja, und ich gebe es ja zu, damit beginnt auch wieder die Zeit, in dem schon ein bisschen duster ist irgendwie den ganzen Tag über. Also ich fühle das immer so. Und bei manchen Leuten zieht es natürlich dann auch die Stimmung so ein bisschen in den Keller. Aber der Herbst hat wirklich viel zu bieten, wirklich schöne Sachen. Und das klären wir gleich hier auf Radio 8. Und wir haben natürlich auch einiges für Sie zu bieten, nämlich einfach gute Musik von den 80ern bis heute. Und dann legen wir gleich los mit Gloria Gaynor. Hier ist sie mit Never Can Say Goodbye.

0: Einfach gute Musik von Mariah Carey, Without You, hier auf Radio 8. Ja, und mit dem kalendarischen Herbstanfang in der kommenden Nacht, ja, da ist der Spätsommer leider offiziell vorbei. Und wenn einem dann der Wind die Haare zerzaust, es draußen so richtig ungemütlich wird, ja, da bekommt der ein oder andere auch schlechte Laune. Aber der Herbst hat wirklich so viel zu bieten. Finn Wiens aus unserer Radio 8 Redaktion. Jetzt werden aber viele sagen, es wird ja wieder früher dunkel und es regnet ständig. Worauf soll man sich denn da freuen?
1: Na, zum Beispiel darauf, sich die dunklen Tage zu Hause gemütlich zu machen. Der Herbst ist eine tolle Gelegenheit, um auszumisten, praktisch so als Gegenteil zum Frühjahrsputz. Im Herbst und Winter verbringen wir so oder so mehr Zeit drin. Da lohnt es sich natürlich besonders, vorher Ordnung zu schaffen. Ich schaue gern nochmal die Sommersachen vor dem Wegpacken durch, sortiere dann gleich alle aus, die mir nicht mehr gefallen oder nicht mehr passen. So habe ich mehr Platz im Schrank für meine Herbstgarderobe und kann mich schon auf den nächsten Sommer freuen.
0: Also ein Herbstputz sozusagen. Aber ich denke da eher an angenehmere Sachen drin, sowas wie ein warmes Getränk auf dem Sofa.
1: Ja klar, darauf können wir uns im Herbst jetzt auch freuen. Weil die Abende länger sind, kann man Hobbys wieder aufleben lassen. Zum Beispiel häkeln, stricken, ein dickes Buch lesen oder auch eine Serie schauen, für die man jetzt im Sommer keine Zeit hatte. Das kühlere Wetter steigert auch den Appetit auf warme Mahlzeiten. Ich denke da so an Kürbissuppe, Eintöpfe oder ein Ofengericht. Außerdem läuft die Apfelsaison auf Hochtouren und man kann sich einen ungemütlichen Tag mit einem Apfelkuchen versüßen.
0: Danke, Finn. Also mir läuft schon das Wasser im Munde zusammen. Aber was übrigens auch für gute Laune sorgt, sind zum Beispiel Herbstspaziergänge. Also wenn die Sonne scheint, die bunten Blätter, toll. Und auch im Garten können Sie zum Beispiel jetzt schon Ihre Blumenzwiebel pflanzen. Dann blüht es wunderbar im Frühjahr. Also auch darauf können wir uns freuen. Und wenn Sie Tipps und Aktivitäten jetzt im Herbst brauchen, schauen Sie doch einfach mal auf radio8.de oder in unserer App. Da finden Sie ganz, ganz viele Veranstaltungen und Freizeittipps bei uns hier in der Region.

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aufmerksamer Nachbar in Weinberg hat mitgeholfen, eine Fahrerflucht aufzuklären. Gleich mehr von Bianca Albert in Franken um halb, Radio 8 Regional.

0: Zeit für ein bisschen Rock'n'Roll hier auf Radio 8. Joan Jett and the Blackhearts, I Love Rock'n'Roll, gleich der besondere Song in dieser Stunde.
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0: Bianca Albert ist im Studio. Grüß dich, Bianca.
2: Hallo, Irene.
0: Ja, die Bundesregierung will den Zivil- und Katastrophenschutz weiter ausbauen.
2: Davon profitieren könnte das THW in Dinkelsbühl. Die Ortsgruppe mit ihren 70 Mitgliedern braucht schon lange einen neuen, größeren Standort. Mit den Geldern vom Bund könnte das jetzt klappen, berichtet die FLZ. Rund 200 THW-Standorte sollen in serieller Bauweise Unterkünfte für Büros, Schulungsräume und Kfz-Hallen bekommen. Der Bauausschuss der Stadt Dinkelsbühl hat bereits eine Baugenehmigung für eine Fläche im Gewerbegebiet Wassertrüdinger Straße Nord erlassen. Um die Stadtkasse etwas zu füllen, nutzt die Stadt Leutershausen jetzt eine ganz besondere Einnahmequelle mit dem Einweg-Kunststoff-Vorgesetz.
3: Dieses Gesetz verpflichtet Hersteller von Einweg- und Plastikprodukten, sich finanziell an den Kosten für die Entsorgung der Produkte und den Umweltschutz zu beteiligen. Laut FAZ wurden damit 2024 mehr als 200 Millionen Euro eingenommen. Um an das Geld zu kommen, gibt es ein wohl recht kompliziertes Online-Verfahren, das unter anderem die Anzahl der Mülleimer und Grünflächen in der jeweiligen Kommune berücksichtigt. Leutershausen erhält damit rund 6.700 Euro, die jetzt in die leere Stadtkasse fließen. Chiara Bischoff, Radio 8 in Leutershausen.
2: Ein aufmerksamer Nachbar in Weinberg bei Aurach hat der Polizei jetzt geholfen, einen Lkw-Fahrer zu erwischen, der offensichtlich Unfallflucht begangen hatte. Der Mann sah, dass der Lkw beim Rangieren gegen ein Hauseck fuhr und sprach den Fahrer an. Der Lkw-Fahrer machte demnach zwar Fotos, doch dann fuhr er davon, ohne Personalien zu hinterlassen oder die Polizei zu verständigen. Der Nachbar hatte sich aber das Kennzeichen gemerkt. Bei der Polizei läuft jetzt ein Strafverfahren. Das war's von mir und Franken um halb. 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
4: Bis zum Abend bleibt's dabei. Hochzander bringt nicht richtig Sonnenschein zustande. Es sind immer wieder Wolkenfelder dabei. Und das bei höchstens um 16 Grad. In der Nacht ist es dann zusehends sternklar, später örtlich auch neblig und es wird kalt. In Senken droht also pünktlich zum kalendarischen Herbstbeginn der erste Bodenfrost, vielleicht sogar mit Reif. Tagsüber scheint aber morgen häufiger die Sonne bei 18 Grad. Am Donnerstag wird es windig und wechselhaft mit einigen Schauern bei rund 16 Grad. Am Freitag dafür wieder sonniger bei rund 17 Grad.
0: Vielen Dank, Radio 8 Wetterkönig Christian König. Die aktuellen Temperaturen 16 Grad in Alpe und Sabine meldet 15 Grad in Watzendorf.
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0: 16 Uhr und gleich 34 Minuten. Hier ist Radio 8 mit dem Service. Vorsicht auf der A6 Heilbronn Richtung Nürnberg. Zwischen Neuendettelsau und Schwabach-West ein defektes Fahrzeug. Ja, und der Andreas, der hat sich bei uns gemeldet und zwar per WhatsApp und hat natürlich auch was für uns.
6: Zwischen Wassertrüdingen und Auhausen auf der Höhe Bühlhof, wo es auf Geizheim die Abzweigung geht, ist ein Unfall passiert. Keine Rettungskräfte sind noch nicht vor Ort, nur zwei demolierte Autos und die versperren die Straße. Da kann man nur einseitig vorbei. Danke, gute Fahrt.
0: Dankeschön, Andreas. Und Blitzer haben wir außerdem am Ortseingang Ansbach von Lehrberg kommend Höhe Mediamarkt. Dann an der B14 bei Obereichenbach Richtung Ansbach am Soldatenweiher in der 100er-Zone. Da steht sogar ein Blitzeranhänger. Am Ortsausgang Burg Oberbach wird in Richtung Klaffheim geblitzt und in Frickenfelden an der Schule in der 30er-Zone. Dankeschön an unsere Blitzerfunker. Und vielleicht haben Sie ja auch noch was für uns. Melden Sie es doch einfach unter 0981. 63 00. Sie können es natürlich jederzeit tun, telefonisch und auch per WhatsApp. Ich sag schon mal Dankeschön und gute Fahrt.
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0: Ja, die Koffer sind gepackt und die Aufregung, die steigert sich auch so langsam. Morgen startet nämlich unsere Radio 8 Hörerreise nach Irland. Ja, und wie sehr sich alle Teilnehmenden darauf freuen und warum sie überhaupt nach Irland reisen wollen, das erfahren Sie gleich hier bei uns. Ich bin die Rainy van der Berg und Joan Jett, die wollte jetzt im September auf Tour gehen, aber sie muss jetzt die Tour ein bisschen verschieben, denn Gesundheit geht vor. Die Sängerin, die ist nämlich am Wirbel operiert worden und wir von Radio 8 wünschen natürlich gute Besserung und freuen uns, wenn sie dann endlich los darf mit ihrer Tour und vielleicht kommt sie auch zu uns nach Deutschland. Auf jeden Fall kommt jetzt von ihr der besondere Song in dieser Stunde. Hier ist Joan Jett and the Blackhearts mit I Love Rock'n'Roll.

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0: Borussia Mönchengladbach hat einen neuen Trainer. Und wie der heißt, das erfahren wir gleich von Moritz Einzel in den Nachrichten um 17 Uhr hier auf Radio 8.
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1: Ich bin Moritz Einzel. Bayerns Ministerpräsident Söder will nach der Berlin-Wahl den gerade erst erneuerten Hauptstadtvertrag nochmal aufmachen. Wenn die Linkspartei tatsächlich an die Regierung komme, müsse das nochmal neu diskutiert werden, so Söder.
2: Aber es kann nicht sein, dass der Bund endlos Geld zahlt und wir endlos Geld zahlen dafür, dass wir am Ende eine antisemitische Führung haben, in der bei Partys Clan-Kriminelle dabei sind. Das ist ja alles abenteuerlich, wenn ich das sagen darf.
1: Der neue Hauptstadtfinanzierungsvertrag sieht vor, dass Berlin vom Bund bis 2037 mehr Geld für Sicherheit und Kultur bekommen soll. Außerdem ist Söder der Länderfinanzausgleich zulasten Bayerns schon lange ein Dorn im Auge. Eine Mehrheit der Menschen in Deutschland will, dass Kanzler Merz zurücktritt. Das zeigt eine Umfrage im Auftrag von RTL. 55% der Befragten sprechen sich dafür aus. 40% wollen, dass Merz im Amt bleibt. Besonders viele Rücktrittsforderungen gibt es unter AfD-Anhängern mit 89%. In der Union lehnen 78% einen Rücktritt von Merz ab. Bei der US-Airbase Spang-Dahlem in der Eifel ist ein Militärflugzeug abgestürzt. Ein Mensch ist verletzt worden. Das hat der Eifelkreis Bitburg-Prüm mitgeteilt. Zum Unfallhergang gibt es noch keine Angaben. Die US-Luftwaffe äußert sich bisher nicht. In Spang-Dahlem ist eine F-16-Staffel mit rund 20 Flugzeugen stationiert. Bereits 2019 war dort ein US-Kampfjet abgestürzt. Der Anteil der Menschen mit Herzschwäche in Bayern ist regional sehr unterschiedlich verteilt. Laut dem Gesundheitsatlas Deutschland der Krankenkasse AOK hat Oberbayern mit 4,3% den niedrigsten und Oberfranken mit 7,3% den höchsten Anteil erkrankter Menschen im Alter von unter 30 Jahren. In jüngeren Jahren kommt Herzinsuffizienz nur selten vor. Borussia Mönchengladbach hat einen neuen Trainer. Der 53-jährige Alexander Blessin übernimmt den Job beim Tabellenletzten der Fußball-Bundesliga. Das hat der Verein mitgeteilt. Der frühere St. Pauli-Coach soll morgen vorgestellt werden. Er wird Nachfolger von Eugen Polanski. Gladbach ist mit 4 Niederlagen und 16 Gegentoren historisch schlecht in die Bundesliga-Saison gestartet.
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3: Mit Bianca Albert. In Steinach ist ein Streit zwischen mehreren Jugendlichen eskaliert. Zwei Jugendliche trafen sich am Bahnhof mit einer 8-köpfigen Gruppe, um einen Streit zu klären. Sie zogen dann weiter auf eine nahegelegene Wiese und begannen sich zu prügeln. Nach bisherigen Erkenntnissen der Polizei flogen dabei nicht nur Fäuste, sondern es wurden auch Teleskopschlagstöcke benutzt. Einige der Jugendlichen wurden dabei leicht verletzt. Im Rahmen einer Fahndung fanden die Beamten die Gruppen. Zwei von ihnen hatten jeweils einen Teleskopschlagstock in ihrer Kleidung versteckt. Jetzt wird gegen alle Jugendlichen wegen mehrerer Delikte ermittelt.
4: Vielen Dank, Bianca. Und einfach mehr Mittelfranken, dann wieder um halb in Franken um halb. 16 Grad in Münchsteinach. Günther meldet 16 Grad in Windischhausen. Ja, heute gibt es Wolken und teilweise auch Sonne. Und heute Nacht ist es dann zunehmend sternklar. Später gibt es auch Nebel und die Frühwerte, die werden so um die 2 Grad liegen. Deshalb müssen Sie damit rechnen, in den Senken kann es Bodenfrost geben. Morgen gibt es zum Herbstanfang häufig Sonnenschein bei 18 Grad. Donnerstag gibt es einen windigen Wolkenmix. Ein paar Schauer sind dabei bei bis zu 16 Grad. Und Freitag, da wird es deutlich sonniger bei rund 17 Grad.
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4: 17:03 Uhr, hier ist Radio 8 mit dem Service. Vorsicht auf der A6 Heilbronn Richtung Nürnberg zwischen Neuendettelsau und Schwabach-West. Ein defektes Fahrzeug. Andreas hat sich gemeldet zwischen Wassertrüdingen und Auhausen auf Höhe Bühlhof. Bei der Abzweigung gab es einen Unfall. Zwei Autos versperren die Straße.

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2: Aus Müll Geld machen, ja, das geht. Das beweist nämlich jetzt die Stadt Leutershausen. Das Zauberwort heißt Einweg-Kunststofffondsgesetz. Und wie das funktioniert, das hören Sie schon in wenigen Minuten hier auf Radio 8. Mein Name ist Irene van der Berg und wir starten jetzt gemeinsam in den Feierabend mit einfach guter Musik von den 80ern bis heute. Und da legen wir gleich los mit Joe Cocker, You Can Leave Your Hat On auf Radio 8.

0: einfach gute Musik von Milli Vanilli hier auf Radio 8. Girl, I'm gonna miss you. Ja, und in Leutershausen, da wird aktuell aus Müll Geld gemacht. Ja, aber das hat auch seine bürokratischen Hürden. Radio 8 Lokalreporter Finn Hornung, wie macht man denn jetzt aus Müll Geld?
1: Ja, also tatsächlich gibt es das, und jetzt Achtung, langes Wort, Einweg-Kunststoff-Fondsgesetz. Das hat der Bürgermeister von Leutershausen, Markus Liebig, laut FLZ ja recht zufällig entdeckt, als er nach Möglichkeiten geschaut hat, die Stadtkasse etwas zu füllen. Tja, und dieses Einweg-Kunststoff-Fondsgesetz verpflichtet Hersteller von so Einweg- und To-Go-Plastiksachen, sich finanziell an der Entsorgung und dem Schutz der Umwelt zu beteiligen.
0: Klingt ja eigentlich erstmal ganz gut. Die es produzieren, müssen ja auch was für die Entsorgung dazu steuern. Aber warum jetzt die bürokratischen Hürden, also wie du es genannt hast?
1: Tja, irgendwie muss ja auch erfasst werden, wie viel Geld man aus diesem Fonds als Kommune bekommt. Das hängt dann davon ab, zum Beispiel, wie viele Mülleimer der Ort hat oder wie viele Grünflächen es gibt. Das einzutragen geht zwar digital, aber der Umweltfachmann von Leutershausen sagt gegenüber der FLZ, dass wenn man das ernsthaft ausfüllen würde, man einen ganzen Monat bräuchte. Es scheint also doch ziemlich kompliziert zu sein. Immerhin, es gab im Falle der Stadt Leutershausen mehr als 6.500 Euro zurück. Klar, nicht die Welt, aber auch Kleinvieh macht Mist.
0: Das stimmt. Die Stadt Leutershausen macht also gerade aus Müllgeld mit dem Einweg-Kunststofffonds-Gesetz, das Hersteller von Einwegprodukten verpflichtet, sich an der Entsorgung und Reinigung in der Umwelt zu beteiligen.

0: Die Bundesregierung will den Zivil- und Katastrophenschutz weiter ausbauen und das THW Dinkelsbühl könnte davon profitieren. Gleich mehr dazu in Franken um halb, Radio 8 Regional mit Bianca Albert.
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0: Gleich einen Song, bei dem muss ich tatsächlich immer ein bisschen mitträllern. So don't go breaking my heart. Elton John und Kiki D, Don't Go Breaking My Heart. Gleich der besondere Song auf Radio 8.
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0: Im Studio ist Bianca Albert. Hallo Bianca.
2: Hallo Irene.
0: Ja, die Bundesregierung will den Zivil- und Katastrophenschutz weiter ausbauen.
2: Davon profitieren könnte das THW in Dinkelsbühl. Die Ortsgruppe mit ihren 70 Mitgliedern braucht schon lange einen neuen, größeren Standort. Mit den Geldern vom Bund könnte das jetzt klappen, berichtet die FLZ. Rund 200 THW-Standorte sollen in serieller Bauweise Unterkünfte für Büros, Schulungsräume und Kfz-Hallen bekommen. Der Bauausschuss der Stadt Dinkelsbühl hat bereits eine Baugenehmigung für eine Fläche im Gewerbegebiet Wassertrüdinger Straße Nord erlassen. In Ansbach ist es jetzt zu einem schweren Unfall mit einem Kleinkraftrad gekommen. Am Vormittag fuhr ein 73-Jähriger damit auf der Nürnberger Straße stadtauswärts. Als ein Auto vor ihm abbremste, bemerkte es der Senior wohl zu spät und fuhr dem Auto auf. Laut Polizei stürzte der 73-Jährige dabei. Er trug zwar einen Helm, erlitt aber dennoch schwere Verletzungen. Bis der Notarzt eintraf, kümmerten sich Ersthelfer um den Verletzten. Der 73-Jährige kam ins Krankenhaus. Der Sachschaden liegt bei rund 6.000 Euro. Ein 23-jähriger Autofahrer hat wohl die Gefahr von hohem Tempo bei regennasser Fahrbahn unterschätzt. Sonntagabend wollte er auf der A7 zwischen Feuchtwangen West und Dinkelsbühl-Fichtenau ein Auto überholen. Als er ausscherte, geriet sein Wagen auf der nassen Fahrbahn ins Schleudern und prallte in die Außenschutzplanke. Der Sachschaden liegt im fünfstelligen Bereich. Der 23-Jährige kam mit dem Schrecken davon. Das war's von mir und Franken um halb. 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
3: Bis zum Abend bleibt's dabei. Hochzander bringt nicht richtig Sonnenschein zustande. Es sind immer wieder Wolkenfelder dabei. Und das bei höchstens um 16 Grad. In der Nacht ist es dann zusehends sternklar, später örtlich auch neblig und es wird kalt. In Senken droht, also pünktlich zum kalendarischen Herbstbeginn, der erste Bodenfrost, vielleicht sogar mit Reif. Tagsüber scheint aber morgen häufiger die Sonne bei 18 Grad. Am Donnerstag wird es windig und wechselhaft mit einigen Schauern bei rund 16 Grad. Am Freitag dafür wieder sonniger bei rund 17 Grad.
0: Vielen Dank, Radio 8 Wetterkönig Christian König. 15 Grad sind es aktuell in Elbersdorf. Tamara meldet 15 Grad in Streudorf.
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0: 17 Uhr und 32 Minuten. Hier ist Radio 8 mit dem Service. Die A6 Heilbronn Richtung Nürnberg zwischen Neuendettelsau und Schwabach West. Vorsicht, ein defektes Fahrzeug. Andreas hat einen Unfall gemeldet. Und zwar zwischen Wassertrüdingen und Auhausen auf Höhe Bühlhof bei der Abzweigung. Zwei Autos haben da die Straße versperrt und dort kann es noch zu Stauungen kommen. Blitzer haben wir am Ortseingang Ansbach von Lehrberg kommend, Höhe Mediamarkt, auf der B14 bei Obereichenbach Richtung Ansbach am Soldatenweiher und zwar in der 100er-Zone, das ist übrigens ein Blitzer-Anhänger. Dann am Ortsausgang Burg Oberbach Richtung Klaffheim und in Frickenfelden an der Schule in der 30er-Zone. Danke an alle, die was gemeldet haben. Sie können es auch tun per WhatsApp oder auch per Telefon unter 0981 63 00. Ich wünsche Ihnen gute und sichere Fahrt.
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0: Waren Sie schon mal beim fairen Frühstück in Ansbach dabei? Also ist wirklich eine tolle Sache und findet in diesem Jahr am 26. September statt. Also diese Woche Samstag. Und was Sie da alles Leckeres zu essen bekommen, ob Sie auch selbst was mitbringen können, das erfahren Sie in wenigen Minuten hier auf Radio 8. Ich bin die Rainy Vandenberg und das ist der besondere Song Elton John und Kiki D, Don't Go Breaking My Heart.

0: Eros Ramazzotti hier auf Radio 8, Una Storia Impontante. Und es ist ja schon fast eine Tradition in Ansbach, dass es zu den Ferienwochen im September auch ein gemeinsames Frühstück in der Stadt gibt. So auch dieses Jahr mit Ansbach frühstückt regional und fair. Und zwar am Samstag. An diesem Samstag gibt es nicht nur Frühstück, sondern Infos, Live-Musik, auch Honig von der Schule. Und wie die Atmosphäre vor Ort ist, das haben wir Mitorganisatorin und Stadträtin Sabine Stein-Hoberg gefragt.
1: Es ist eine große gemeinsame Tafel, ermöglicht auch Gespräche unter Menschen, die sich sonst vielleicht nicht so unbedingt treffen würden. Ja, und es wird gut angenommen, haben wir in der Vergangenheit festgestellt. Menschen kommen gern und genießen die Atmosphäre.
0: Ja, genau. Ja, und mehrere hundert Menschen sind jährlich beim Frühstück vor Ort. Selbst mitgebrachtes ist übrigens auch okay. Und dazu gibt es eben regionale, faire Produkte. Das sagt Mitorganisatorin Annette Friedrich.
2: Der Tee ist fair. Die Aufstriche kommen ja alle aus dem Weltladen. Da ist auch faire Schokolade zum Beispiel im Angebot. Und ansonsten versuchen wir natürlich auch regional Fairness zu zeigen, indem die Sachen aus dem Bauernladen kommen. Also auch unserer Landwirtschaft, die ja auch genauso wichtig ist. Und die wollen wir natürlich auch fördern.
0: Ja, und warum sind faire Produkte eigentlich so wichtig?
2: Fairer Handel schafft einfach ein Stück mehr Gerechtigkeit auf der Welt, weil ganz viele Menschen, die am Beginn der Lieferketten ja arbeiten, zum Beispiel für Produkte wie Kakao oder Kaffee, die verdienen kaum, dass sie ihren Lebensunterhalt davon bestreiten können. Und sowas sichtbar zu machen, ist ein ganz wichtiges Anliegen, weil Gerechtigkeit auf der Welt halt für alle Menschen da sein sollte.
0: Gemeinsam fair frühstücken und das ganz kostenlos, also an diesem Samstag in Ansbach im Platengymnasium. Spenden sind natürlich gerne gesehen und wir von Radio 8, wir wünschen dort ganz, ganz, ganz viel Spaß.

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Alexander Blessin wird neuer Trainer von Borussia Mönchengladbach. Gleich mehr von Moritz Einzel in den Nachrichten um 18 Uhr auf Radio 8.

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1: Ich bin Moritz Einzel. Gestern hatte Bundeskanzler Merz für Aufsehen gesorgt mit Äußerungen zum Gesundheitswesen. Bei Unterschieden zwischen privater und gesetzlicher Krankenversicherung sprach er von einem Gerechtigkeitsproblem, das man lösen müsse. Manche zogen daraus Ansätze für eine neue Bürgerversicherung, das war aber wohl nicht gemeint. Bayerns Ministerpräsident und CSU-Chef Söder sagte dazu:
2: Also wir hätten das nicht mitgemacht, die private Krankenversicherung irgendwie abzuschaffen oder zu schleifen. Die Bürgerversicherung ist mit uns völlig unvorstellbar. Das ist ein völlig falscher Ansatz. Also das hätte ich auch ganz persönlich verhindert. Bin froh, dass das offenkundig nur ein bisschen überinterpretiert wurde.
1: Auch Unionsfraktionschef Frei unterstrich, das System der Krankenversicherung stehe nicht in Frage. US-Präsident Trump hatte ja in den vergangenen Monaten immer wieder mal gesagt, er wolle unbedingt Grönland haben. Die Arktisinsel gehört zu Dänemark, somit lösten Trumps Forderungen diplomatische Verwerfungen aus. Jetzt aber gibt es ein Abkommen. Trump, die dänische Ministerpräsidentin Frederiksen und der grönländische Regierungschef Nielsen unterzeichneten in New York eine Vereinbarung, in der es um Sicherheitsinteressen geht. Die USA wollen ihre Militärpräsenz auf Grönland verstärken. Bei der US-Airbase Spang-Dahlem in der Eifel ist ein Kampfjet vom Typ F-16 abgestürzt. Der Pilot habe sich sicher per Schleudersitz retten können und werde medizinisch behandelt, teilte die Spang-Dahlem Airbase mit. Die Ursache für das Unglück werde untersucht. Der österreichische Investor René Benko ist zu 2,5 Jahren Haft verurteilt worden. Das Landesgericht Innsbruck sah es als erwiesen an, dass der 49-Jährige seine Gläubiger geschädigt hat. Konkret geht es um einen Mietkostenvorschuss von 360.000 Euro für seinen Wohnsitz, obwohl er kurz vor der Insolvenz stand. Hier gab es zunächst einen Freispruch, dagegen legte die Staatsanwaltschaft Berufung ein, mit Erfolg. Benko sitzt seit 2025 in Untersuchungshaft. Alexander Blessin wird neuer Trainer von Borussia Mönchengladbach. Der Fußball-Bundesligist hat bestätigt, dass er einen Vertrag bis 2028 unterschrieben hat. Gladbach liegt nach 4 Spieltagen ohne Punkte auf dem letzten Tabellenplatz. Blessin hatte zuletzt den FC St. Pauli trainiert.
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3: Mit Bianca Albert. Um die Stadtkasse etwas zu füllen, nutzt die Stadt Leutershausen jetzt eine ganz besondere Einnahmequelle mit dem Einweg-Kunststoff-Vorgesetz. Dieses Gesetz verpflichtet Hersteller von Einweg- und Plastikprodukten, sich finanziell an den Kosten für die Entsorgung der Produkte und den Umweltschutz zu beteiligen. Laut FLZ wurden damit 2024 mehr als 200 Millionen Euro eingenommen. Um an das Geld zu kommen, gibt es wohl ein recht kompliziertes Online-Verfahren, das unter anderem die Anzahl der Mülleimer und Grünflächen in der jeweiligen Kommune berücksichtigt. Leutershausen erhält damit rund 6.700 Euro, die jetzt in die leere Stadtkasse fließen.
4: Dankeschön, Bianca. Und mehr Nachrichten aus Mittelfranken gibt's dann in Franken um 15 Grad in Haundorf. Sabrina meldet 15 Grad in Mausendorf und Wolkenfelder. Und Sonne gab's heute. Heute Nacht wird's aber zunehmend sternklar, später örtlich neblig, bei Frühwerten um 2 Grad. In Senken kann es Bodenfrost geben. Morgen zum Herbstanfang scheint dann häufig die Sonne bei bis zu 18 Grad. Donnerstag gibt es einen windigen Wolkenmix mit ein paar Schauern bei auch maximal 16 Grad. Freitag wird es dann deutlich sonniger bei rund 17 Grad. 18 Uhr und 3 Minuten, hier ist Radio 8 mit dem Service. Die A6 Heilbronn Richtung Nürnberg zwischen Neuendettelsau und Schwabach-West. Vorsicht, hier ist ein defektes Fahrzeug. Blitzer haben wir am Ortseingang von Ansbach, von Leerberg kommend auf Höhe des Mediamarkts. Dann auf der B14 bei Obereichenbach Richtung Ansbach am Soldatenweiher in der 100er-Zone. Da steht ein Blitzeranhänger. Auf der B13 Offenheim Richtung Ansbach, da wird Höhe Buchheim geblitzt. Danke an alle, die was gemeldet haben. Und vielleicht haben Sie unterwegs noch was gesehen. Sie können es natürlich auch melden, jederzeit bei Telefon oder WhatsApp unter 0981 63 00. Ich wünsche gute und sichere Fahrt.
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0: Simply Red mit Stars auf Radio 8. Ein Lächeln, ein Stirnrunzeln oder offene Arme. Körpersprache verstehen wir eigentlich überall, egal mit welcher Muttersprache wir aufgewachsen sind. Mimik und Gestik sind oft über die Landesgrenzen hinweg verständlich. Magst du Brokkoli? Nach dieser Frage wird wohl fast jedes Kind heftig mit dem Kopf schütteln. Bedeutet nein, natürlich nicht. Wie nein und Kopfschütteln zusammenhängen, das klären wir jetzt.
1: Schon gewusst? Warum schütteln wir zum Nein sagen den Kopf?
2: Der berühmte Naturforscher Charles Darwin hat dazu eine These aufgestellt. Wenn wir als Baby etwas nicht essen oder trinken wollten, dann konnten wir nur seitlich den Kopf wegdrehen und so unsere Abneigung ausdrücken. Und diese Geste hat sich dann wohl als Nein durchgesetzt. Vollständig untersucht ist das Kopfschütteln aber noch nicht. Fakt ist aber, es ist sehr verbreitet auf der Welt. Nur in sehr wenigen Ländern, wie zum Beispiel Bulgarien, bedeutet das Kopfschütteln kein Nein, sondern Ja.
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1: Mit Bianca Albert. Der 22. September 2006 steht für die Menschen in Lehrberg für eine ungeahnte Katastrophe. Eine Gasexplosion zerstörte vor 20 Jahren den Ortskern mit einer Metzgerei, einer Gastwirtschaft und einer Bäckerei. 6 Menschen kamen dabei ums Leben. Wie ein Gutachter später herausfand, war in einem Gastank ein Ventil nicht weit genug zugezogen. Ein Monteur drehte die Schraube am Ventil am 22. September zudem versehentlich in die falsche Richtung und eine Riesenmenge Gas konnte austreten. Kurz nach 8 Uhr morgens kam es dann zu der verhängnisvollen Detonation. 20 Jahre später lädt die Kirche heute um 19 Uhr zu einer Andacht in St. Margaretha ein. Die Lehrberger Feuerwehr hat für den 3. Oktober außerdem eine Erinnerungsveranstaltung geplant. Die Bundesregierung will den Zivil- und Katastrophenschutz weiter ausbauen. Davon profitieren könnte das THW in Dinkelsbühl. Die Ortsgruppe mit ihren 70 Mitgliedern braucht schon lange einen neuen, größeren Standort. Mit den Geldern vom Bund könnte das jetzt klappen, berichtet die FLZ. Rund 200 THW-Standorte sollen in serieller Bauweise Unterkünfte für Büros, Schulungsräume und Kfz-Hallen bekommen. Der Bauausschuss der Stadt Dinkelsbühl hat bereits eine Baugenehmigung für eine Fläche im Gewerbegebiet Wassertrüdinger Straße Nord erlassen. Ein aufmerksamer Nachbar in Weinberg bei Aurach hat der Polizei jetzt geholfen, einen LKW-Fahrer zu erwischen, der offensichtlich Unfallflucht begangen hat. Der Mann sah, dass der LKW beim Rangieren gegen ein Hauseck fuhr und sprach den Fahrer an. Der LKW-Fahrer machte demnach zwar Fotos, doch dann fuhr er davon, ohne Personalien zu hinterlassen oder die Polizei zu verständigen. Der Nachbar hatte sich aber das Kennzeichen gemerkt, bei der Polizei läuft jetzt ein Strafverfahren. Das war Franken um halb. 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In der Nacht klart es immer weiter auf. Bei Frühwerten um 2 Grad kann es stellenweise nebelig werden und örtlich ist auch der erste Bodenfrost möglich. Morgen pünktlich zum Herbstanfang scheint dann wieder öfter die Sonne bei rund 18 Grad. Am Donnerstag, da wird es dann kurz ungemütlich mit Wind und auch ein paar Schauern. Aber ab Freitag, da wird es dann wieder deutlich sonniger bei rund 17 Grad.
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1: Wir schauen auf die Straßen und da sieht es momentan gut aus. Mir liegen keine Meldungen über größere Staus oder Behinderungen vor, aber geblitzt wird. Am Ortseingang Ansbach von Lehrberg kommend auf Höhe Mediamarkt steht einer. Auf der B14 bei Obereichenbach Richtung Ansbach am Soldatenweiher wird geblitzt. Und auf der B13 Uffenheim Richtung Ansbach Höhe Buchenheim wird auch noch geblitzt. Danke an alle fleißigen Blitzerfunker.
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0: Adele mit Hello auf Radio 8. Jetzt ist unsere Songstory dran und da gibt es heute einen kleinen Bonustipp. Und zwar geht es da um eine Musiklegende, die in einem Monat mal wieder eine Deutschland-Tournee startet.
1: Mein Name ist Markus Ullmann und heute hören wir Musik von einem Musiker, der viel lieber ein Schauspieler sein wollte. 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Die Geschichten hinter den Hits. Wir sind im Jahr 1972. Unser Musiker heißt Robert und er hatte zu diesem Zeitpunkt tatsächlich schon 11 Alben herausgebracht, aber auch schon länger keine neue Musik mehr aufgenommen. Im November 72 geht er mit Kris Kristofferson nach Mexiko und nimmt einen Western auf. Er selbst hat eine kleine Nebenrolle und es gibt eine surreale Szene, in der Robert vor einem Regal in einem Saloon steht und vorliest, was er da so sieht. Hauptsächlich Bohnen.
2: Beans. Beans. Spanish. Beans. Fine quality tomatoes. Beans. Spanish and beans. Baked beans.
1: Nach dem Dreh soll er gesagt haben, ich will jetzt weiter ein Schauspieler sein. Und nach dieser Sache drehe ich einen höllisch guten Film. Bis zu seiner ersten großen Hauptrolle wird es ziemlich genau 30 Jahre dauern. Aber er hat nach dem Western-Dreh den Soundtrack zum Film aufgenommen. Und vielleicht ist dabei der beste Song seiner ganzen Karriere entstanden. Es ist auf jeden Fall der wichtigste Song im Film. Dieser Robert ist Bob Dylan. Und hier ist Filmmusik aus Pat Garrett Jagd Billy the Kid. Hier ist Knocking on Heaven's Door.
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1: Ich bin Moritz Einzel. US-Präsident Trump will die Militärpräsenz der Vereinigten Staaten auf Grönland deutlich ausbauen. Vor der UN-Vollversammlung in New York hat Trump erklärt, die USA würden zwei sehr große Militärstützpunkte bauen. Im Anschluss unterzeichnete er mit Vertretern Dänemarks und Grönlands ein Sicherheitsabkommen. In den vergangenen Monaten hatte Trump mehrfach mit der Annexion Grönlands gedroht. Nach den jüngsten Wahlniederlagen der CDU gibt's jetzt auch aus der Unionsfraktion Rückendeckung für Bundeskanzler Merz. Fraktionschef Frei hat vor der heutigen Sitzung gesagt:
2: Der Bundeskanzler hat unsere Unterstützung und ja, ich bin davon überzeugt, dass wir gemeinsam mit der SPD die verabredeten Reformvorhaben auch tatsächlich zügig durchsetzen können.
1: Und beim Streitthema Rentenreform sind sich Union und SPD offenbar näher gekommen. Da seien nur noch Detailfragen offen, so Frei. Es geht um eine Härtefallregelung bei der Frühverrentung für besonders langjährig Versicherte. Bayerns Ministerpräsident Söder will Familien im Freistaat bevorzugen. Im Rahmen der CSU-Fraktionsklausur in Klosterbanz sagte der Parteichef, da gehe es zum Beispiel um eine Fastlane bei Warteschlangen im öffentlichen Raum.
3: Bei einer Warteschlange haben Familien Vorrang. Kommen schneller voran. Für die Kinder wird ein Signal gesetzt für ein familienfreundliches Bayern.
1: Außerdem, so Söder, soll eine Kita-App kommen, die freie Plätze anzeigt. Wer mit Öl oder Pellets heizt, muss sich in diesem Jahr auf deutlich höhere Kosten einstellen. Nach Berechnungen von CO2 Online steigen die Heizkosten einer 70 Quadratmeter Wohnung bei Heizöl um 24% auf rund 1.275 Euro. Bei Pellets um 17% auf etwa 870 Euro. Gaskunden könnten dagegen zunächst etwas günstiger davon kommen. Vor der Entscheidung über den deutschen Olympiabewerber am Samstag geht München als leichter Favorit ins Rennen. Die Evaluierungskommission des Deutschen Olympischen Sportbundes hat der Münchner Bewerbung 87 von 100 möglichen Punkten gegeben. Die Bewerbung Köln-Rhein-Ruhr landet mit 85 Punkten knapp dahinter. Kaum noch Chancen dürfte Berlin haben mit knapp 75 Zählern. Das Votum der DOSB-Prüfer ist für die Abstimmung allerdings nicht bindend.
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4: Mit Bianca Albert. Der 22. September 2006 steht für die Menschen in Lehrberg für eine ungeahnte Katastrophe. Eine Gasexplosion zerstörte vor 20 Jahren den Ortskern mit einer Metzgerei, einer Gastwirtschaft und einer Bäckerei. 6 Menschen kamen dabei ums Leben. Wie ein Gutachter später herausfand, war an einem Gastank ein Ventil nicht weit genug zugezogen. Ein Monteur drehte die Schraube am Ventil am 22. September zudem versehentlich in die falsche Richtung und eine Riesenmenge Gas konnte austreten. Kurz nach 8 Uhr morgens kam es zur verhängnisvollen Detonation. 20 Jahre später hat die Lehrberger Feuerwehr jetzt für den 3. Oktober eine Erinnerungsveranstaltung geplant. Und jetzt der Blick aufs Wetter. In der Nacht klart es immer weiter auf. Bei Frühwerten um 2 Grad kann es stellenweise nebelig werden und örtlich ist auch der erste Bodenfrost möglich. Morgen pünktlich zum Herbstanfang scheint dann wieder öfter die Sonne bei rund 18 Grad. Am Donnerstag, da wird es dann kurz ungemütlich mit Wind und auch ein paar Schauern. Aber ab Freitag, da wird es dann wieder deutlich sonniger bei rund 17 Grad. Wir schauen auf die Straßen und da sieht es momentan gut aus. Mir liegen keine Meldungen über größere Staus oder Behinderungen vor, aber geblitzt wird. Am Ortseingang Ansbach von Lehrberg kommend auf Höhe Mediamarkt steht einer. Auf der B14 bei Obereichenbach Richtung Ansbach am Soldatenweiher wird geblitzt. Und auf der B13 Uffenheim Richtung Ansbach Höhe Buchenheim wird auch noch geblitzt. Danke an alle fleißigen Blitzerfunker.

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1: Mit Bianca Albert. Der 22. September 2006 steht für die Menschen in Lehrberg für eine ungeahnte Katastrophe. Eine Gasexplosion zerstörte vor 20 Jahren den Ortskern mit einer Metzgerei, einer Gastwirtschaft und einer Bäckerei. 6 Menschen kamen dabei ums Leben. Wie ein Gutachter später herausfand, war an einem Gastank ein Ventil nicht weit genug zugezogen. Ein Monteur drehte die Schraube am Ventil am 22. September zudem versehentlich in die falsche Richtung und eine Riesenmenge Gas konnte austreten. Kurz nach 8 Uhr morgens kam es zur verhängnisvollen Detonation. 20 Jahre später hat die Lehrberger Feuerwehr jetzt für den 3. Oktober eine Erinnerungsveranstaltung geplant. In Ansbach ist es jetzt zu einem schweren Unfall mit einem Kleinkraftrad gekommen. Am Vormittag fuhr ein 73-Jähriger auf seinem Gefährt die Nürnberger Straße stadtauswärts. Als ein Auto vor ihm abbremste, bemerkte das der Senior wohl zu spät und fuhr dem Auto auf. Laut Polizei stürzte der 73-Jährige von seinem Kleinkraftrad. Er trug zwar einen Schutzhelm, erlitt dennoch schwere Verletzungen. Bis der Notarzt eintraf, kümmerten sich Ersthelfer um den Verletzten. Der 73-Jährige kam ins Krankenhaus. Bei dem Unfall entstand ein Sachschaden von rund 6.000 Euro. Die monatelange Umleitung hat nun ein Ende. Die Kreisstraße zwischen Röckingen und Lentersheim ist ab heute wieder freigegeben. Seit Ende April ist die rund 2,5 Kilometer lange Strecke saniert worden, heißt es in der Mitteilung. Grund waren unter anderem Risse im Asphalt sowie Schäden am Bankett. Insgesamt 990.000 Euro investierte der Landkreis Ansbach für die Sanierung der 2,5 Kilometer langen Strecke am Hesselberg. Das war Franken um halb. 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In der Nacht klart es immer weiter auf. Bei Frühwerten um 2 Grad kann es stellenweise nebelig werden und örtlich ist auch der erste Bodenfrost möglich. Morgen pünktlich zum Herbstanfang scheint dann wieder öfter die Sonne bei rund 18 Grad. Am Donnerstag, da wird es dann kurz ungemütlich mit Wind und auch ein paar Schauern. Aber ab Freitag, da wird es dann wieder deutlich sonniger bei rund 17 Grad.
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1: Wir schauen auf die Straßen und da sieht's momentan sehr gut aus. Mir liegen keine Verkehrsmeldungen vor, aber geblitzt wird. Auf der B14 bei Obereichenbach Richtung Ansbach am Soldatenweiher steht einer und B13 Uffenheim Richtung Ansbach in Höhe Buchenheim wird auch noch geblitzt. Danke an Jürgen, Eddie, Flo und Hermann fürs Melden.
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2: Heute mit Pfarrer Markus Roth aus Gunzenhausen.
3: Sie sagt, das Thema Bauchschmerzen gibt's schon lange in ihrer Familie. Sie hat sie und ihr Bruder. Und nun fängt es bei ihren Töchtern an. Sie will es einfach nicht an die nächste Generation weitergeben. Sie ist zu einem Aufstellungstag gekommen. Sie will an das Thema ran. Sie ist nervös wie alle. Wir suchen Stellvertreter für ihre Kinder und ihren Bruder und auch ihren Vater. Ich hatte nach ihm gefragt. Er hatte auch Bauchprobleme. Er war im Krieg, sagt sie. Viel weiß sie nicht darüber. Später in der Aufstellung liegt das Bauchthema neben dem Vater und der liegt neben dem toten Kameraden irgendwo auf dem Schlachtfeld. Ich erschrecke immer wieder neu, wie sich das Leid des Zweiten Weltkriegs bis heute in unsere Familien zieht. Generationen dauert der Friedensprozess. Ob das alle wissen, die heute Waffen herstellen und Kriege führen? Was Kriege heute auslösen? Nicht nur für die Gegenwart. Nicht nur für die, die schießen müssen, für die, die getroffen werden, für ihre Familien, für viele Generationen. Friede und Heilung dauern lange. Also lasst uns heute damit beginnen. Alle Feindbilder und Schwarz-Weiß-Malereien beenden. Alle scheinbaren Begründungen für Kriege und Waffenlieferungen hinterfragen. Und dem nachfolgen, der gesagt hat, ich bin euer Friede.
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1: Mit Bianca Albert. In Steinach ist ein Streit zwischen mehreren Jugendlichen eskaliert. Nach bisherigen Erkenntnissen der Polizei flogen dabei nicht nur die Fäuste, sondern es wurden auch Teleskopschlagstöcke benutzt. Die Firma Sealer will ihr Firmenareal mitten im Stadtgebiet Herrieden erweitern und zusammenfassen, um damit Zukunftschancen und Arbeitsplätze zu sichern. Die Bundesregierung will den Zivil- und Katastrophenschutz weiter ausbauen. Davon profitieren könnte das THW in Dinkelsbühl. Und heute jährt sich die verheerende Gasexplosion in Leerberg zum 20. Mal. Damals wurde der Ortskern mit einer Metzgerei und Gastwirtschaft sowie Bäckerei zerstört. 6 Menschen kamen dabei ums Leben.
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1: Ich bin Moritz Einzel. Eine Debatte um das System der Krankenversicherung hat Bundeskanzler Merz gestern ausgelöst. Er sprach nämlich bei Unterschieden zwischen privater und gesetzlicher Versicherung von einem Gerechtigkeitsproblem. Die Systemdebatte wurde heute aber direkt wieder abgeräumt, etwa von Unionsfraktionschef Frei.
2: Aber das, was gemeinhin interpretiert worden ist, dass das System aus gesetzlicher Krankenversicherung und privater Krankenversicherung in Frage stünde, das kann ich nun absolut nicht sagen. Das ist auch nicht gemeint gewesen vom Bundeskanzler. Und das wäre auch nicht unsere Politik in dieser Frage.
1: Frei verwies darauf, dass die Koalition unter anderem dafür sorgen will, dass Kassenpatienten schneller Facharzttermine bekommen. Weniger als 24 Stunden nach dem tödlichen Unfall auf dem Münchner Oktoberfest ist der Freefall-Turm Hangover wieder in Betrieb. Der TÜV hat nach Angaben der Betreiberfamilie bei der technischen Überprüfung des Fahrgeschäfts keine Mängel festgestellt. Gestern Abend hatte die Gondel des Turms beim Herabfahren einen 52-jährigen Sicherheitsmann getroffen und tödlich verletzt. Die USA bauen ihre Militärpräsenz auf Grönland aus. Vor der UN-Vollversammlung in New York hat Präsident Trump erklärt, die USA würden zwei sehr große Militärstützpunkte bauen. Anschließend unterzeichnete er mit Vertretern Dänemarks und Grönlands ein Sicherheitsabkommen. Trump hatte zuvor mehrmals damit gedroht, Grönland zu annektieren. In Rheinland-Pfalz ist ein US-Militärflugzeug abgestürzt. Es handelt sich um einen F-16-Kampfjet. Der Pilot habe sich per Schleudersitz gerettet und werde jetzt medizinisch versorgt, hieß es von der US-Luftwaffe. Der Absturz ereignete sich am Nachmittag bei der US-Airbase Spangdahlem in der Eifel. Die Ursache wird noch untersucht. Die Region Köln-Rhein-Ruhr geht mit Rostock-Warnemünde als Standort für die Segel-Events in den Endspurt der nationalen Bewerbungsphase für die Olympischen Spiele. Das hat der Deutsche Olympische Sportbund mitgeteilt. München geht mit Kiel ins Rennen. Einer Evaluierung zufolge deutet sich ein Kopf-an-Kopf-Rennen zwischen München und der NRW-Bewerbung an. Die DOSB-Prüfer sehen die beiden Konzepte klar vor der Bewerbung Berlins. Die Entscheidung fällt dann am Samstag. Es ist jetzt kurz nach 8. Die Nacht wird sternenklar, später breitet sich in einigen Niederungen Nebel aus. Die Temperaturen sinken auf plus 4 bis minus 2 Grad, verbreitet droht Reif. Morgen bekommen wir viel Sonnenschein, dazu gesellen sich ein paar harmlose Wolken. Die Höchstwerte erreichen 16 bis 21 Grad. Meldung von der A3 Frankfurt Richtung Würzburg. Zwischen Rohrbrunn und Marktheidenfeld liegen Reifenteile auf der Fahrbahn. Dann die A3 Nürnberg Richtung Würzburg. Zwischen Höchstadt Nord und Schlüsselfeld. Da laufen Bergungsarbeiten. Die rechte Spur und die Standspur sind gesperrt. Aktuell 9 Kilometer Stau und 53 Minuten der Zeitverlust. Und A9 München Richtung Berlin. Zwischen dem Dreieck Nürnberg-Feucht und dem Kreuz Nürnberg-Ost. Da liegt ein Stein im Baustellenbereich auf der rechten Fahrspur.

Bei den Spritpreisen, die wir zurzeit haben, lohnt es sich ja eigentlich immer, wenn es geht, irgendwie auch mit dem Fahrrad zu fahren. Man schont die Umwelt, den Geldbeutel und tut auch dem Körper etwas Gutes. Die Frage ist nur, wie gut sind eigentlich unsere Straßen und Fahrradwege für Radfahrer ausgebaut? Das möchte der ADFC, der Allgemeine Deutsche Fahrradclub, im Rahmen einer Umfrage wissen. Mehr dazu hört ihr gleich bei mir. Ich bin Ralf Hohn und das ist Musik von Mental as Anything und Live It Up.

0: Morgen ist offizieller Herbstanfang und der Herbst bietet sich ja auch an, mit dem Radl unterwegs zu sein. Und man kennt das ja, mal läuft es ganz gut und mal endet plötzlich ein Radweg, wo man vielleicht gar nicht damit rechnet. Wie gut sind die Radwege bei uns in Deutschland? Das möchte der ADFC, der Allgemeine Deutsche Fahrradclub, wissen. Es gibt eine Umfrage, dauert ungefähr 10 Minuten. Und in diesem Jahr sollen vor allen Dingen auch verstärkt Kinder und Jugendliche befragt werden, sagt Karl Grünberg vom ADFC.
1: Sie erleben Verkehr ganz anders als Erwachsene und wir wollen von den Kindern und Jugendlichen ganz konkret wissen, was läuft schwierig und was würde helfen, damit es sich besser anfühlt. Und das Besondere ist, wir bitten auch Kinder und Jugendliche, die nicht Rad fahren, am Test teilzunehmen, weil nur so können wir rauskriegen, was sich ändern muss, damit auch sie aufs Rad steigen.
0: Es geht hier um den sogenannten Fahrradklimatest. Über 200.000 Menschen haben im letzten Jahr mitgemacht und mehr als 1.000 Städte und Regionen haben mitbekommen, wie es sich denn dort radeln lässt. Wo ist es denn besonders gut?
1: Also beim letzten FKT haben in den Großstädten sozusagen die besten Plätze belegt. Einmal Frankfurt am Main, Münster und Erlangen und Tübingen zum Beispiel. Das sind die Städte, die als am fahrradfreundlichsten in ihrer jeweiligen Ortsgröße gelten. Und Nürnberg war ein besonders starker Aufholer, also die beste Verbesserung in ganz Deutschland, weil sich hier halt eben einiges getan hat bei der Qualität neuer Radwege.
0: Und eines zeigt der Test auch, Radfahren ist beliebt.
1: Menschen fahren mit dem Fahrrad zur Arbeit, Kinder mit dem Rad zur Schule. Das Fahrrad wird zum Einkaufen genutzt. Auch das E-Bike sorgt gerade für so einen kleinen Fahrradboom sozusagen. Das ist wohl die positive Seite. Und gleichzeitig wird das Verkehrsklima aktuell rau und konflikthaft wahrgenommen. Das macht uns Sorgen, weil Radfahrerinnen und Radfahrer besonders betroffen davon sind, weil sie halt eben keine Karosserie haben wie das Auto, das sie halt eben schützt so.
0: Also, gebt auch eurem Wohnort eine Stimme im Internet unter fkt.adfc.de. FKT steht hier für Fahrradklimatest.

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1: Ich bin Moritz Einzel. Eine Debatte um das System der Krankenversicherung hat Bundeskanzler Merz gestern ausgelöst. Er sprach nämlich bei Unterschieden zwischen privater und gesetzlicher Versicherung von einem Gerechtigkeitsproblem. Die Systemdebatte wurde heute aber direkt wieder abgeräumt, etwa von Unionsfraktionschef Frei.
2: Aber das, was gemeinhin interpretiert worden ist, dass das System aus gesetzlicher Krankenversicherung und privater Krankenversicherung in Frage stünde, das kann ich nun absolut nicht sagen. Das ist auch nicht gemeint gewesen vom Bundeskanzler. Und das wäre auch nicht unsere Politik in dieser Frage.
1: Frei verwies darauf, dass die Koalition unter anderem dafür sorgen will, dass Kassenpatienten schneller Facharzttermine bekommen. Weniger als 24 Stunden nach dem tödlichen Unfall auf dem Münchner Oktoberfest ist der Freefall-Turm Hangover wieder in Betrieb. Der TÜV hat nach Angaben der Betreiberfamilie bei der technischen Überprüfung des Fahrgeschäfts keine Mängel festgestellt. Gestern Abend hatte die Gondel des Turms beim Herabfahren einen 52-jährigen Sicherheitsmann getroffen und tödlich verletzt. Das waren die Nachrichten um halb. Die Nacht wird sternenklar, später breitet sich in einigen Niederungen Nebel aus. Die Temperaturen sinken auf +4 bis -2 Grad, verbreitet droht Reif. Morgen bekommen wir viel Sonnenschein, dazu gesellen sich ein paar harmlose Wolken. Die Höchstwerte erreichen 16 bis 21 Grad.
3: Wie wäre es mit ein bisschen Neue Deutsche Welle? Musik von Shakira gibt's gleich mit Try Everything und vorher Musik von Falco. Und das war damals der Startschuss in seine Karriere. Und ich bin mir sicher, die Neue Deutsche Welle hat auch ihr Übriges dazu getan, die nämlich gerade quer durch unser Land schwappte, Anfang 1982. Hier ist Falco und der Kommissar. Ich bin Ralf Hohn und wir schauen gleich mal in unserer Chart-History auf eine Nummer 1-Hit heute vor 14 Jahren in Großbritannien.

1985, der größte Hit für die Formation Marillion und Kaylee am Dienstagabend. Die erste Staffel von The Voice in Großbritannien im Jahr 2012 ist alles andere als gut gelaufen, zumindest nicht so, wie die Macher sich das vorgestellt haben. Es gab zwar eine Nummer 1-Hit, nicht für die Siegerin, sondern für zwei der Coaches, unter anderem Will.i.am von The Black Eyed Peas und Danny von The Script. Und Danny hat auch einen Titel von den Black Eyed Peas gesungen.

Danny und Will.i.am haben sich auf Anhieb so gut verstanden, dass Danny ihn mit ins Studio genommen hat. Und daraus ist dann ein Nummer-1-Hit entstanden. The Script zusammen mit Will.i.am und Hall of Fame. Heute vor 14 Jahren Platz 1 in Großbritannien.

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1: Ich bin Moritz Einzel. Nach den jüngsten CDU-Wahlpleiten hat Bundeskanzler Merz eine Mitschuld eingeräumt. Nach Teilnehmerangaben sagte er bei einer Sitzung der Unionsfraktion, er habe seinen Anteil an diesen Wahlergebnissen. Zugleich verteidigte Merz den Reformkurs der Bundesregierung. Unionsfraktionschef Frei hatte dem Kanzler schon zuvor Rückendeckung versichert. Bayerns Ministerpräsident Söder will eine Überholspur für Familien. Zum Beispiel bei Warteschlangen sollen Familien mit Kindern Vorrang haben. Bei der CSU-Fraktionsklausur in Klosterbanz kündigte Söder weitere Verbesserungen an.
2: Wir wollen ein Familienportal digital und eine Kita-App machen, wo Leistungen automatisch ausgerechnet werden und bei der Kita-App automatisch der nächste freie Kita-Platz angezeigt wird, wenn mal ein Ausfall ist, jemand nicht kann oder krank ist.
1: Man wolle ein noch kinderfreundlicheres Bayern haben, so Söder. Grönland war ja in den letzten Monaten ein diplomatischer Zankapfel zwischen den USA und Dänemark. Die Arktisinsel gehört ja zu Dänemark, aber US-Präsident Trump hat gedroht, Grönland zu annektieren. Jetzt gibt's ein Abkommen, das den USA zumindest mehr Einfluss sichert. Trump sagte in New York, es würden zwei große Militärbasen gebaut.
3: We will have the complete ability to do what is necessary to defend the American continent and also Europe and other places.
1: Also übersetzt, man werde die Fähigkeit haben, zu tun, was nötig ist, um den amerikanischen Kontinent, Europa und andere Orte auf der Welt zu verteidigen, so Trump. Der österreichische Investor René Benko ist in einem teilweise neu aufgerollten Prozess zu 2,5 Jahren Haft verurteilt worden. Das Landesgericht Innsbruck sah es als erwiesen an, dass der 49-Jährige seine Gläubiger geschädigt hat. Dabei ging es um eine Mietkostenvorauszahlung von 360.000 Euro, obwohl sein Signa-Imperium bereits in Schwierigkeiten steckte. Benko sitzt seit Anfang 2025 in Untersuchungshaft. Die Fußballerinnen des FC Bayern haben zum Champions-League-Auftakt einen Sieg verpasst. Gegen Manchester City verspielten die Münchnerinnen im ersten Spiel der Ligaphase eine 2-0-Führung, am Ende 2-2 unentschieden. Es ist jetzt kurz nach 9. Es ist erstmal sternenklar bei uns im Freistaat. Später breitet sich in einigen Niederungen Nebel aus. Die Temperaturen sinken auf +4 bis -2 Grad. Verbreitet droht Reif. Morgen bekommen wir viel Sonnenschein. Dazu gesellen sich ein paar harmlose Wolken. Die Höchstwerte erreichen 16 bis 21 Grad. Eine Meldung von der A3 Frankfurt Richtung Würzburg. Zwischen Rohrbrunn und Marktheidenfeld ein defekter LKW auf der Standspur. Dann die A3 Nürnberg Richtung Würzburg. Zwischen Höchstadt Nord und Schlüsselfeld 3 Kilometer Stau. 14 Minuten der Zeitverlust. A3 Nürnberg Richtung Würzburg. Zwischen Rottendorf und Würzburg-Randersacker 4 Kilometer Stau. 12 Minuten plus. A7 Würzburg Richtung Fulda. Zwischen Bad Kissingen, Obertulba und Bad Brückenau, Volkers. 3 Kilometer Stau. 11 Minuten mehr. Und zuletzt die B17 Augsburg Richtung Landsberg. Zwischen Göggingen, Südhauen, Stetten und Königsbrunn Nord. Achtung, ein Unfall.

Morgen starten wir offiziell in den Herbst, auch auf dem Kalender. Und wir merken es schon, ne? Die Spannweite von den Temperaturen, die wir in der Nacht haben und tagsüber, die wird mittlerweile immer größer. Und das Erkältungsrisiko steigt. Teilweise gibt es die ein oder anderen Kollegen auf der Arbeit oder bei den Kids in der Schule. Überall wird geschnieft, gehustet und genießt. Und da ist es immer ganz gut, wenn die Hausapotheke einen kleinen Vorrat bietet. Was da auf jeden Fall drin sein sollte, das hören wir gleich.

0: Kommt gut durch den Dienstagabend mit uns. Ich hoffe, ihr seid bisher noch von Erkältungsviren verschont geblieben. Sollte es nicht der Fall sein, dann auf jeden Fall natürlich gute Besserung an dieser Stelle, weil an vielen Ecken und Enden wird mittlerweile geschnieft und genießt, was das Zeug hält. Klar, es geht langsam in den Herbst. Morgens ist es noch sehr frisch, tagsüber wird es wieder ein bisschen milder, abends gehen die Temperaturen wieder zurück. Da weiß man ja auch gar nicht so genau, was und wie man sich anziehen soll. Eine Hausapotheke kann gerade bei Erkältungskrankheiten da schon ein bisschen helfen. Angela Kress, wichtig ist natürlich, was muss da rein?
1: Also gleich mal vorweg, Erkältungen heilen auch ohne Behandlung, mit viel Trinken und Ausruhen. Ich kann aber total verstehen, dass das manchmal einfach nicht möglich ist. Dann kann kurzzeitig ein Nasenspray helfen, damit die Schleimhäute abschwellen und wir auch nachts wieder besser schlafen. Gegen Halsweh und trockenen Husten können Lutschpastillen helfen, am besten welche, die befeuchten. Ibuprofen oder Paracetamol können gegen Kopfschmerzen oder hohes Fieber helfen und im Zweifel natürlich beim Arzt oder in der Apotheke mal nachfragen.
0: Klingt erst mal schon mal soweit gut. Was sollte man sonst noch beachten?
1: Jetzt ist ein guter Zeitpunkt, um die Hausapotheke mal zu checken. Habe ich alles für den Herbst, was ich da haben möchte? Sind die Medikamente auch noch haltbar? Sowas. Und wichtig ist auch, auf Wechselwirkungen zu achten. Ich nenne mal ein Beispiel. Viele Kombipräparate, wie zum Beispiel Gripostat, enthalten schon Schmerzmittel, in dem Fall Paracetamol. Wenn dann noch extra Schmerzmittel genommen werden, ist die Dosis zu hoch und das ist zum Beispiel für die Leber schlecht.
0: Tja, was sagt man immer so schön, ne? Zur Packungsbeilage fragen Sie Ihren Arzt oder Apotheker. Steht ja immer irgendwas drauf, das Kleingedruckte, was meist nicht gelesen wird. Was muss rein in die Hausapotheke? Tipps waren das von Angela Kress. Vielen Dank und möglichst nicht krank werden. Ist eigentlich das beste Rezept.

0: Ich bin Moritz Einzel. Nach den jüngsten CDU-Wahlpleiten hat Bundeskanzler Merz eine Mitschuld eingeräumt. Nach Teilnehmerangaben sagte er bei einer Sitzung der Unionsfraktion, er habe seinen Anteil an diesen Wahlergebnissen. Zugleich verteidigte Merz den Reformkurs der Bundesregierung. Unionsfraktionschef Frei hatte dem Kanzler schon zuvor Rückendeckung versichert. Grönland war ja in den letzten Monaten ein diplomatischer Zankapfel zwischen den USA und Dänemark. Die Arktisinsel gehört ja zu Dänemark, aber US-Präsident Trump hat gedroht, Grönland zu annektieren. Jetzt gibt's ein Abkommen, das den USA zumindest mehr Einfluss sichert. Trump sagte in New York, es würden zwei große Militärbasen gebaut.
1: We will have the complete ability to do what is necessary to defend the American continent and also Europe and other places.
0: Also übersetzt, man werde die Fähigkeit haben, zu tun, was nötig ist, um den amerikanischen Kontinent, Europa und andere Orte auf der Welt zu verteidigen, so Trump. Das waren die Nachrichten um 5:30. Es ist erstmal sternenklar bei uns im Freistaat. Später breitet sich in einigen Niederungen Nebel aus. Die Temperaturen sinken auf +4 bis -2 Grad. Verbreitet droht Reif. Morgen bekommen wir viel Sonnenschein. Dazu gesellen sich ein paar harmlose Wolken. Die Höchstwerte erreichen 16 bis 21 Grad.
2: Gleich gibt es wieder eine neue Episode aus unserer Rubrik Songs und Stories. Und das ist, glaube ich, ein Titel, der jeder, der mal irgendwie angefangen hat, Gitarre zu spielen, versucht hat, auf der Gitarre zu spielen. Er ist ja auch gar nicht so kompliziert, hat eigentlich nur 3 oder 4 Akkorde. Und es geht unter anderem auch um eine Musikerlegende, die jetzt demnächst auch wieder auf Tour geht. Mehr dazu gleich von Markus Ullmann in ein paar Minuten. 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

0: Mein Name ist Markus Ullmann und heute hören wir Musik von einem Musiker, der viel lieber ein Schauspieler sein wollte.
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0: Wir sind im Jahr 1972. Unser Musiker heißt Robert und er hatte zu diesem Zeitpunkt tatsächlich schon 11 Alben herausgebracht, aber auch schon länger keine neue Musik mehr aufgenommen. Im November 72 geht er mit Kris Kristofferson nach Mexiko und nimmt einen Western auf. Er selbst hat eine kleine Nebenrolle und es gibt eine surreale Szene, in der Robert vor einem Regal in einem Saloon steht und vorliest, was er da so sieht. Hauptsächlich Bohnen.
2: Beans. Beans. Spinach. Beans. Fine quality tomatoes. Beans. Spinach and beans. Baked beans.
0: Nach dem Dreh soll er gesagt haben, ich will jetzt weiter ein Schauspieler sein. Und nach dieser Sache drehe ich einen höllisch guten Film. Bis zu seiner ersten großen Hauptrolle wird es ziemlich genau 30 Jahre dauern. Aber er hat nach dem Western-Dreh den Soundtrack zum Film aufgenommen. Und vielleicht ist dabei der beste Song seiner ganzen Karriere entstanden. Es ist auf jeden Fall der wichtigste Song im Film. Dieser Robert ist Bob Dylan. Und hier ist Filmmusik aus Pat Garrett Jagd Billy the Kid. Hier ist Knocking on Heaven's Door.
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1: Ich bin Joshua Heise. Die USA bauen ihre Militärpräsenz auf Grönland aus. Vor der UN-Vollversammlung in New York hat Präsident Trump erklärt, die USA würden zwei sehr große Militärstützpunkte bauen. Anschließend unterzeichnete er mit Vertretern Dänemarks und Grönlands ein Sicherheitsabkommen. Trump hatte zuvor mehrmals damit gedroht, Grönland zu annektieren. Weniger als 24 Stunden nach dem tödlichen Unfall auf dem Münchner Oktoberfest ist der Freefall-Turm Hangover wieder in Betrieb. Der TÜV hat nach Angaben der Betreiberfamilie bei der technischen Überprüfung des Fahrgeschäfts keine Mängel festgestellt. Gestern Abend hatte die Gondel des Turms beim Herabfahren einen 52-jährigen Sicherheitsmann getroffen und tödlich verletzt. Bayerns Ministerpräsident Söder will Familien im Freistaat bevorzugen. Im Rahmen der CSU-Fraktionsklausur in Klosterbanz sagte der Parteichef, da gehe es zum Beispiel um eine Fastlane bei Warteschlangen im öffentlichen Raum. Damit solle ein Signal für ein familienfreundliches Bayern gesetzt werden. Außerdem soll eine Kita-App kommen, die freie Plätze anzeigt. Wer mit Öl oder Pellets heizt, muss sich in diesem Jahr auf deutlich höhere Kosten einstellen. Nach Berechnungen von CO2 Online steigen die Heizkosten einer 70 Quadratmeter Wohnung bei Heizöl um 24% auf rund 1.275 Euro, bei Pellets um 17% auf etwa 870 Euro. Gaskunden könnten dagegen zunächst etwas günstiger davon kommen. Am Samstag entscheidet sich, wer als deutscher Bewerber ins Rennen um die Olympischen Spiele 2036, 40 oder 44 geht. Jetzt gibt es zumindest schon mal eine kleine Tendenz, berichtet Moritz Einzel.
2: Die Prüfkommission des Deutschen Olympischen Sportbundes hat sich die drei Bewerbungen angeschaut und Punkte vergeben. München schneidet demnach am besten ab mit 87 von 100 Punkten. Knapp dahinter liegt aber die Bewerbung der Region Köln-Rhein-Ruhr mit 85 Zählern. Abgeschlagen dahinter das Konzept von Berlin mit knapp 75 Punkten. Das Votum der DOSB-Prüfer ist aber nicht bindend.
1: Und die Fußballerinnen des FC Bayern haben in ihrem ersten Champions-League-Spiel einen Sieg verpasst. 2:2 gegen Manchester City. Es ist jetzt kurz nach 10. Es ist erstmal sternenklar, später breitet sich in einigen Niederungen Nebel aus. Die Temperaturen sinken auf plus 4 bis minus 2 Grad, verbreitet droht Reif. Morgen bekommen wir viel Sonnenschein, dazu gesellen sich ein paar harmlose Wolken. Die Höchstwerte erreichen 16 bis 21 Grad. Kassel Richtung Fulda zwischen Bad Hersfeld-West und dem Kirchheimer Dreieck ist der rechte Fahrstreifen vorübergehend wegen Bergungsarbeiten gesperrt. Ebenfalls gesperrt ist die A7 Würzburg Richtung Fulda zwischen Bad Brückenau-Wildflecken und Bad Brückenau-Volkers wegen Bauarbeiten. Die empfohlene Umleitung ist die U63. Und dann noch die A9 Nürnberg Richtung München in Höhe dem Dreieck Holledau ist ein defektes Fahrzeug im Kurvenbereich, also bitte Vorsicht. Allen unterwegs eine gute und vor allem sichere Fahrt.

Ein einziger Hit und das war's. So könnte man im Prinzip mit kurzen Worten die Karriere eines Sängers beschreiben, der heute seinen 55. Geburtstag feiert. Dem gratulieren wir gleich nach 3 Hits am Stück. Das sind Foreigner und Say You Will um 9:50 am Dienstagabend. Mein Name ist Ralf Hohn. Schön, dass ihr da seid.

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Happy Birthday, Chesney Hawkes. Der Sänger feiert heute an diesem Dienstag seinen 55. Geburtstag. Er hatte eigentlich nur einen wirklich großen Hit in den Charts Anfang der 90er und wird wahrscheinlich auch seinen Vater Chip Hawkes, was die Hitbilanz angeht, nicht mehr einholen können. Der war nämlich bei den Tremolos Mitglied und die hatten in den 60ern und Anfang der 70er einige Hits. Und den größten Hit der Tremolos hat Chesney Hawkes jetzt vor kurzem mit seinem Vater und seinem Sohn bei einem Konzert gesungen.

Silence is Golden, einer der größten Hits der Tremolos. Hier nochmal in der Version von Chesney Hawkes, seinem Vater Chip Hawkes, der bei den Tremolos war. Und dem Sohn von Chesney Hawkes. Schon eine schöne Geschichte. Und vielleicht, wenn Chesney Hawkes selber mal Opa ist, steht er dann auch mit seinem Sohn auf der Bühne und singt vielleicht seinen größten Hit aus dem Jahr 1991. Wir gratulieren ihm zum 55. Geburtstag. Hier ist Chesney Hawkes on the one and only.

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1: Ich bin Joshua Heise. Die USA bauen ihre Militärpräsenz auf Grönland aus. Vor der UN-Vollversammlung in New York hat Präsident Trump erklärt, die USA würden zwei sehr große Militärstützpunkte bauen. Anschließend unterzeichnete er mit Vertretern Dänemarks und Grönlands ein Sicherheitsabkommen. Trump hatte zuvor mehrmals damit gedroht, Grönland zu annektieren. Weniger als 24 Stunden nach dem tödlichen Unfall auf dem Münchner Oktoberfest ist der Freefall-Turm Hangover wieder in Betrieb. Der TÜV hat nach Angaben der Betreiberfamilie bei der technischen Überprüfung des Fahrgeschäfts keine Mängel festgestellt. Gestern Abend hatte die Gondel des Turms beim Herabfahren einen 52-jährigen Sicherheitsmann getroffen und tödlich verletzt. Das waren die Nachrichten um halb. Erstmal sternenklar, später breitet sich in einigen Niederungen Nebel aus. Die Temperaturen sinken auf plus 4 bis minus 2 Grad, verbreitet droht Reif. Morgen bekommen wir viel Sonnenschein, dazu gesellen sich ein paar harmlose Wolken. Die Höchstwerte erreichen 16 bis 21 Grad.
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3: Colby Calais hören wir gleich mit Brighter Than the Sun und Steve Winwood mit Valerie macht den Anfang in dieser halben Stunde um kurz nach halb elf. Ja, und auch wenn wir morgen offiziell in den Herbst starten, gibt der Spätsommer nochmal so eine richtig schöne Zugabe. Vor allen Dingen Richtung Wochenende steigen die Temperaturen nochmal deutlich über 20 Grad. Was löst das bei euch aus? Wollten wir wissen. Die Antworten gleich hier bei uns.

0: You're the Inspiration, das war Musik von Chicago aus den 80ern am späten Dienstagabend. Ja, der Spätsommer, der lässt sich nicht lumpen und lockt den ein oder anderen auf jeden Fall nochmal aus der Reserve in den nächsten Tagen. Spätestens Richtung Wochenende steigen hier und da die Temperaturen auch nochmal deutlich über 20 Grad. Was macht das mit euch?
1: Leider muss ich arbeiten, aber heute Abend auf jeden Fall auf Terrasse oder im Park schön grillen mit Freunden.
2: Hut raus und die Sonnenbrille auf.
3: Ich werde schon, dass ich viel Zeit in der Sonne verbringe und vielleicht noch ein Eis esse.
4: Das schöne Wetter im Garten genießen.
5: Ich fahre jetzt zum See und spring mal rein, mal schauen, wie warm es ist.
0: Boah, da ist aber jemand mutig, oder? Jetzt nochmal in den See zu springen, irgendwie um diese Jahreszeit. Ich glaube, ich würde höchstens den großen See nochmal reinhalten. Aber sei es drum, wir wünschen viel Spaß.

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1: Ich bin Joshua Heise. Nach dem Fund von Drohnenteilen nahe dem Bundeswehrfliegerhorst im niedersächsischen Wunstorf sind laut Sicherheitskreisen auch Spuren von Sprengstoff entdeckt worden. Inwiefern diese der Drohne zuzuordnen sind, wird noch untersucht. David Riemer berichtet.
2: Ermittler gehen davon aus, dass die Drohne dort abgestürzt und in mehrere Teile zerbrochen ist. Woher sie stammt, ist bislang unklar. Nach Informationen aus Sicherheitskreisen handelt es sich nicht um eine handelsübliche Drohne, sondern um ein Flugobjekt mit eigenen Bauteilen. Geprüft wird deshalb auch ein möglicher Zusammenhang mit dem Drohnenvorfall am Flughafen Leipzig-Halle. Dort war Anfang August eine mit Sprengstoff präparierte Drohne gefunden worden.
1: Der Streit ist offiziell beigelegt. Am Rande der UN-Vollversammlung in New York haben Dänemark, Grönland und die USA ein Sicherheitsabkommen unterzeichnet. Außerdem kündigte US-Präsident Trump an, zwei große neue Militärstützpunkte auf der Arktisinsel zu bauen. Trump hatte lange damit gedroht, Grönland zu annektieren und dies mit nationalen Sicherheitsbedenken begründet. Im politischen Berlin war um 18 Uhr noch nicht Feierabend, denn dort sind Vertreter der schwarz-roten Koalition zu Gesprächen zum weiteren Reformkurs zusammengekommen. Hauptthemen sind nach ARD-Informationen Rente und Pflege. Zuvor hatte CDU-Chef Merz seinen Reformkurs nochmal verteidigt, musste aber in der Unionsfraktionssitzung auch ordentlich Kritik einstecken, hieß es. Am Bahnhof Bruckberg im Landkreis Landshut hat ein 18-Jähriger offenbar einen Lokführer zweimal ins Gesicht geschlagen. Der 50-Jährige hatte eine Zugbegleiterin bei einer Fahrkartenkontrolle unterstützt. Der Angreifer hatte nämlich keinen gültigen Fahrschein. Der Lokführer kam verletzt ins Krankenhaus. Die Gewerkschaft EVG forderte mehr Sicherheitsmaßnahmen, vor allem mehr Zugbegleiter. München hat Kiel und Köln-Rhein-Ruhr jetzt Warnemünde. Die NRW-Region hat im Falle einer Olympia-Ausrichtung den Ortsteil im Norden von Rostock als Standort für Segelevents auserkoren. Das hat der Deutsche Olympische Sportbund mitgeteilt. Am Samstag entscheidet der DOSB, mit welcher Stadt sich Deutschland für Olympia 2036, 40 oder 44 bewirbt. Im Rennen sind München, Berlin und Köln-Rhein-Ruhr. Es ist jetzt kurz nach 11. Erstmal sternenklar, später breitet sich in einigen Niederungen Nebel aus. Die Temperaturen sinken auf plus 4 bis minus 2 Grad, verbreitet droht Reif. Morgen bekommen wir viel Sonnenschein, dazu gesellen sich ein paar harmlose Wolken. Die Höchstwerte erreichen 16 bis 21 Grad. Würzburg Richtung Fulda ist zwischen Bad Brückenau-Wildflecken und Bad Brückenau-Volkers wegen Bauarbeiten gesperrt. Die empfohlene Umleitung ist die U63. Allen unterwegs eine gute und vor allem sichere Fahrt.
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3: Ich würde sagen, wir feiern gleich ein bisschen in ein paar Minuten mit einer Band, die heute vor genau 40 Jahren ihren einzigen Nummer 1-Hit in Deutschland veröffentlicht hat. Wer das ist, das hört ihr gleich hier bei mir. Vorher Musik von Pink mit Trustfall und den Anfang machen die Fine Young Cannibals. She Drives Me Crazy. Ich bin Ralf Hohn. Hallo.

Es gibt heute an diesem Dienstag Grund zu feiern für eine Band, die ihre größten Hits in den 70ern und 80ern hatten. Auch in Sachen Glamrock haben sie natürlich eine Rolle gespielt. Es geht um die Band Status Quo. Und heute vor genau 40 Jahren haben sie ihren einzigen Nummer 1 Hit in Deutschland rausgebracht. Ein Titel, der eigentlich gar nicht so typisch Status Quo war. Er war ja auch gar nicht von ihnen. Es war ja eine Coverversion. Das Original kam von Bolland & Bolland aus den Niederlanden.

In Skandinavien war der Titel schon ein paar Jahre früher ein Hit. So viel haben eigentlich Status Quo an diesem Titel gar nicht verändert, zumal er dann auch noch von Bollon und Bollon produziert wurde in der Version von Status Quo. Sie haben den Text ein bisschen entschärft, ja, und vor genau 40 Jahren kam dieser Titel dann auch bei uns in Deutschland auf den Markt und wurde ihr erfolgreichster Titel, nämlich ihre einzige Nummer 1. Hier sind Status Quo und ihre Version von You're in the Army Now.

0: Ich bin Joshua Heise. Nach dem Fund von Drohnenteilen nahe dem Bundeswehrfliegerhorst im niedersächsischen Wunstorf sind laut Sicherheitskreisen auch Spuren von Sprengstoff entdeckt worden. Inwiefern diese der Drohne zuzuordnen sind, wird noch untersucht. David Riemer berichtet.
1: Ermittler gehen davon aus, dass die Drohne dort abgestürzt und in mehrere Teile zerbrochen ist. Woher sie stammt, ist bislang unklar. Nach Informationen aus Sicherheitskreisen handelt es sich nicht um eine handelsübliche Drohne, sondern um ein Flugobjekt mit eigenen Bauteilen. Geprüft wird deshalb auch ein möglicher Zusammenhang mit dem Drohnenvorfall am Flughafen Leipzig-Halle. Dort war Anfang August eine mit Sprengstoff präparierte Drohne gefunden worden.
0: Der Streit ist offiziell beigelegt. Am Rande der UN-Vollversammlung in New York haben Dänemark, Grönland und die USA ein Sicherheitsabkommen unterzeichnet. Außerdem kündigte US-Präsident Trump an, zwei große neue Militärstützpunkte auf der Arktisinsel zu bauen. Trump hatte lange damit gedroht, Grönland zu annektieren und dies mit nationalen Sicherheitsbedenken begründet. Das waren die Nachrichten um halb. Erstmal sternenklar, später breitet sich in einigen Niederungen Nebel aus. Die Temperaturen sinken auf plus 4 bis minus 2 Grad, verbreitet droht Reif. Morgen bekommen wir viel Sonnenschein, dazu gesellen sich ein paar harmlose Wolken. Die Höchstwerte erreichen 16 bis 21 Grad.
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3: Wie wär's gleich mit ein bisschen gute Laune Musik von Kolesk? Take me away. Musik aus den 90ern, Kolesk und Take Me Where the Sun is Shining. Und vorher geht's mit Alphaville in die 80er. Hier sind sie mit Sounds Like a Melody.

0: Oldfield zusammen mit Maggie Reilly und Two France. Ein Lächeln, ein Stirnrunzeln oder offene Arme. Das ist die Körpersprache, die man auch über die Landesgrenzen hinaus versteht. Aber es gibt so ein paar Gestiken und Mimiken. Da fragt man sich, warum tun wir das eigentlich? Und vor allen Dingen haben diese Gesten teilweise auch unterschiedliche Bedeutungen in anderen Ländern. Beispielsweise das Kopfschütteln. Julia Wasselkopf.
1: Schon gewusst? Warum schütteln wir zum Neinsagen den Kopf?
2: Der berühmte Naturforscher Charles Darwin hat dazu eine These aufgestellt. Wenn wir als Baby etwas nicht essen oder trinken wollten, dann konnten wir nur seitlich den Kopf wegdrehen und so unsere Abneigung ausdrücken. Und diese Geste hat sich dann wohl als Nein durchgesetzt. Vollständig untersucht ist das Kopfschütteln aber noch nicht. Fakt ist aber, es ist sehr verbreitet auf der Welt. Nur in sehr wenigen Ländern, wie zum Beispiel Bulgarien, bedeutet das Kopfschütteln kein Nein, sondern Ja.

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1: Ich bin Joshua Heise. Vor der nahenden Grippesaison ruft das Robert-Koch-Institut Eltern dazu auf, Kinder mit Vorerkrankungen impfen zu lassen. Dies sei bei maximal 10% der Fall, heißt es. Grund: die Grippe werde nicht als Bedrohung wahrgenommen. Die RKI-Empfehlung richtet sich an Kinder mit chronischen Erkrankungen der Atemwege oder des Herzkreislaufs, Diabetes oder Adipositas. 5% mehr Lohn. Mit dieser Forderung will die IG Metall in die kommenden Tarifverhandlungen für die Metall- und Elektroindustrie gehen. In der Branche arbeiten in Bayern über 860.000 Menschen. Janina Singer berichtet.
2: Die Branche steckt in der Krise. Fast 11.000 Jobs sind allein dieses Jahr schon abgebaut worden. Auch darüber will die IG Metall sprechen. Und sie will, dass Betriebe, denen es dennoch gut geht, eine Gewinnbeteiligung zahlen. Die Arbeitgeberseite lehnt das ab. Leicht dürften die Gespräche also nicht werden, die in gut 2 Wochen beginnen.
1: Im mecklenburgischen Leitzen ist ein DHL-Paketzentrum wegen Gefahrstoffverdachts evakuiert worden. Nach Polizeiangaben hatte sich zuvor eine Paketzustellerin mit Vergiftungssymptomen bei der Behörde gemeldet. Sie soll am Freitag mit einer Flüssigkeit in Kontakt gekommen sein, möglicherweise Quecksilber. Bereits am Wochenende war in der Region Quecksilber in einer Blumenlieferung entdeckt worden. 2 Frauen mussten behandelt werden. In Sri Lanka sind 15 Personen wegen der Osteranschläge von 2019 zu Haftstrafen zwischen 200 und 260 Jahren verurteilt worden. Das Gericht in Colombo sah sie schuldig, an den Anschlägen auf 3 Kirchen und 3 Luxushotels beteiligt gewesen zu sein. Damals wurden 279 Menschen getötet und rund 500 verletzt. 9 Mitangeklagte wurden freigesprochen. Weil US-Präsident Trump sie aus dem Weißen Haus verbannt hat, wollen die US-Medien CNN, MS Now und Politico ihren Zutritt erklagen. Doch würde sich Trump überhaupt an ein entsprechendes Gerichtsurteil halten? Wahrscheinlich, sagte er am Rande der UN-Generalversammlung in New York. Wegen der Verbannung hat auch der deutsche Auslandssender Deutsche Welle aus Protest die Berichterstattung des Präsidenten eingeschränkt. Es ist jetzt 12:15. Funkeln uns entgegen. In einigen Niederungen gibt's Nebel. Es ist knackig kalt bei +4 bis -2 Grad. Brrr. Tagsüber bekommen wir viel Sonnenschein neben ein paar harmlosen Wolken. Es geht rauf auf 16 bis 21 Grad. Am Donnerstag bringt der auffrischende Wind neben mehr Wolken auch einige Schauer und Gewitter, vor allem in der Osthälfte. Aber ab dem Wochenende wird's wieder freundlicher und nochmal wärmer. A6 Heilbronn Richtung Nürnberg ist die Richtungsfahrbahn zwischen Ansbach und Lichtenau nach einem Unfall gesperrt. Die empfohlene Umleitung ist die U9. Allen unterwegs eine gute und vor allem sichere Fahrt.

Es ist kurz nach Mitternacht und somit sind es noch knapp 2 Stunden. Dann ist er offiziell vorbei. Der Sommer 2026 um 2.05 Uhr ist nämlich kalendarischer Herbstanfang. Und genau um den kümmern wir uns gleich nach Musik von den Backstreet Boys. Wir hören Quit Playing Games. Louis Capaldi ist dabei und hier sind die Bengals. Und Walk Like an Egyptian. Und ich bin auch da. Ich bin Steffi Enders. Hallo.

0: Willkommen in diesem Mittwoch. Und weil das der 23.09. ist, ist auch heute kalendarischer Herbstanfang. Ja, also es ist morgens schon länger dunkel, abends wird es früher frisch. Ja, und der Herbst macht sich einfach langsam bemerkbar bei uns. Und während wir die Sommerklamotten jetzt langsam aber sicher wegräumen, muss sich auch unser Körper umstellen. Und das merken viele vor allem daran, dass sie morgens schwerer aus dem Bett kommen. Ja, das geht mir auch schon eine ganze Zeit so. Was steckt genau dahinter und wie kommen wir jetzt gut durch den Jahreszeitenwechsel? Kollegin Julia Wasselkopf sagt uns, warum sind wir denn überhaupt im Herbst müder als im Sommer?
1: Ja, das liegt vor allem am Tageslicht. Es hilft unserer inneren Uhr dabei, zwischen Wachsein und Schlafen zu unterscheiden. Ja, und wenn es jetzt morgens länger dunkel bleibt, dann fällt das Aufstehen deshalb einigen schwerer. Und weil wir im Herbst oft weniger Zeit draußen verbringen, bekommen wir insgesamt weniger natürliches Licht ab. Der Körper braucht außerdem eine Weile, um sich an den veränderten Tagesrhythmus zu gewöhnen. Das heißt aber nicht, dass im Herbst automatisch alle müde werden.
0: Was verändert sich denn sonst noch in unserem Körper?
1: Ja, wenn es kälter wird, dann ziehen sich die Blutgefäße in der Haut zusammen, damit weniger Wärme verloren geht. Deshalb werden Hände und Füße schneller kalt. Auch die Haut kann trockener werden, draußen durch die kalte Luft und drinnen durch die Heizung, die wir jetzt bald wieder anmachen müssen. Und die kürzeren Tage können sich auf die Stimmung auswirken. Einige fühlen sich antriebsloser oder haben mehr Lust, sich zu Hause einzukuscheln. Das ist aber von Mensch zu Mensch unterschiedlich.
0: Aber was kann unserem Körper dann bei der Umstellung ein bisschen helfen?
1: Also am besten morgens gleich mal raus ins Tageslicht, auch wenn die Sonne nicht scheint. Das hilft der inneren Uhr in Schwung zu kommen. Bewegung an der frischen Luft macht zusätzlich wach und feste Schlafenszeiten erleichtern die Umstellung. Gegen trockene Haut helfen eine passende Pflege und nicht zu heißes Duschen. Und wenn Müdigkeit oder gedrückte Stimmung über Wochen anhalten und den Alltag belasten, dann sollte das wirklich ärztlich abgeklärt werden. Nicht jedes Tief liegt schließlich am Herbst.
0: Ja, das stimmt. Also auch wenn die Tage kürzer werden und das Wetter ungemütlicher, ja, wir müssen uns da einfach ein bisschen überwinden. Rausgehen, ein bisschen Tageslicht und Bewegung tun richtig gut. Dankeschön, Julia.

0: Ich bin Joshua Heise. Vor der nahenden Grippesaison ruft das Robert-Koch-Institut Eltern dazu auf, Kinder mit Vorerkrankungen impfen zu lassen. Dies sei bei maximal 10% der Fall, heißt es. Grund: die Grippe werde nicht als Bedrohung wahrgenommen. Die RKI-Empfehlung richtet sich an Kinder mit chronischen Erkrankungen der Atemwege oder des Herzkreislaufs, Diabetes oder Adipositas. Im mecklenburgischen Leitzen ist ein DHL-Paketzentrum wegen Gefahrstoffverdachts evakuiert worden. Nach Polizeiangaben hatte sich zuvor eine Paketzustellerin mit Vergiftungssymptomen bei der Behörde gemeldet. Sie soll am Freitag mit einer Flüssigkeit in Kontakt gekommen sein, möglicherweise Quecksilber. Bereits am Wochenende war in der Region Quecksilber in einer Blumenlieferung entdeckt worden. Zwei Frauen mussten behandelt werden. Das waren die Nachrichten um 9:30. Sterne funkeln uns entgegen. In einigen Niederungen gibt's Nebel. Es ist knackig kalt bei +4 bis -2 Grad. Brrr. Tagsüber bekommen wir viel Sonnenschein neben ein paar harmlosen Wolken. Es geht rauf auf 16 bis 21 Grad. Am Donnerstag bringt der auffrischende Wind neben mehr Wolken auch einige Schauer und Gewitter, vor allem in der Osthälfte. Aber ab dem Wochenende wird's wieder freundlicher und nochmal wärmer.
1: Mit verschiedenen Herrschaften geht's durch die Nacht in den Mittwoch. Mit mir, Steffi Enders, und gleich auch mit Enya. Only If hören wir gleich von ihr. Außerdem sind Mark Ronson und Miley Cyrus dabei. Und hier ist ein großartiger Kultkünstler, den ihr auch Al nennen könnt. Hier ist Paul Simon und You Can Call Me Al.

0: Ihr Sound ist einfach unverkennbar, markant und wunderschön. Enya bei uns in der Nacht in den Mittwoch mit Only If. Jetzt wird auf Deutsch gesungen und zwar von Max Giesinger. In seinem Tourkalender steht heute ein ganz besonderes Konzert. Und zwar sein letztes, bevor er sich eine längere Auszeit nimmt. Er weiß jetzt schon, dass er nach der letzten Zugabe heute Abend ein bisschen wehmütig sein wird.
1: Ich werde hundertprozentig die Konzerte vermissen. Also ich habe das auch im Sommer gemerkt, wenn man da oben steht und es sind irgendwie 28 Grad, die Sonne geht gerade unter und wir spielen so diese ganzen Roadtrip-Songs. Und ich gucke den Leuten in die Augen und die strahlen mich an oder haben Tränen in den Augen und viben total mit. Dann denke ich mir schon so, wow, das jetzt irgendwie eine Zeit lang nicht mehr zu haben, ist ja echt wahnsinnig schade.
0: Aber er hat sich ja ganz schlau ein Hintertürchen offen gelassen.
1: Weißt du, das Gute ist ja, die Pause ist ja selbst gewählt. Ich kann die ja auch eher so schnell abbrechen, wie ich Bock drauf habe. Wenn ich nach einem halben Jahr merke, das war eine ganz doofe Idee, dann ist man ja schnell auch wieder zurück. Aber wenn ich merke, ey, das ist jetzt die schönste Zeit seit langer, langer Zeit. Ich kann jetzt irgendwie alle meine Freunde sehen, die ich ewig nicht mehr gesehen habe. Wenn ich Lust habe, in Karlsruhe noch mal eine Woche länger zu bleiben, dann bleibe ich da eine Woche länger. Wenn ich noch eine Runde im Kloster bleiben will, mache ich das. Das ist gut.
0: Ja, und Max Giesinger könnte die Pause auch nutzen, um sich musikalisch neu zu erfinden. Dann zeigt er sich auf seinem ersten Album nach der Pause plötzlich von der ganz anderen Seite.
1: Vielleicht wird es eine Hardrock-Platte, vielleicht wird es so eine 70s, 60s Schlagerplatte. Was, diese alten geilen Schlager hier. Eine neue Liebe ist wie ein neues Leben. Sowas kann ich mir vorstellen, aber ich will jetzt auch noch nicht zu viel erzählen. Vielleicht wird es ja Death-Metal-Schlager auf Italienisch.
0: Ja, also Zeit genug zu überlegen, was er machen möchte, hat Max Giesinger ja jetzt erstmal. Und wer weiß, was da kommt. Passenderweise singt uns Max Giesinger jetzt mit Lotte auf das, was da noch kommt.

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1: Ich bin Joshua Heise. Bundeskanzler Merz hat eine Debatte um das System der Krankenversicherung ausgelöst. Er sprach nämlich bei Unterschieden zwischen privater und gesetzlicher Versicherung von einem Gerechtigkeitsproblem. Die Systemdebatte wurde gestern aber direkt wieder abgeräumt, etwa von Unionsfraktionschef Frei.
2: Aber das, was gemeinhin interpretiert worden ist, dass das System aus gesetzlicher Krankenversicherung und privater Krankenversicherung in Frage stünde, das kann ich nun absolut nicht sagen. Das ist auch nicht gemeint gewesen vom Bundeskanzler. Und das wäre auch nicht unsere Politik in dieser Frage.
1: Frei verwies darauf, dass die Koalition unter anderem dafür sorgen will, dass Kassenpatienten schneller Facharzttermine bekommen. Die USA bauen ihre Militärpräsenz auf Grönland aus. Vor der UN-Vollversammlung in New York hat Präsident Trump erklärt, die USA würden 2 sehr große Militärstützpunkte bauen. Anschließend unterzeichnete er mit Vertretern Dänemarks und Grönlands ein Sicherheitsabkommen. Trump hatte zuvor mehrmals damit gedroht, Grönland zu annektieren. 2 russische Oligarchen sind von der Sanktionsliste der EU gestrichen worden. Die Mitgliedstaaten haben sich auf einen Kompromiss geeinigt, wonach im Gegenzug die Strafmaßnahmen gegen rund 3000 russische Personen und Organisationen um 3 Jahre verlängert werden. Vor allem Frankreich hatte auf die Streichung der 2 Milliardäre gepocht, damit französische Staatsbürger, die in Aserbaidschan festsitzen, freigelassen werden. Der Anteil der Menschen mit Herzschwäche in Bayern ist regional sehr unterschiedlich verteilt. Laut dem Gesundheitsatlas Deutschland der Krankenkasse AOK hat Oberbayern mit 4,3% den niedrigsten und Oberfranken mit 7,3% den höchsten Anteil erkrankter Menschen im Alter von über 30 Jahren. In jüngeren Jahren kommt Herzinsuffizienz nur selten vor. Die Fußballerinnen des FC Bayern haben zum Champions-League-Auftakt einen Sieg verpasst. Gegen Manchester City spielten die Münchnerinnen im ersten Spiel der Ligaphase eine 2-0-Führung, am Ende 2-2 unentschieden. Es ist jetzt kurz nach 1. Sterne funkeln uns entgegen. In einigen Niederungen gibt's Nebel. Es ist knackig kalt bei +4 bis -2 Grad. Brrr. Tagsüber bekommen wir viel Sonnenschein neben ein paar harmlosen Wolken. Es geht rauf auf 16 bis 21 Grad. Am Donnerstag bringt der auffrischende Wind neben mehr Wolken auch einige Schauer und Gewitter, vor allem in der Osthälfte. Aber ab dem Wochenende wird's wieder freundlicher und nochmal wärmer. A6 Heilbronn Richtung Nürnberg ist die Richtungsfahrbahn zwischen Ansbach und Lichtenau nach einem Unfall gesperrt. Die empfohlene Umleitung ist die U9. Allen unterwegs eine gute und vor allem sichere Fahrt.

In einer Stunde ist kalendarischer Herbstanfang, nämlich um 2.05 Uhr. Dann ist der Sommer offiziell vorbei. Aber bevor es soweit ist, holen wir uns nochmal sommerliche Urlaubsklänge ins Ohr. Und zwar von Nick Kershaw. Den hören wir jetzt mit I Won't Let the Sun Go Down. Und ich bin Steffi Enders. Freue mich, dass ihr da seid.

0: An diesem Mittwoch, in dem wir jetzt gemeinsam hineinstarten, ist der Sommer offiziell vorbei. Kalendarischer Herbstanfang. Ja, und die Schule hat ja auch wieder begonnen. Die zweite Schulwoche läuft. Ja, und viele sind jetzt im letzten Schuljahr. Meine Tochter zum Beispiel schreibt Abi. Nächstes Jahr Wahnsinn. Ja, und viele fragen sich, und danach, ja, Ausbildungsstudium, erstmal reisen oder ein freiwilliges soziales Jahr. Da gibt's viele Möglichkeiten. In Bayern soll es in Zukunft noch eine weitere Option geben. Das sogenannte Bayernjahr, das die Staatsregierung, also CSU und Freie Wähler, plant. Bei mir ist Kollegin Helen Martin. Was hat es denn auf sich mit diesem Bayernjahr?
1: Ja, also die Grundidee ist, dass sich junge Menschen mehrere Monate freiwillig engagieren. Zur Auswahl sollen 4

0: Bereiche stehen. Soziales, Umwelt, Sicherheit und Wirtschaft. Also zum Beispiel in der Pflege mitarbeiten, bei Feuerwehr oder Rettungsdienst reinschnuppern, bei einem Naturschutzprojekt helfen oder ein Praktikum in einem Unternehmen machen. Die Bereiche sollen sich auch kombinieren lassen. Das Ganze soll aber das FSJ oder den Bundesfreiwilligendienst nicht ersetzen.
1: Ja, und jetzt geht es darum, junge Leute dafür zu begeistern. Wie will die bayerische Staatsregierung das tun?
0: Da soll es ganz konkrete Anreize bzw. Vorteile geben. Also zum Beispiel könnten Führerscheinkosten oder Bahntickets übernommen werden. Im Gespräch sind auch Vorteile bei der Vergabe von Studienplätzen oder Wohnraum oder auch Kulturgutscheine. Fest steht davon aber noch nicht alles. Auch wer welche Kosten übernimmt, muss noch geklärt werden.
1: Ja, aber wer sich dafür interessiert, wann könnte denn das Bayernjahr überhaupt starten und wie kommt man an einen Platz?
0: Also wenn alles klappt, ziemlich schnell. CSU-Fraktionschef Klaus Holleczek hat Herbst 2027 oder Frühjahr 2028 als mögliches Ziel genannt. Einen festen Starttermin gibt es also noch nicht. Geplant ist ein zentrales digitales Portal und da sollen alle Angebote gebündelt sein und die Bewerbung für die verschiedenen Bereiche laufen. Die Idee ist also, eine Anlaufstelle, statt sich durch ganz unterschiedliche Programme und Anbieter kämpfen zu müssen.
1: Ja, das klingt schon spannend. Dankeschön, Helen. Also die bayerische Staatsregierung plant ein Bayernjahr. Vielleicht wäre das ja was für euch oder eure jetzt großen Kinder.

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1: Ich bin Joshua Heise. Bundeskanzler Merz hat eine Debatte um das System der Krankenversicherung ausgelöst. Er sprach nämlich bei Unterschieden zwischen privater und gesetzlicher Versicherung von einem Gerechtigkeitsproblem. Die Systemdebatte wurde gestern aber direkt wieder abgeräumt, etwa von Unionsfraktionschef Frei.
2: Aber das, was gemeinhin interpretiert worden ist, dass das System aus gesetzlicher Krankenversicherung und privater Krankenversicherung in Frage stünde, das kann ich nun absolut nicht sagen. Das ist auch nicht gemeint gewesen vom Bundeskanzler. Und das wäre auch nicht unsere Politik in dieser Frage.
1: Frei verwies darauf, dass die Koalition unter anderem dafür sorgen will, dass Kassenpatienten schneller Facharzttermine bekommen. Die USA bauen ihre Militärpräsenz auf Grönland aus. Vor der UN-Vollversammlung in New York hat Präsident Trump erklärt, die USA würden 2 sehr große Militärstützpunkte bauen. Anschließend unterzeichnete er mit Vertretern Dänemarks und Grönlands ein Sicherheitsabkommen. Trump hatte zuvor mehrmals damit gedroht, Grönland zu annektieren. Das waren die Nachrichten um 5:30. Sterne funkeln uns entgegen. In einigen Niederungen gibt's Nebel. Es ist knackig kalt bei +4 bis -2 Grad. Brrr. Tagsüber bekommen wir viel Sonnenschein neben ein paar harmlosen Wolken. Es geht rauf auf 16 bis 21 Grad. Am Donnerstag bringt der auffrischende Wind neben mehr Wolken auch einige Schauer und Gewitter, vor allem in der Osthälfte. Aber ab dem Wochenende wird's wieder freundlicher und nochmal wärmer.
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3: Gleich darf ich, Steffi Enders, mit euch wieder unseren Zeitsprung wagen. Es geht in die Charts von früher und wir hören einen großartigen Nummer 1-Hit. Er stammt, so viel darf ich schon mal verraten, aus einem Film mit Tom Cruise. Und nein, es geht nicht um Top Gun. Gleich verrate ich euch mehr, aber vorher gibt's einen weiteren Kult-Sound aus den 80ern. Hier ist John Power mit St. Elmo's Fire.

Jetzt wieder zum Start in den neuen Tag. Unsere kleine Zeitreise zurück in die Charts von früher. Es handelt sich mal wieder um einen Song, der durch Hollywood-Star Tom Cruise groß geworden ist. Ja, Tom Cruise sorgt halt mit seinen Filmen nicht nur für Hits in den Kinocharts, sondern auch in den Musikcharts. Besonders die Liebeslieder in seinen Filmen scheinen es dem Publikum angetan zu haben. Wir denken nur an die Hits von Berlin und Lady Gaga aus den beiden Top Gun-Filmen.

Großartige Filmsongs. Und auch 1990 sind die Kinobesucher mit einer Ballade als Ohrwurm aus einem Tom Cruise-Film gekommen. In Tage des Donners spielt Tom Cruise ja einen Rennfahrer. Und dieser Film hatte neben viel PS und vielen Rennszenen auch einen tollen Love-Song zu bieten. Show Me Heaven. Maria McKee hat es damit heute vor 36 Jahren bis auf Platz 1 der englischen Charts geschafft.

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1: Ich bin Joshua Heise. Der Streit ist offiziell beigelegt. Am Rande der UN-Vollversammlung in New York haben Dänemark, Grönland und die USA ein Sicherheitsabkommen unterzeichnet. Außerdem kündigte US-Präsident Trump an, 2 große neue Militärstützpunkte auf der Arktisinsel zu bauen. Trump hatte lange damit gedroht, Grönland zu annektieren und dies mit nationalen Sicherheitsbedenken begründet. Nach dem Fund von Drohnenteilen nahe dem Bundeswehrflieger Horst im niedersächsischen Wunstorf sind laut Sicherheitskreisen auch Spuren von Sprengstoff entdeckt worden. Inwiefern diese der Drohne zuzuordnen sind, wird noch untersucht. David Riemer berichtet.
2: Ermittler gehen davon aus, dass die Drohne dort abgestürzt und in mehrere Teile zerbrochen ist. Woher sie stammt, ist bislang unklar. Nach Informationen aus Sicherheitskreisen handelt es sich nicht um eine handelsübliche Drohne, sondern um ein Flugobjekt mit eigenen Bauteilen. Geprüft wird deshalb auch ein möglicher Zusammenhang mit dem Drohnenvorfall am Flughafen Leipzig-Halle. Dort war Anfang August eine mit Sprengstoff präparierte Drohne gefunden worden.
1: In Rheinland-Pfalz ist ein US-Militärflugzeug abgestürzt. Laut US-Luftwaffe handelt es sich um einen F-16 Kampfjet. Der Pilot habe sich per Schleudersitz gerettet und werde medizinisch versorgt, hieß es. Der Absturz ereignete sich am Nachmittag bei der US-Airbase Spangdahlem in der Eifel. Die Ursache wird noch untersucht. Nach dem tödlichen Unfall auf dem Münchner Oktoberfest ist der Freefall Tower Hangover wieder in Betrieb. Der TÜV hat nach Angaben der Betreiberfamilie bei der technischen Überprüfung des Fahrgeschäfts keine Mängel festgestellt. Am Montagabend hatte die Gondel des Turms beim Herabfahren einen 52-jährigen Sicherheitsmann getroffen und tödlich verletzt. München hat Kiel und Köln-Rhein-Ruhr jetzt Warnemünde. Die NRW-Region hat im Falle einer Olympia-Ausrichtung den Ortsteil im Norden von Rostock als Standort für Segel-Events auserkoren. Das hat der Deutsche Olympische Sportbund mitgeteilt. Am Samstag entscheidet der DOSB, mit welcher Stadt sich Deutschland für Olympia 2036, 40 oder 44 bewirbt. Im Rennen sind München, Berlin und Köln-Rhein-Ruhr. Es ist jetzt 2:15. Sterne funkeln uns entgegen. In einigen Niederungen gibt's Nebel. Es ist knackig kalt bei +4 bis -2 Grad. Brrr. Tagsüber bekommen wir viel Sonnenschein neben ein paar harmlosen Wolken. Es geht rauf auf 16 bis 21 Grad. Am Donnerstag bringt der auffrischende Wind neben mehr Wolken auch einige Schauer und Gewitter, vor allem in der Osthälfte. Aber ab dem Wochenende wird's wieder freundlicher und nochmal wärmer. A6 Heilbronn Richtung Nürnberg ist die Richtungsfahrbahn zwischen Ansbach und Lichtenau nach einem Unfall gesperrt. Die empfohlene Umleitung ist die U9. Allen unterwegs eine gute und vor allem sichere Fahrt.

Schön, dass ihr hier seid. Ich bin Steffi Enders und darf euch durch die Nachtschicht begleiten. Ja, jetzt wäre eigentlich mal Zeit für so eine kleine Tasse Kaffee zwischendurch zum Durchhalten. Leider müsst ihr euch die jetzt selber holen. Kann ich euch jetzt leider nicht bieten. Aber dafür die beste Musik von früher und von heute. Hier wird's jetzt richtig kultig mit The Commonards zum Beispiel. Hier ist Never Can Say Goodbye.